0: Die palästinensische Nachrichtenagentur Wafa gibt den Augenzeugenbericht eines kanadischen Arztes wieder, der als Chirurg im südlibanesischen Zaida Opfer der israelischen Aggression behandelte. Seine Aussage lautet, vor allem Kinder, libanesische wie palästinensische, sind bei den Angriffen umgekommen. Wie abscheulich die israelische Kriegsführung ist, veranschaulicht ferner ein Bericht der syrischen Armee. Die Invasionstruppen haben während ihres Vormarschs in der mittellibanesischen Bekaa-Ebene gegen syrische Einheiten der arabischen Friedensstreitmacht Giftgas eingesetzt, das 4 Tage lang eine große Gefahr für all jene darstellt, die sich im Wirkungsbereich der explodierten Granaten aufhalten. Diese Gase haben bei verschiedenen Soldaten irreparable Hirnschäden verursacht. Die Regierung Begins hat sich also vielfach wider alle Gesetze gestellt, hat ein souveränes Land überfallen, 35.000 Libanesen und Palästinenser ermordet oder verletzt, nahezu 1 Million das Obdach geraubt und droht nun immer noch, da nicht alle Ziele erreicht sind, wie die vollständige Vernichtung der palästinensischen Befreiungsorganisation mit einem umfassenden Angriff auf das belagerte Westbeirut. Wie tief die USA in diese Aktion verwickelt sind, machte heute früh Radio Israel mit der Bemerkung deutlich, dass die Regierung in Tel Aviv einen Brief aus Washington erhalten hat, der fast vollständige Übereinstimmung in wesentlichen Fragen der Libanon-Invasion erbringt.
1: Das war unser Nahostkorrespondent Wieland Weber. Die Zeit 7:19.
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1: Uhr und 40 Minuten haben wir es inzwischen. Seit knapp 6 Stunden sendet DT64 nicht nur auf Mittelwelle 1044 Kilohertz, sondern auch aus dem All, nämlich vom Satelliten. Und der heißt Astra 1B, Tonunterträger von Premiere. Und genauere Informationen gibt's gleich nach den Stranglers und Uptown.

Senats mit Angeboten für ein Quartier für ihn, bezeichnete Gorbatschow als Gerede. Tja, er hat ja auch schon vorher irgendwie angeblich auf die Kanarischen Inseln und sonst wohin ziehen wollen. Dem ist nicht so, er bleibt hier. Und zwar dort, wo er schon immer war, nämlich in Russland.

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DT64 Zeitgeist Stunde 2 mit Birgit Abromeit. Hallo, unser Zeitgeist-Thema heute: Stellenstreichungen bei Arbeitsbeschaffungsmaßnahmen, kurz ABM-Maßnahmen. Das gibt's noch in dieser Stunde, aber erstmal Mick Jagger.

0: Freundschaft, proklamiert Klaus Feldmann in der aktuellen Kamera.
1: Guten Abend, meine Damen und Herren. Das Zentralkomitee der Sozialistischen Einheitspartei Deutschlands hat dem Zentralkomitee der KPdSU zum heutigen 60. Jahrestag des zweiten Parteitages der Sozialdemokratischen Arbeiterpartei Russlands brüderliche Kampfesgrüße übermittelt. In dem vom ersten Sekretär des Zentralkomitees Walter Ulbricht unterzeichneten Grußschreiben heißt es: Die deutsche Arbeiterklasse verdankt der Partei Lenins unendlich viel. Sie hat in entscheidendem Maße der internationalen kommunistischen Bewegung, so auch der deutschen Arbeiterbewegung, mit ihren reichen Erfahrungen den Weg gewiesen, um die Mehrheit der Arbeiterklasse zu gewinnen, eine marxistisch-leninistische Bündnispolitik zu entwickeln und die Massen an den Kampf um die politische Macht heranzuführen. Unter der Führung so aufrechter Freunde des Sowjetvolkes wie der Genossen Ernst Thälmann, Wilhelm Pieck und Walter Ulbricht kämpften die Kommunistische Partei Deutschlands und die Sozialistische Einheitspartei Deutschlands für die systematische Durchsetzung des Leninismus in der deutschen Arbeiterbewegung, für die Anerkennung der führenden Rolle der KPdSU und für die feste Freundschaft zur Sowjetunion. Vom zweiten Parteitag der Sozialdemokratischen Arbeiterpartei Russlands bis zum 22. Parteitag der Kommunistischen Partei der Sowjetunion, vom ersten Parteiprogramm bis zum neuen Programm der KPdSU, dem wegweisenden Leitstern unserer Epoche, spannt sich ein weiter Bogen. 60 Jahre unermüdlichen Kampfes für das Glück und den Frieden der Menschheit hat die KPdSU zur anerkannten Vorhut der gesamten internationalen kommunistischen Bewegung gemacht. Heute steht die KPdSU gestählter und geschlossener denn je als leuchtendes Vorbild für das große Heer der mehr als 42 Millionen Mitglieder umfassenden internationalen kommunistischen Bewegung.
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0: 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Erinnerungen an das Schlagerlotto mit Bobby Boelke. Dieser lebte von 1926 bis 2007. Er war Theaterschauspieler, Konferenzier, Rundfunkmoderator. Entdeckt wurde er von Eberhard Kors. Das Schlagerlotto wurde in den 80er Jahren ausgestrahlt.
1: Nun wird es aber wieder Zeit, die Interpreten für unsere nächste Sendung zu ermitteln. Helga Brauer.

H+N. Für den Fall der Fälle, dass der eine oder andere Interpret doch verhindert sein sollte, nun noch unser MMM-Interpret. MMM macht möglicherweise mit. Es ist...

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1: 7:15 Minuten ist es. 7:15 Thema Nahost, Beirut. Die Truppen Tel Avivs haben die intensiven Anstrengungen zum Ausbau ihres Belagerungsringes um die libanesische Hauptstadt fortgesetzt. Neue Brutalitäten wurden bekannt. Über Einzelheiten berichtet unser Nahostkorrespondent Wieland Weber.
2: Nicht weit vom UNESCO-Gebäude, in unmittelbarer Nachbarschaft eines kleinen Flüchtlingslagers der Palästinenser, das nur von einigen hundert Heimatvertriebenen bewohnt wird und vor dem früher immer fröhliche Kinderball spielten, befindet sich ein Friedhof. Die Grabstätten sind in der muslimischen Welt zumeist schmucklos. Gelegentlich wird ein Palmwedel zum Gedenken niedergelegt. Doch daran kann in diesen Tagen im belagerten Westbeirut niemand denken. Maha, die junge Mutter, musste mit ansehen, dass hier eine ihrer beiden Töchter, ein dreijähriges Kind, in einem Massengrab bestattet wurde. Besonders nach dem Überfall der Aggressionsarmee am letzten Freitag gab es so viele Todesopfer, dass man diese Form der Beisetzung wählen musste. Das kleine Mädchen war nach einem Bombenangriff auf die Masra, eine der Hauptadern des westlichen Stadtteils und dicht bewohntem Gebiet, verbrannt. Phosphorbomben hatten die Angreifer aus ihren hochmodernen, in den USA produzierten Flugzeugen abgeworfen. Der palästinensische Rote Halbmond bestätigte gestern, dass die Invasoren in Beirut auch Napalm eingesetzt haben. Das wird natürlich in Tel Aviv geleugnet, wie man dort ja auch erst von einer gehässigen Lüge der Weltpresse sprach, als die den Einsatz der berüchtigten Kugelbomben mitteilte. Doch als sich dann die Aussagen ausländischer Ärzte häuften, die Beweise erbrachten, dass viele ihrer Patienten schwerste Verletzungen erlitten haben, die durch diese faustgroßen Sprengkörper verursacht werden, musste man in Israel den Gebrauch dieser Waffe zugeben. Die aus Kanistern verstreuten Kugeln, die nach der Explosion in unzählige scharfe Stahlfragmente zerlegt werden, verursachen nach übereinstimmenden Aussagen der im Libanon praktizierenden Ärzte derart schwere Verletzungen, dass die Überlebenschancen der Patienten außerordentlich gering sind. Diese Bomben, die die USA in ihrem Krieg gegen das vietnamesische Volk erstmalig anwendeten, sind wie andere Vernichtungswaffen, die Israel jetzt während seiner Invasion des Libanon zum Einsatz bringt, international geächtet. Die palästinensische Nachrichtenagentur Wafa gibt den Augenzeugenbericht eines kanadischen Arztes wieder, der als Chirurg im südlibanesischen Zaida Opfer der israelischen Aggression behandelte. Seine Aussage lautet, vor allem Kinder, libanesische wie palästinensische, sind bei den Angriffen umgekommen. Wie abscheulich die israelische Kriegsführung ist, veranschaulicht ferner ein Bericht der syrischen Armee. Die Invasionstruppen haben während ihres Vormarschs in der mittellibanesischen Bekaa-Ebene gegen syrische Einheiten der arabischen Friedensstreitmacht Giftgas eingesetzt, das 4 Tage lang eine große Gefahr für all jene darstellt, die sich im Wirkungsbereich der explodierten Granaten aufhalten. Diese Gase haben bei verschiedenen Soldaten irreparable Hirnschäden verursacht. Die Regierung Begins hat sich also vielfach wider alle Gesetze gestellt, hat ein souveränes Land überfallen, 35.000 Libanesen und Palästinenser ermordet oder verletzt, nahezu 1 Million das Obdach geraubt und droht nun immer noch, da nicht alle Ziele erreicht sind, wie die vollständige Vernichtung der palästinensischen Befreiungsorganisation, mit einem umfassenden Angriff auf das belagerte Westbeirut. Wie tief die USA in diese Aktion verwickelt sind, machte heute früh Radio Israel mit der Bemerkung deutlich, dass die Regierung in Tel Aviv einen Brief aus Washington erhalten hat, der fast vollständige Übereinstimmung in wesentlichen Fragen der Libanon-Invasion erbringt.
1: Das war unser Nahostkorrespondent Wieland Weber. Die Zeit 7:19.
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2: Mal ein Blick zwischendurch auf die Uhr. Das ist genau 13:30, 1:30. Und schon wird gegrüßt und geküsst. Viele liebe Grüße und Küsse an Schatz Uwe in Köthen von seinem Mäuschen Wonny aus Krüchern, die ihn sehr, sehr lieb hat und ihn gegen keinen anderen Mann der Welt tauschen würde. Ja, ein sehr aussagekräftiger Gruß, denn wie traurig ist beispielsweise folgendes Tauschgeschäft: habe für meine Frau eine tolle automatische Waschmaschine bekommen. Wirklich ein ungewöhnliches Tauschgeschäft.
3: Ja, dann schon eher, um in unserem Metier zu bleiben, tausche einen Nachtdienst gegen zwei Frühprogramme.
2: Ja, der Uli hat recht, da muss man nämlich so früh aufstehen, was schwerer fällt, als sich früh hinlegen, nicht?
3: Gute mit Familie aus Leipzig, Irina Nüsse, die sich bitte bald mal melden soll, weil Frank nicht mehr warten kann, obgleich sie eben sagte, dass er warten soll. Aber solange...
2: Da meint man fast, die Irina sagt sich, der kann lange warten, nicht?
3: Manuela Kree begrüßt Soldat Holger Börner, der nicht wieder den Zapfenstreich vergessen soll.
2: Ja, einst trieb ja die Marketenderin auf den Streich oder Schlag hin den Zapfen ins Spundloch des Schankfasses.
3: Und damit wurde der Ausschank eingestellt.
2: Und daher stammt ja auch der Ausdruck Zapfenstreich. Übrigens steht da, Topfen hüllt den Stein der Weisen.
3: Ja, und die Kneipen sind die Friedhöfe der guten Vorsätze. Holger, können wir nur wünschen, dass die Nacht nicht an den Tag kommt. Ein Umtrunk, also eine Maßnahme, kann noch zu einer weiteren
2: führen. Ja, allerdings. Seit einiger Zeit ist Kai Stammhörer unserer Sendung. Alpha Will wünscht er sich und formuliert sein Anliegen so: viele liebe Grüße vom Unteroffizier Kai Stefan an Petra in Lübau, Gabi in Beiersdorf, Ines in Schönbach, Bärbel und Daniela, Katrin in Neugiersdorf, also ein rechter Mädchenfreund der Kai.
3: Karl-Heinz, er beugt vor, nur keinen Korb als Hahn, sondern besser Hahn im Korb.
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1: Nachrichten. Dem Bundesamt für Verfassungsschutz sollen die Namen sämtlicher 103.000 ehemaligen hauptamtlichen Stasi-Mitarbeiter bekannt sein. Sie hörten Nachrichten, Redaktion Uwe Winkler. 4.57 Uhr, noch 3 Minuten bis 5. Radio Aktuell.
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0: Landparty, so hieß eine Radiosendung für Folklore im Rundfunk der DDR. Es moderierte Gerhard Neef. Wir schalten nach Dresden.
1: Wer im Frühling durch den großen Garten geht, der kann mit etwas Glück eine großartige Dresdnerin treffen, die Paluca. Wir hatten dieses Glück. Auf einem Spaziergang sind wir ihr begegnet. Frau Professor, der Hund ist ja nicht allein Ihr Lieblingstier, sondern es sind auch viele Tiere hier im großen Garten, die Ihnen zusagen, ja?
2: Ja, ich gehe jeden Tag im großen Garten, wenn ich in die Schule vormittags muss. Und da füttere ich regelmäßig die Enten.
1: Ja.
2: Ja, dann die Eichhörnchen kriegen Nüsse, wenn ich sie gerade habe. Vögel füttere ich.
1: Gibt es da auch schon Tiere, die Sie ganz persönlich kennen?
2: Nein, im Zoo kenne ich viele Tiere.
1: Ja.
2: Da gehe ich auch regelmäßig hin. Aber die Enten kennen mich auch. Die kennen meine Stimme.
1: Ja. Wer kennt Ihre Stimme nicht? Nach 1945 hätte sie gerne jede europäische Kunststadt gehabt, um sie zu seiner Bürgerin zu machen. Aber Sie sind hier in Dresden geblieben, in einer zerstörten Stadt. Warum sind Sie hier geblieben?
2: Die Frage, die ist schon oft an mich gestellt worden. Ich bin überhaupt nicht auf den Gedanken gekommen, Dresden zu verlassen. Ich habe hier sehr schöne Zeiten früher erlebt. Ich habe hier studiert bei Mary Wigmann. Und ich habe damals schon sehr an Dresden gehangen und hänge jetzt noch mehr an dieser Stadt. Und ich wollte mit aufbauen.
1: Ja.
2: Ich bin nicht auf den Gedanken gekommen, wegzugehen.
1: Dresden ist ja wieder eine junge Stadt geworden. Und ja. Sie haben sich immer um die Jugend verdient gemacht. Ich wünsche Ihnen, Frau Paluca, dass Ihnen noch sehr oft die Sonne im Lenz ins Gesicht scheint. Und für uns und für Sie singt nun der Dresdner Kreuzchor unter Professor Martin Flemich das schöne Frühlingslied von Felix Mendelssohn Bartholdy und Heinrich Heine, Frühlingsahnung.
2: Da freue ich mich sehr darüber.
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0: Jürgen Karney in Bonn.
1: Jetzt haben wir eine Band hier, die haben es mit einem wunderschönen Lied, heute kann ich das ja mal sagen, wie ich darüber denke, geschafft. Dieses Lied ist unter den Top 50, also den Hits des Jahres 86, auf dem zweiten Platz. Also dieses Lied gibt es heute einen silbernen Bonn. Da sind fast alle Kennmusiken drauf, die es im Fernsehen so gibt. Also hier ist zum Beispiel die Kennung drauf von Stopprock, hier ist die Kennmusik drauf von Polizeiruf 110. Und Amiga hat das auch erkannt, es wird noch in diesem Jahr eine LP von ihr geben, heute bei uns, neu vorgestellt. Himmelblau, und hier ist Ines Paul.
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0: mit Gerhard Neef 1991 über die Schlossbrauerei Schwarzbach, die älteste Brauerei Thüringens.
1: Der Chef, von dem hier die Rede ist, verrichtet tatsächlich nach wie vor in diesem kleinen Sudhaus einer oberfränkischen Brauerei in Lichtenberg seine Arbeit. Peter Trier, Sie sind Diplom-Brauerei-Ingenieur, besitzen diese Brauerei in Lichtenberg. Das Biertrinken ist ja in Franken Tradition. Sie liegen ja an der Spitze des Bierverbrauchs in Deutschland, aber auch das Bierbrauen hat hier Tradition.
2: Das ist richtig. Wir haben hier hervorragendes weiches Wasser. Wir bauen hier in der Umgegend sehr gute Braugersten und auch unser oberfränkischer Hopfen ist eigentlich hervorragend.
1: Sonnenbräu entsteht bei Ihnen.
2: Ja, wir brauen also hier Spezialbiere, einmal das Hopfenperle, das Raubritterdunkel und auch neuerdings ein Hefeweißbier. Mhm. Diese Rezepte habe ich vom Thüringer Wald mitgebracht und versuche sie jetzt wieder zurückzubringen.
1: Das heißt, Ihre Wiege stand in Schwarzbach in Thüringen?
2: Ja, ich stamme aus dem Südthüringer Raum, genau in Schwarzbach bei Eisfeld. Dort steht die Schlossbrauerei in Schwarzbach. Mhm. Und die Brauerei existiert auch seit 1400 und ist vor 200 Jahren von meinem Urgroßvater gekauft worden und bis 1950 von unserer Familie geführt worden. Mhm. Und jetzt nach der Wende hat die Belegschaft uns gebeten, doch zu helfen. Und das machen wir auch.
1: Und Ihr Sohn ist bereits ansässig geworden in Thüringen, ja?
2: Ja, er ist mit seiner Familie ganz rübergezogen und wohnt dort.
1: Der ist dann der Brauereibesitzer der Familie Trier in der wievielten Generation?
2: Mein Sohn in der 6. und inzwischen sein Enkel da in der 7. Generation.
1: Also auch nicht zu vergessen, Ihre Frau, die ja die Seele vom ganzen Geschäft ist.
2: Ja, sie ebnet uns die ganzen unangenehmen Behördenwege und auch das Kaufmännische regelt sie, das liegt uns Brauern nicht.
1: Hier in Lichtenberg haben Sie nur 2 oder 3 Mitarbeiter in dieser Brauerei?
2: Nur zwei festangestellte Mitarbeiter und 2 Rentner, die uns im Flaschenkeller einmal in der Woche helfen.
1: Und in Schwarzbach erwarten Sie wie viele?
2: In Schwarzbach haben wir zurzeit noch 55 Mitarbeiter und hoffen, die auch weiter beschäftigen zu können. Der Umsatz geht langsam aufwärts.
1: Da kann man Ihnen, Herr Trier, und Ihrer Familie, auch im Namen der Schwarzbacher, sagen, dass man die Gescheitheit Ihnen wünscht, die man den Brauern nachsagt.
2: Haben Sie herzlichen Dank.
3: Hallo, hier ist Regina Torst und ich grüße ganz herzlich die Radiohörer von DDR 1. Viel Spaß.

0: Witze, das gab es auch in der DDR. 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
0: Kamera.
1: Das Elbe-Kraftwerk Fockerode bei Dessau. Wichtiger Energielieferant für ein großes Industriegebiet. Nur eine gleichbleibende Kühlwasserversorgung aus der Elbe garantiert die Energieerzeugung. Wegen des sehr niedrigen Wasserstandes haben die Kraftwerke geeignete Vorkehrungen getroffen. Ein Schwimmbacker bewahrt das Einlaufbecken vor dem Versanden. Dadurch kann das Elbwasser ungehindert zulaufen. Trotz der Trockenheit können so die Kraftwerke in Fockerode die volle Strommenge in das Netz.
0: Abkühlung gewünscht, Mediengeschichte DDR 1.

0: Landwirtschaft 1967 im Weimarer Land.
1: Das gehört zu den wenigen Überlieferungen, denen man heute noch auf dem Lande treu geblieben ist. Die Pflege einiger Formen bäuerlicher Folklore. Denn die Zeiten, da im Märzen der Bauer seine Rösslein entspannte, sind gründlich vorbei. Der Winter ist keine Zeit der Ruhe mehr und der Kampf um die höheren Erträge, um die rationellere Produktion 1967 begann nicht mit der Saat dieses Jahres, sondern schon nach der vorigen Ernte. Damals, im November 1966, ging von einer landwirtschaftlichen Kooperationsgemeinschaft im Kreis Weimar-Land die Initiative zu einem Wettbewerb aus, dessen Ziel es war, die Planaufgaben des Jahres 67 mit Hilfe eines umfassenden Erfahrungsaustausches optimal zu erfüllen. Vier Probleme standen im Mittelpunkt: die systematische Steigerung der Bodenfruchtbarkeit, die Anwendung des neuen ökonomischen Systems in allen Bereichen, der Ausbau von Kooperationsbeziehungen auf allen Ebenen und die Förderung des geistig-kulturellen Lebens auf dem Dorfe. Dieser Aufruf fand keine tauben, sondern sogar sehr offene Ohren.

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1: Ganz besonders unsere jüngsten Hörer. Ihr wartet ja sicherlich schon auf euer Morgenlied. Heute geht es um einen kleinen Rechenkünstler. Und wenn ihr wollt, dann macht doch jetzt einfach mal mit.
2: Ich bin 7 Jahre alt, ins zweite Schuljahr komm ich bald.
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0: Meine Damen und Herren, mit Schwung und guter Laune haben wir Sie durch die letzte knappe Stunde dieses Nachtprogramms begleitet und damit in den neuen Morgen. Es ist 4:02, das Nachtprogramm ist beendet und in 2 Minuten beginnt wieder das Frühprogramm von Stimme der DDR. Ich verabschiede mich mit den allerbesten Wünschen für Sie.
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0: der kommunistische belgische Politiker Willy Freere im Fernsehen der DDR.
1: Monsieur Freere, wir erhalten jetzt viele Meldungen aus Belgien über den wachsenden Widerstand gegen die Errichtung westdeutscher Stützpunkte, zum Beispiel Arendon, Barneville, Saint-Nicolas. Können Sie uns darüber etwas Näheres sagen?
2: Il existe en Belgique.
3: Die Bevölkerung ist erregt, weil man in der Nähe des westdeutschen Stützpunktes Arendon ein Denkmal entfernt hat, das zum Andenken an die von deutschen Truppen erschossenen Widerstandskämpfer dort errichtet worden ist. Das hat im ganzen Land den Protest der Bevölkerung hervorgerufen. Bei uns sind die Arbeiter und viele Parlamentarier für Verhandlungen über einen deutschen Friedensvertrag. Diese Verhandlungen sind unabdingbar, denn sie sollen dazu führen, West-Berlin den Status einer freien und neutralen Stadt zu geben.

0: Diese Verhandlungen sollen zur Entmilitarisierung und Neutralität beider deutscher Staaten durch den Abschluss eines Friedensvertrages beitragen.
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3: 5.15 Uhr.
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4: Bonn, gemeinsamer Verfassungsausschuss Schuss eingesetzt. Die 64 Mitglieder, je zur Hälfte aus dem Bundestag und Bundesrat, sollen prüfen, welche Änderungen des Grundgesetzes durch die politische Situation nach der Vereinigung notwendig werden. Die Länderkammer will heute seine 32 Mitglieder benennen, sodass die Kommission sich in einer Woche konstituieren kann. Osijek, verstärkte Angriffe auf die kroatische Stadt. Die Bundesarmee bombardierte am Abend vornehmlich das Industriegebiet, wurde von kroatischer Seite mitgeteilt. Neue Angriffe wurden auch aus der Stadt Pakrac und zahlreichen kleineren Ortschaften gemeldet. In Prag beginnt heute eine Krisensitzung der KSZE zu Jugoslawien. London, internationale Stars unterstützen AIDS-Kranke. Anlässlich des Welt-AIDS-Tages treten morgen in 9 Städten auf 3 Kontinenten internationale Künstler in großen Popkonzerten auf. Mit den Veranstaltungen sollen Gelder für die AIDS-Hilfe und Forschung aufgebracht werden. Im Berliner Tränenpalast am Bahnhof Friedrichstraße werden unter anderem Nina Hagen, Eartha Kitt, Jimmy Somerville und Banderas erwartet. Das Wetter, die Temperatur zurzeit 2 Grad, heute neblig trüb, teils aufgeheitert, niederschlagsfrei. Temperaturen 3 bis 8 Grad.
5: 5.18 Uhr und ich sage euch nochmal, welcher Sender das hier ist. Das ist DT64 mit dem Morgenrock und mit Dave Schmidt.
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1: 7:15 ist es. 7:15, Thema Nahost, Beirut. Die Truppen Tel Avivs haben die intensiven Anstrengungen zum Ausbau ihres Belagerungsringes um die libanesische Hauptstadt fortgesetzt. Neue Brutalitäten wurden bekannt. Über Einzelheiten berichtet unser Nahostkorrespondent Wieland Weber.
2: Nicht weit vom UNESCO-Gebäude, in unmittelbarer Nachbarschaft eines kleinen Flüchtlingslagers der Palästinenser, das nur von einigen hundert Heimatvertriebenen bewohnt wird und vor dem früher immer fröhliche Kinderball spielten, befindet sich ein Friedhof. Die Grabstätten sind in der muslimischen Welt zumeist schmucklos. Gelegentlich wird ein Palmwedel zum Gedenken niedergelegt. Doch daran kann in diesen Tagen im belagerten Westbeirut niemand denken. Maha, die junge Mutter, musste mit ansehen, dass hier eine ihrer beiden Töchter, ein dreijähriges Kind, in einem Massengrab bestattet wurde. Besonders nach dem Überfall der Aggressionsarmee am letzten Freitag gab es so viele Todesopfer, dass man diese Form der Beisetzung wählen musste. Das kleine Mädchen war nach einem Bombenangriff auf die Masra, eine der Hauptadern des westlichen Stadtteils und dicht bewohntem Gebiet, verbrannt. Phosphorbomben hatten die Angreifer aus ihren hochmodernen, in den USA produzierten Flugzeugen abgeworfen. Der palästinensische Rote Halbmond bestätigte gestern, dass die Invasoren in Beirut auch Napalm eingesetzt haben. Das wird natürlich in Tel Aviv geleugnet, wie man dort ja auch erst von einer gehässigen Lüge der Weltpresse sprach, als die den Einsatz der berüchtigten Kugelbomben mitteilte. Doch als sich dann die Aussagen ausländischer Ärzte häuften, die Beweise erbrachten, dass viele ihrer Patienten schwerste Verletzungen erlitten haben, die durch diese faustgroßen Sprengkörper verursacht werden, musste man in Israel den Gebrauch dieser Waffe zugeben. Die aus Kanistern verstreuten Kugeln, die nach der Explosion in unzählige scharfe Stahlfragmente zerlegt werden, verursachen nach übereinstimmenden Aussagen der im Libanon praktizierenden Ärzte derart schwere Verletzungen, dass die Überlebenschancen der Patienten außerordentlich gering sind. Diese Bomben, die die USA in ihrem Krieg gegen das vietnamesische Volk erstmalig anwendeten, sind wie andere Vernichtungswaffen, die Israel jetzt während seiner Invasion des Libanon zum Einsatz bringt, international geächtet. Die palästinensische Nachrichtenagentur Wafa gibt den Augenzeugenbericht eines kanadischen Arztes wieder, der als Chirurg im südlibanesischen Zaida Opfer der israelischen Aggression behandelte. Seine Aussage lautet, vor allem Kinder, libanesische wie palästinensische, sind bei den Angriffen umgekommen. Wie abscheulich die israelische Kriegsführung ist, veranschaulicht ferner ein Bericht der syrischen Armee. Die Invasionstruppen haben während ihres Vormarschs in der mittellibanesischen Bekaa-Ebene gegen syrische Einheiten der arabischen Friedensstreitmacht Giftgas eingesetzt, das 4 Tage lang eine große Gefahr für all jene darstellt, die sich im Wirkungsbereich der explodierten Granaten aufhalten. Diese Gase haben bei verschiedenen Soldaten irreparable Hirnschäden verursacht. Die Regierung Begins hat sich also vielfach wider alle Gesetze gestellt, hat ein souveränes Land überfallen, 35.000 Libanesen und Palästinenser ermordet oder verletzt, nahezu 1 Million das Obdach geraubt und droht nun immer noch, da nicht alle Ziele erreicht sind, wie die vollständige Vernichtung der palästinensischen Befreiungsorganisation, mit einem umfassenden Angriff auf das belagerte Westbeirut. Wie tief die USA in diese Aktion verwickelt sind, machte heute früh Radio Israel mit der Bemerkung deutlich, dass die Regierung in Tel Aviv einen Brief aus Washington erhalten hat, der fast vollständige Übereinstimmung in wesentlichen Fragen der Libanon-Invasion erbringt.
1: Das war unser Nahostkorrespondent Wieland Weber. Die Zeit 7:19.
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1: Mit Eckhard Göpelt, Veronika Fischer und Band, Peter und Paul, Heidi Kemper, Michael Hansen, Rainer Merz, den Pudis, Gerd Stohn, Beata Karda und
0: guten Abend. 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

0: Freundschaft proklamiert Klaus Feldmann in der aktuellen Kamera.
1: Guten Abend, meine Damen und Herren. Das Zentralkomitee der Sozialistischen Einheitspartei Deutschlands hat dem Zentralkomitee der KPdSU zum heutigen 60. Jahrestag des zweiten Parteitages der Sozialdemokratischen Arbeiterpartei Russlands brüderliche Kampfesgrüße übermittelt. In dem vom ersten Sekretär des Zentralkomitees Walter Ulbricht unterzeichneten Grußschreiben heißt es: Die deutsche Arbeiterklasse verdankt der Partei Lenins unendlich viel. Sie hat in entscheidendem Maße der internationalen kommunistischen Bewegung, so auch der deutschen Arbeiterbewegung, mit ihren reichen Erfahrungen den Weg gewiesen, um die Mehrheit der Arbeiterklasse zu gewinnen, eine marxistisch-leninistische Bündnispolitik zu entwickeln und die Massen an den Kampf um die politische Macht heranzuführen. Unter der Führung so aufrechter Freunde des Sowjetvolkes wie der Genossen Ernst Thälmann, Wilhelm Pieck und Walter Ulbricht kämpften die Kommunistische Partei Deutschlands und die Sozialistische Einheitspartei Deutschlands für die systematische Durchsetzung des Leninismus in der deutschen Arbeiterbewegung, für die Anerkennung der führenden Rolle der KPdSU und für die feste Freundschaft zur Sowjetunion. Vom zweiten Parteitag der Sozialdemokratischen Arbeiterpartei Russlands bis zum 22. Parteitag der Kommunistischen Partei der Sowjetunion, vom ersten Parteiprogramm bis zum neuen Programm der KPdSU, dem wegweisenden Leitstern unserer Epoche, spannt sich ein weiter Bogen. 60 Jahre unermüdlichen Kampfes für das Glück und den Frieden der Menschheit hat die KPdSU zur anerkannten Vorhut der gesamten internationalen kommunistischen Bewegung gemacht. Heute steht die KPdSU gestählter und geschlossener denn je als leuchtendes Vorbild für das große Heer der mehr als 42 Millionen Mitglieder umfassenden internationalen kommunistischen Bewegung.
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2: Schon mal die Nase an die Luft gesteckt. Die blanke Waschküche ist das draußen. Und kalt noch dazu. 2 Grad zur Zeit in Berlin. Und Nebel. So bleibt es auch tagsüber neblig, trüb, teils aufgeheitert, aber niederschlagsfrei. Bei Temperaturanstieg bis auf 8 Grad Celsius. Doch wie ich euch kenne, macht euch das überhaupt nichts aus. Hier ist Eve Schmidt und die wünscht euch einen guten Morgen.
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3: Unseren heutigen zweiten Duettteil, der wie immer montags den frühen Jahren eingeräumt ist, wollen wir den Anfängen einer ganz großen der polnischen Unterhaltungskunst widmen, Marila Rodowicz. Vielmehr den Produktionen, mit denen sie bei uns die vorderen Plätze der Wertungsfindungen erstürmte. Das war vor allem mit einer 1973er Produktionsserie, für die ihre besten polnischen Erfolgstitel nachgedichtet und von ihr im DDR-Rundfunk neu aufgenommen wurden. Dazu gehörten Lieder wie die kleine Eisenbahnballade, Maria und Alles war mal da, die wir für heute wieder einmal herausgesucht haben. Viele werden sich noch daran erinnern, denn Marilas Lieder haben wunderschöne Melodien und erzählen Geschichten, die man sich merkt. Obwohl sie um drei Ecken herum fast Czesław Niemens Nichte ist, schlug sie keineswegs von Anfang an eine musikalische Laufbahn ein, sondern gehörte zunächst zu Polens, aufgemerkt, talentiertesten 80-Meter-Hürdenläuferinnen. Allerdings musste sie sich wegen schlechter Leistungen in mathematisch-physikalischen Fächern davon verabschieden. Die Akademie der schönen Künste, wohin sie ihre anderen Hobbys schließlich führten, hatte wegen reichlicher Bewerber in den bildnerischen Fächern leider auch keinen Studienplatz für sie. So wurde sie Heilgymnastin mit Spezialstrecke postoperative Rehabilitation und dem weiteren Hobby Gitarre in der Freizeit. Preise bei nationalen Talentewettbewerben 1962 kurz vor dem Abitur zum ersten Male und dann immer wieder schoben sie dann allmählich auf das Gleis, von dem der Zug für sie schließlich richtig abfuhr. 1969 war sie zum ersten Male Sängerin des Jahres in Polen. Von da an blieb ihr der Erfolg treu, schien sie bei Wettbewerben und Festivals die Plätze und Preise förmlich einzusammeln. Ihre ausgeprägte Individualität und Vielseitigkeit, für die sie heute bei Showkonzerten und Auftritten im In- und Ausland begeistert gefeiert wird, ist auch in den frühen Produktionen schon zu bemerken. Beispielsweise in den Liedern Mary Lou 1975 und Einmal eine Dame sein 1976. Bevor wir uns in einem späteren Duett ihren aktuellen LPs zuwenden, beschließen wir die heutigen Reminiszenzenfolge mit einem ihrer ausgesprochenen Ohrwürmer der 1979er deutschsprachigen Produktion Steig in den Zug. Gute Unterhaltung mit Marila Rodowicz aus Polen. Yeah.

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0: 1986 begann das eigenständige Programm DT64. Hier die Auftaktsendung, mitgeschnitten in Hessen am 7. März.
1: Ja, auch das ist eine neue Sendung, die ihr am jeden Sonntag, also ab übermorgen, hören könnt, ab 16.03 Uhr. 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
0: Der erste Sendetag von DT64 am 7. März 1986. 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
1: Professor Reinhold, die ersten Fragen vielleicht mal zusammengenommen. Doris Schmidt aus Berlin fragt, haben wir denn im Rahmen des Völkerrechts die Möglichkeit, die BRD zu verklagen oder Schadenersatzforderungen zu stellen, eben wegen dieser Obhutspflicht? Schaden haben wir ja nur ohne Zweifel davon.
2: Ja, natürlich haben wir prinzipiell die Möglichkeit, im Rahmen des Völkerrechts und im Rahmen internationaler Organisationen und auch des Internationalen Gerichtshofes die BRD zu verklagen. Nur in diesen Organisationen, in diesen Einrichtungen sind ja hauptsächlich westliche Vertreter und es würde sicher nicht sehr viel Sinn haben, höchstens einen propagandistischen, agitatorischen Effekt, aber real wird das nicht sein, sondern wir müssen schon im Zusammenhang mit dem ganzen KSZE-Prozess, den Diskussionen, die es auf diesem Gebiet gibt, diese Fragen immer wieder aufwerfen und unseren Rechtsstandpunkt immer klar machen und deutlich machen, dass dieser Rechtsstandpunkt der Bundesrepublik mit dem Völkerrecht nicht in Übereinstimmung steht.
1: Professor Otto Reinhold, Rektor an der Akademie für Gesellschaftswissenschaften.
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0: der kommunistische belgische Politiker Willy Freire im Fernsehen der DDR.
1: Monsieur Freire, wir erhalten jetzt viele Meldungen aus Belgien über den wachsenden Widerstand gegen die Errichtung westdeutscher Stützpunkte, zum Beispiel Arendon, Barneville, Saint-Nicolas. Können Sie uns darüber etwas Näheres sagen?
2: Il existe en Belgique.
3: Die Bevölkerung ist erregt, weil man in der Nähe des westdeutschen Stützpunktes Arendon ein Denkmal entfernt hat, das zum Andenken an die von deutschen Truppen erschossenen Widerstandskämpfer dort errichtet worden ist. Das hat im ganzen Land den Protest der Bevölkerung hervorgerufen. Bei uns sind die Arbeiter und viele Parlamentarier für Verhandlungen über einen deutschen Friedensvertrag. Diese Verhandlungen sind unabdingbar, denn sie sollen dazu führen, West-Berlin den Status einer freien und neutralen Stadt zu geben. Diese Verhandlungen sollen zur Entmilitarisierung und Neutralität beider deutscher Staaten durch den Abschluss eines Friedensvertrages beitragen.
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4: So Jungs, schnallt euch an, stellt das Rauchen ein, wir heben ab.

0: gefallen. Aber es geht weiter. Das ist Thüringer Harte. Deutsche Vita. Jawohl. Die Banane, die Bratwurst.
1: 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In seinem letzten Dienstjahr sprach zum Pfingsttreffen 1989 im Mai des Jahres auch Erich Honecker.
2: Vor wenigen Monaten hat hier in diesem Saal die siebte Tagung des Zentralkomitees unserer Partei stattgefunden, hat hier analysiert die Durchführung der Beschlüsse des 11. Parteitags der Sozialistischen Einheitspartei Deutschlands und hat die weiteren Aufgaben umrissen zur Durchführung dieser Beschlüsse und einen bedeutsamen Beschluss gefasst, und zwar die Einberufung des 12. Parteitages der Sozialistischen Einheitspartei Deutschlands.

0: André Hermlin, 1989 im Fernsehen der DDR.
1: Filmmusik, das ist Dirty Dancing der 30er Jahre. Und in Deutschland gab es nach 1933 sogar im Mai Schilder, wo drauf stand, Swing-Tanzen verboten. Nach dem Krieg gab es in der DDR in den 50er Jahren auch so einige Sorgen mit Swing-Musik, aber die 50er Jahre sind lange her und wir machen wieder Swing-Musik.
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1: 7:15 Minuten ist es. 7:15 Thema Nahost, Beirut. Die Truppen Tel Avivs haben die intensiven Anstrengungen zum Ausbau ihres Belagerungsringes um die libanesische Hauptstadt fortgesetzt. Neue Brutalitäten wurden bekannt. Über Einzelheiten berichtet unser Nahostkorrespondent Wieland Weber.
2: Nicht weit vom UNESCO-Gebäude, in unmittelbarer Nachbarschaft eines kleinen Flüchtlingslagers der Palästinenser, das nur von einigen hundert Heimatvertriebenen bewohnt wird und vor dem früher immer fröhliche Kinder Ball spielten, befindet sich ein Friedhof. Die Grabstätten sind in der muslimischen Welt zumeist schmucklos. Gelegentlich wird ein Palmwedel zum Gedenken niedergelegt. Doch daran kann in diesen Tagen im belagerten Westbeirut niemand denken. Maha, die junge Mutter, musste mit ansehen, dass hier eine ihrer beiden Töchter, ein dreijähriges Kind, in einem Massengrab bestattet wurde. Besonders nach dem Überfall der Aggressionsarmee am letzten Freitag gab es so viele Todesopfer, dass man diese Form der Beisetzung wählen musste. Das kleine Mädchen war nach einem Bombenangriff auf die Masra, eine der Hauptadern des westlichen Stadtteils und dicht bewohntem Gebiet, verbrannt. Phosphorbomben hatten die Angreifer aus ihren hochmodernen, in den USA produzierten Flugzeugen abgeworfen. Der palästinensische Rote Halbmond bestätigte gestern, dass die Invasoren in Beirut auch Napalm eingesetzt haben. Das wird natürlich in Tel Aviv geleugnet, wie man dort ja auch erst von einer gehässigen Lüge der Weltpresse sprach, als die den Einsatz der berüchtigten Kugelbomben mitteilte. Doch als sich dann die Aussagen ausländischer Ärzte häuften, die Beweise erbrachten, dass viele ihrer Patienten schwerste Verletzungen erlitten haben, die durch diese faustgroßen Sprengkörper verursacht werden, musste man in Israel den Gebrauch dieser Waffe zugeben. Die aus Kanistern verstreuten Kugeln, die nach der Explosion in unzählige scharfe Stahlfragmente zerlegt werden, verursachen nach übereinstimmenden Aussagen der im Libanon praktizierenden Ärzte derart schwere Verletzungen, dass die Überlebenschancen der Patienten außerordentlich gering sind. Diese Bomben, die die USA in ihrem Krieg gegen das vietnamesische Volk erstmalig anwendeten, sind wie andere Vernichtungswaffen, die Israel jetzt während seiner Invasion des Libanon zum Einsatz bringt, international geächtet. Die palästinensische Nachrichtenagentur Wafa gibt den Augenzeugenbericht eines kanadischen Arztes wieder, der als Chirurg im südlibanesischen Zaida Opfer der israelischen Aggression behandelte. Seine Aussage lautet, vor allem Kinder, libanesische wie palästinensische, sind bei den Angriffen umgekommen. Wie abscheulich die israelische Kriegsführung ist, veranschaulicht ferner ein Bericht der syrischen Armee. Die Invasionstruppen haben während ihres Vormarschs in der mittellibanesischen Bekaa-Ebene gegen syrische Einheiten der arabischen Friedensstreitmacht Giftgas eingesetzt, das 4 Tage lang eine große Gefahr für all jene darstellt, die sich im Wirkungsbereich der explodierten Granaten aufhalten. Diese Gase haben bei verschiedenen Soldaten irreparable Hirnschäden verursacht. Die Regierung Begins hat sich also vielfach wider alle Gesetze gestellt, hat ein souveränes Land überfallen, 35.000 Libanesen und Palästinenser ermordet oder verletzt, nahezu 1 Million das Obdach geraubt und droht nun immer noch, da nicht alle Ziele erreicht sind, wie die vollständige Vernichtung der palästinensischen Befreiungsorganisation mit einem umfassenden Angriff auf das belagerte Westbeirut. Wie tief die USA in diese Aktion verwickelt sind, machte heute früh Radio Israel mit der Bemerkung deutlich, dass die Regierung in Tel Aviv einen Brief aus Washington erhalten hat, der fast vollständige Übereinstimmung in wesentlichen Fragen der Libanon-Invasion erbringt.
1: Das war unser Nahostkorrespondent Wieland Weber. Die Zeit 7:19.
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1: 7:15 Minuten ist es. 7:15 Thema Nahost, Beirut. Die Truppen Tel Avivs haben die intensiven Anstrengungen zum Ausbau ihres Belagerungsringes um die libanesische Hauptstadt fortgesetzt. Neue Brutalitäten wurden bekannt. Über Einzelheiten berichtet unser Nahostkorrespondent Wieland Weber.
2: Nicht weit vom UNESCO-Gebäude, in unmittelbarer Nachbarschaft eines kleinen Flüchtlingslagers der Palästinenser, das nur von einigen hundert Heimatvertriebenen bewohnt wird und vor dem früher immer fröhliche Kinder Ball spielten, befindet sich ein Friedhof. Die Grabstätten sind in der muslimischen Welt zumeist schmucklos, gelegentlich wird ein Palmwedel zum Gedenken niedergelegt. Doch daran kann in diesen Tagen im belagerten Westbeirut niemand denken. Maha, die junge Mutter, musste mit ansehen, dass hier eine ihrer beiden Töchter, ein dreijähriges Kind, in einem Massengrab bestattet wurde. Besonders nach dem Überfall der Aggressionsarmee am letzten Freitag gab es so viele Todesopfer, dass man diese Form der Beisetzung wählen musste. Das kleine Mädchen war nach einem Bombenangriff auf die Masra, eine der Hauptadern des westlichen Stadtteils und dicht bewohntem Gebiet, verbrannt. Phosphorbomben hatten die Angreifer aus ihren hochmodernen, in den USA produzierten Flugzeugen abgeworfen. Der palästinensische Rote Halbmond bestätigte gestern, dass die Invasoren in Beirut auch Napalm eingesetzt haben. Das wird natürlich in Tel Aviv geleugnet, wie man dort ja auch erst von einer gehässigen Lüge der Weltpresse sprach, als die den Einsatz der berüchtigten Kugelbomben mitteilte. Doch als sich dann die Aussagen ausländischer Ärzte häuften, die Beweise erbrachten, dass viele ihrer Patienten schwerste Verletzungen erlitten haben, die durch diese faustgroßen Sprengkörper verursacht werden, musste man in Israel den Gebrauch dieser Waffe zugeben. Die aus Kanistern verstreuten Kugeln, die nach der Explosion in unzählige scharfe Stahlfragmente zerlegt werden, verursachen nach übereinstimmenden Aussagen der im Libanon praktizierenden Ärzte derart schwere Verletzungen, dass die Überlebenschancen der Patienten außerordentlich gering sind. Diese Bomben, die die USA in ihrem Krieg gegen das vietnamesische Volk erstmalig anwendeten, sind wie andere Vernichtungswaffen, die Israel jetzt während seiner Invasion des Libanon zum Einsatz bringt, international geächtet. Die palästinensische Nachrichtenagentur Wafa gibt den Augenzeugenbericht eines kanadischen Arztes wieder, der als Chirurg im südlibanesischen Zaida Opfer der israelischen Aggression behandelte. Seine Aussage lautet, vor allem Kinder, libanesische wie palästinensische, sind bei den Angriffen umgekommen. Wie abscheulich die israelische Kriegsführung ist, veranschaulicht ferner ein Bericht der syrischen Armee. Die Invasionstruppen haben während ihres Vormarschs in der mittellibanesischen Bekaa-Ebene gegen syrische Einheiten der arabischen Friedensstreitmacht Giftgas eingesetzt, das 4 Tage lang eine große Gefahr für all jene darstellt, die sich im Wirkungsbereich der explodierten Granaten aufhalten. Diese Gase haben bei verschiedenen Soldaten irreparable Hirnschäden verursacht. Die Regierung Begins hat sich also vielfach wider alle Gesetze gestellt, hat ein souveränes Land überfallen, 35.000 Libanesen und Palästinenser ermordet oder verletzt, nahezu 1 Million das Obdach geraubt und droht nun immer noch, da nicht alle Ziele erreicht sind, wie die vollständige Vernichtung der palästinensischen Befreiungsorganisation, mit einem umfassenden Angriff auf das belagerte Westbeirut. Wie tief die USA in diese Aktion verwickelt sind, machte heute früh Radio Israel mit der Bemerkung deutlich, dass die Regierung in Tel Aviv einen Brief aus Washington erhalten hat, der fast vollständige Übereinstimmung in wesentlichen Fragen der Libanon-Invasion erbringt.
1: Das war unser Nahostkorrespondent Wieland Weber. Die Zeit 7:19.
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1: Wie auch im Osten gern gehörte Hitparade von SFB 2, Hey Music mit Jürgen Jürgens. Jetzt aber keine Musik, es geht um einen SFB-Bericht. Thema Transit.
2: Seit 11 Jahren rollt der Transitverkehr im Großen und Ganzen wie geschmiert. Wo es Probleme gibt, liegen sie nicht zuletzt bei den Reisenden. Und da man anderen schlecht ins Herz schauen kann, gestehe ich es selbst. Als ich vor 6 Wochen, sonst war ich immer geflogen, erstmals wieder auf die Strecke ging, war mir unbehaglich zumute. Und das war vor dem Fall Burkhardt, längst bevor der Transitverkehr ins Gerede kam. Auch die Tatsache, dass die Abfertigung in Helmstedt wie bei Millionen anderen Reisenden schnell und reibungslos verlaufen war, vertrieb dies ungute Gefühl nicht. Den Blick fest auf den Tacho gerichtet, fuhr ich durch die DDR. Traute mich kaum, die Augen schweifen zu lassen, obwohl eigentlich alles neugierig stimmt. Nicht mehr als 100, Anschnallpflicht, absolutes Alkoholverbot. Viel mehr wusste ich nicht über das, was man auf diesen Transitstrecken tun und lassen sollte, was nicht.
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3: Es war in einer schwülen Sommernacht im Ristorante von Al Carbonara, dem Vater des organisierten

0: 1986 begann das eigenständige Programm DT64. Hier die Auftaktsendung, mitgeschnitten in Hessen am 7. März.
1: Ja, das ist ein schönes Stück, so lang Dixie-Platz für den Tiers. Man könnte auch dazu sagen, ein Gruß vom Kontrabassist zu Kontrabassist, denn es gibt einen Programmtipp von Hans Schätzke.

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0: Ja, morgen also 16 Uhr nach den 16 Uhr Nachrichten. Jazz à la carte mit Hans Schätzke. Musik aus Leipzig kommt jetzt, Amateurmusik. Wieder falsch, Musik von Amateurmusikanten. Worum hatte ich vorhin schon gedacht? Meine Stadt heißt das Stück und es kommt von Novo.
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Sonnabend, 16 Uhr, nimm das Lied als Souvenir auf ihrem DDR 1. Als Gastgeberin begrüßen wir Regina Toss, 1964 von Heinz Quermann in Zwickau auf der Suche nach Nachwuchskünstlern für seine Fernsehshow Herzklopfen kostenlos entdeckt. Damals sang sie einen Chanson. Mit 20 Jahren siegte sie 1966 in Rostock beim internationalen Schlagerfestival der Ostseeländer mit dem Titel Die erste Nacht am Meer. Toss gastierte mit ihrer Band Evergreen Juniors in der Sowjetunion, im Irak, in Libyen, in Polen, in Kuba. Auch im Nahen Osten mit dem Erich Weinert Ensemble. Weitere Tourneen führten sie nach Rumänien, Bulgarien, Japan und Jugoslawien. Auch in Irland trat sie auf. 1973 wurde sie mit dem Kunstpreis der DDR ausgezeichnet. In den letzten Jahren ist sie auch kabarettistisch zu erleben. 2016 feierte sie ihr 50-jähriges Bühnenjubiläum.

Hier ist Regina Toss und ich begrüße die Hörer von DDR 1 zu der Sendung Nimm das Lied als Souvenir am Samstag zwischen 16 und 18 Uhr.

Eine ganz charismatische Sängerin ist Eva Maria Piekert. Wir haben viele Veranstaltungen gemeinsam auch gemacht. Und Eva ist zu Hause auch im Schlager, sie ist in der Klassik zu Hause. Sie hat eine ausgebildete Stimme. Und wir freuen uns immer, wenn wir uns alle mal sehen, die Künstler, die in der DDR groß geworden sind. Ja, und ich habe von der Eva ausgesucht, wie die Steine im Bach und über Treu und Redlichkeit. Das ist ein Volkslied, was sie ganz zauberhaft interpretiert. Ich wünsche Ihnen viel Freude bei Eva Maria Piekert.

Eva Maria Piekert. Hier ist die Sendung Nimm das Lied als Souvenir mit Regina Toss. Samstagnachmittag zwischen 16 und 18 Uhr.

0: 4 Sonnabendnachmittag auf DDR 1. Gleich das Neueste vom Tag aus unserer Nachrichtenredaktion. Dann geht es weiter mit Regina Toss. Nimm das Lied als Souvenir. Frieden und Dialog Teil 2 in den Innenhof der Ordensburg zu Liebstädt. Thüringen.
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0: In Liebstädt bei der Konferenz Frieden und Dialog treffe ich mich mal wieder mit Dieter Dehm. Sei gegrüßt.
2: Hallo.
0: Was hat dich denn hierher getrieben?
2: Ach, meine Freundschaft mit den Veranstaltern, also Klaus-Dieter Böhm und Marion Schneider und ein paar Leute, die ich halt, wie dich zum Beispiel, nach langer Zeit mal wieder hier treffen kann.
0: Und sicherlich natürlich auch das Notwendige, für den Frieden einzutreten.
2: Naja, das kann man auch anderweitig, das ist ein, wenn man will, ein Kollateralschaden des Friedenskampfs, dass man sich hier nochmal trifft. Ob das jetzt direkt sich auswirkt in der Vermehrung der Kräfte gegen den deutschen und US-Imperialismus, weiß ich nicht genau. Ja, aber es sind ja nicht sehr viele Leute. Aber dafür ist vielleicht weniger Masse, aber viel Klasse.
0: Man muss lange suchen, um auf dem Globus nach Liebstädt zu gelangen. Aber es gelingt, trotz Straßensperrungen haben auch wir es geschafft. Du bist ja auch Psychologe und ich habe mal eine psychologische Frage. Es ist nämlich ein Satz, der mir oft aufgefallen ist in letzter Zeit in den Medien. Und der passt ein bisschen zu dieser Frage. Du hast ja dein Leben lang eigentlich für den Frieden eingetreten. In den 70er Jahren, in den 80er Jahren, da warst du organisiert in der SPD, zum Teil auch an der, oder sehr stark auch an der Seite von Willy Brandt. Dann bist du zu den Linken rübergegangen. Heute sieht man dich oft auch an der Seite von Kollegen der AfD, die ja auch für den Frieden eintreten. Und jetzt wäre diese küchenpsychologische Frage, was macht das mit dir?
2: Ach, nicht so viel. Ich habe halt immer bei Leuten ein bisschen hinter die Stirn versucht zu gucken. Das gelang mir in der Jugend nicht mehr so, noch nicht so gut. Aber jetzt ist es besser geworden mit dem Alter. Und ich habe, wenn ich davon überzeugt bin, dass einer ehrlichen Herzens gegen den Krieg ist und gegen das Geschäftsmodell Krieg von Rheinmetall und Co., dann habe ich das Gefühl, ich kann was lernen, wenn er mir bitteschön zu dem, was ich sage, ein Widerwort und einen Widerspruch gibt. Denn aus klugem Widerspruch wird das eigene Hirn dann besser.
0: Und das passt übrigens auch, wenn man sich mit dem historischen Erbe der DDR befasst. Zum Beispiel in den 60er Jahren gab es die großen Fünfteiler im Fernsehen, die ich sehr schätze. Und es gab keinen Fünfteiler, in dem es nicht auch einen Friedenskämpfenden, zum Beispiel aus den Reihen der Kirche gab oder aus den Reihen des Adels, die also Hitler, wenn...
2: Dieser wunderbare Martin Luther Film, der ist ja auch großartig, auch wie da Münzer eingebaut ist und der Friedenskampf eingebaut ist. Ja.
0: Da hat man auf jeden Fall versucht auch anzuerkennen, dass man nicht der Einzige war, der für den Frieden eingetreten hat, sondern dass es andere gesellschaftliche Bewegungen gab. Und umso wichtiger ist das natürlich auch das Erbe zu bedenken. Wir haben vorhin eine aktuelle Meldung reingekriegt. Ich weiß gar nicht, ob du die mitbekommen hast. Johann Badefuhl hat sich getroffen mit Sergej Lavrov. Dein erster Kommentar dazu?
2: Ja, also wenn sie 20 Minuten haben sie wohl geredet haben, kann der Badefuhl nicht so viel Unsinn erzählt haben.
0: Das ist auf jeden Fall ein Statement und ich bedanke mich bei Dieter Dehm hier in Liebstädt.
2: Ja, und also Lavrov wundere ich sehr und bin auch der Meinung, dass Putin sich nicht wie ein Kriegstreiber benimmt, sondern eher, ich sag mal so, der letzte Deutsche im Kreml ist. Und wenn der mal weg ist, dann könnte es schon, wenn die weitermachen, die deutsche Regierung, die russische Bevölkerung, den russischen Staat an der Nase rumführen zu wollen, dann könnte es schon ins Auge gehen.
0: Ich verfolge auch russische Medien und den dortigen Diskurs, der lässt bang werden ab und an.
2: Ja, ganz genau. Aber wie gesagt, ich habe das Gefühl, dass Putin doch stärkere Nerven hat. Deutschland ist kriegsbeteiligt nach allen Definitionen. Und normalerweise hätte man schon das Recht auch. Ja gut, das wird jetzt niemand machen. Nur das ganze Geschwätz, die Russen marschieren hier ein. Also ich habe ja mal ein satirisches Lied gemacht, dann wird wenigstens vielleicht unsere Bahn pünktlich und ein paar andere Sachen funktionieren. Aber ich glaube keine Sekunde dran, dass es irgendeine Gefahr gibt, wenn wir nicht die Gefahr heraufbeschwören von Seiten der NATO.
0: Und ein Außenminister, der andere Nationen auf die nächsten 100 Jahre zum Feind erklärt, ist zumindest diplomatisch erweiterungsfähig.
2: So ist es.
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0: Auf der Konferenz Frieden und Dialog in Liebstädt auch Klaus Hartmann vom Freidenkerverband.
4: Ja, schönen guten Abend. Ich bin gespannt auf die Fragen.
0: Es sind nicht so viele Fragen. Was hat Sie hergeführt?
4: Naja, die Einladung einerseits, und wir kennen die Veranstalter und Gastgeber, weil sie waren auch schon Gastgeber unseres Freidenker-Liedersommers an verschiedenen Stellen. Und hier konkret war es natürlich der Programmpunkt, dass wir einen exklusiven Club vorstellen sollten oder dem Publikum näher bringen sollten, der sich die Rot-Weißen nennt, wobei Weiß natürlich mit einem S geschrieben wird. Und was sich hinter dieser Veranstaltung verbirgt, wollten wir halt gestern mal etwas genauer offenlegen, dass es sich im Wesentlichen um marxistische, intellektuelle Wissenschaftler oder auch praktisch Engagierte handelt, die eben ausgehend von aktuellen Ereignissen, ob es der Krieg gegen den Iran, die Wahlen in Sachsen-Anhalt oder die drohende Stationierung von neuen Mittelstreckenraketen geht, dass wir uns da mit den Hintergründen, mit der Geschichte hinter den Geschichten befassen und es darüber hinaus auch versuchen, analytisch in der Hinsicht zu verstehen, dass es dann anschließend auch zu praktischem Handeln befähigen kann.
0: Der Marxismus in der Analyse ist mir eigentlich auch am naheliegendsten. Man kann eigentlich alles, was wir heute so um uns herum erleben, damit zumindest erklären.
4: Ja, man kann damit natürlich viel erklären. Insbesondere kann man sich, wenn man dieses Instrumentarium versucht anzuwenden, zum Beispiel die aktuelle Wohnungsenteignungsdebatte in Berlin überhaupt nicht erklären, weil erst geht die Partei, die damit ja momentan Furore macht oder an die Wand zu laufen droht. Erstmal hat sie vor ein paar Jahren die Wohnungen an genau die Konzerne verscherbelt, wo sie, und zwar in renoviertem Zustand, übergeben zu einem nicht mal marktgerechten Preis. Und jetzt, nachdem sie runtergewohnt sind, will sie für ein Vielfaches an wiederum Steuergeld die Dinge wieder in Kauf nehmen. Also, und damit ruiniert man natürlich auch das schöne Wort von Vergesellschaftung, weil wir erleben hier staatsmonopolistischen Kapitalismus in Reinkultur.
0: Bräuchte die Linke eine Prise Marxismus ab und an?
4: Naja, ob es mit der Prise getan ist, ist schwer zu sagen. Irgendwie hat man den Eindruck, dass da das Grundfundament an Bildung, elementare Erkenntnisse einfach fehlen. Von daher wäre eine Klausur im Sinne einer sehr intensiven Schulung wahrscheinlich angebracht. Und dann könnte man auch eventuell im Hinblick auf verschiedene außenpolitische Entwicklungen etwas strammer vorgehen. Ich denke nur an die großartige Idee von Friedrich Merz und der CDU-CSU, den nach der letzten Bundestagswahl lieber doch nochmal den alten Bundestag zusammentreten zu lassen, um das sogenannte Sondervermögen, was ja Sonderschulden im Sinne von Kriegskrediten sind, beschließen zu lassen. Dieses Spiel hat die Partei Die Linke auch mitgespielt. Hätte sie das nicht gemacht, hätten wir ja gegebenenfalls auch im Hinblick auf die aktuelle Bundesregierung nicht mit diesen Krücken zu kämpfen.
0: Ja, eigentlich ist das keine Linke mehr, argumentiere ich eigentlich auch sehr, sehr lange. Die komplette Verdrehung, die letztlich dazu führt, dass Menschen rechts wählen gegen Faschismus.
4: Das Problem mit dem Rechts und Links ist natürlich leider heutzutage nur durch Zuschreibungen oder Selbstinanspruchnahme gewisser Prädikate geklärt. Das ist doch ein Stück aus dem Irrenhaus.
0: Ohne Frage, und ein wichtiges Thema angesprochen, die Rolle der Medien, die scheint entglitten.
4: Das ist die Frage, wem sie entglitten ist. Also ich meine, in den Händen des Monopolkapitals, die haben sie fest in der Hand. Da entgleitet nichts.
0: Sie waren mal anders gedacht, mit Ausnahme der kommerziellen sicherlich.
4: Ja, das war mal anders gedacht. Also gut, wenn wir dann jetzt über die sogenannten Öffentlich-Rechtlichen reden, die ihrem Informationsauftrag nicht nachkommen, sondern 1:1 Volksverhetzung im Sinne unserer Kriegstreiber, Sozialabbauer und Ähnlichem betreiben, die permanent begriffslos über die sogenannten Reformen reden, die nichts anderes bedeuten, als den Leuten das letzte Hemd auszuziehen. Sie halten sich jetzt allerdings in der letzten Zeit sogenannte echte Faktenchecker, die darüber hinaus nichts anderes zu tun haben, als erstens die Linie der jeweiligen Redaktion zu beglaubigen und alle dem Widersprechenden dann entsprechend in die Tonne zu treten.
0: Möchte ich schließen, wir brauchen mehr Freidenken. Wie macht der Freidenkerverband weiter?
4: Naja, erstmal machen wir das Geschäft schon relativ lange Zeit, ja. Nämlich seit 1881 mit Ludwig Büchner, mit Karl Liebknecht, mit Wilhelm Liebknecht, dann in der Beteiligung an der Novemberrevolution in Deutschland mit dem antifaschistischen Widerstand. Und nach 1945 waren wir so unzuverlässig, weil ja nicht gottgläubig, dass die Alliierten uns auf Bundesebene erst einmal jahrelang nicht zugelassen haben. Von daher ist das heute mehr eine Versammlung von Intellektuellen als sozialistische Kulturorganisation, Weltanschauungsgemeinschaft auf der Basis von philosophischem Materialismus und Dialektik und entsprechende Geschichtserfassung und halt verdeutlichen Kampf gegen den Faschismus heißt insbesondere gegen die europäischen Werte zu kämpfen, die von der Frau von der Leyen gemeint sind, nämlich die runter in Kiew, die als allererste Aktion die neuen Rassegesetze erlassen hat gegen die Russen in diesem Land. Und natürlich Brandmauer, ja, aber dann zu den Transatlantiklinken, die es ja leider auch gibt. Ansonsten, es gibt nichts Rechteres, als wieder mit deutschen Waffen auf Russen zu schießen. Damit ist dann bitte sehr klargestellt, was rechts und links ist.
0: Ich bedanke mich für diese Worte, Klaus Hartmann vom Freidenkerverband, und die kann man jeden Tag in meinem Format hören, weil so sage ich es auch. Es gibt nichts Rechteres als zum dritten Mal.
4: Ja, genau. Das, wenn wir sagen nie wieder, dann sollte das heißen Krieg gegen Russland nie wieder.
0: Danke. Musikalisches gab es auch am ersten Abend. Ronny Weiland.
5: Morgen bin ich nicht da. Ich bin nur heute zu diesem Konzert. Augen zu und durch hier, gell? Ganz liebe Grüße.
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0: Wir trafen uns nur beinahe. Dafür sprach ich aber mit Anna Koch. Sie gestaltete den Sonnabendabend klassisch. Konferenz Frieden und Dialog in Liebstedt. Und an meiner Seite Anna Koch. Sie sind Musikerin und in diesem Auftrag hier und gestalten einen musikalischen Abend am Sonnabend.
7: Ja, genau. Wir haben eine Mischung aus Ukrainern, Russen und Deutschen.
0: Die vertragen sich auch.
7: Und wie? Wir haben sehr guten Kontakt und das ist eine ganz, ganz entsprechend wertvolle Arbeit, weil manche kein Deutsch können.
0: Welche Bedeutung hat Musik im Friedensdialog?
7: Die Musik ist insgesamt eine unglaubliche Verbindung zwischen dem Geistigen und dem Seelischen. Und wir brauchen die Musik unbedingt, um wieder ins Gleichgewicht zu kommen. Und die Verbindung zwischen den Völkern wieder, diese seelische Qualität wiederherzustellen.
0: Welche Musik wählen Sie aus?
7: Wir haben jetzt ein ganz gemischtes Programm, und zwar ein deutsches Stück, ein russisches Stück und ein ukrainisches Stück. Und zwar ganz herausragende Stücke aus diesen drei Ländern.
0: Dann wünsche ich Gelingen, bedanke mich bei Ihnen, Anna Koch.
7: Ja, danke schön.
0: Der Kongress Frieden und Dialog in Liebstädt, und ganz wichtig ist es mir auch mit Marion Schneider zu sprechen, die das Ganze hauptsächlich, denke ich mal, in Organisation trägt. Dein Fazit zum dritten Friedenskongress hier.
8: Wir haben Wagnisse vor uns gehabt und da kann ich sagen, die sind teilweise gut aufgegangen. Wir haben nämlich den Workshop-Charakter verstärkt. Wir haben über 30 Workshops, fast alle ehrenamtlich und nur geringe Zeitspanne für Vorträge für alle und dann eben ein Abendprogramm. Und das ist bisher sehr, sehr gut angenommen worden. Was wir unterschätzt haben, ist die Bedeutung von Zugpferden.
0: Danke, Marion Schneider. Das war sie, meine Berichtung vom Kongress Frieden und Dialog 2026. Und zu Ende geht's jetzt mit Ronny Weiland. Sein politisches Lied steht endlich auf.
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0: Es hetzt NTV.
1: Großer Applaus für Ex-Kanzler Gerhard Schröder. Und das ausgerechnet in einem russischen Supermarkt. Der 82-Jährige lässt sich zusammen mit seiner Frau in Moskau feiern. Das ganze Team der Filiale wartet schon auf den Ex-Kanzler. Schröder sitzt seit kurzem im Aufsichtsrat der Supermarktkette Hyperglobus und soll bei der strategischen Entwicklung des Konzerns unterstützen. Hyperglobus gehörte bis 2025 zum deutschen Globus-Konzern, ist seit der Abspaltung aber formal unabhängig. Und Schröder lässt es sich nicht nehmen, die Mitarbeiter zu loben. Auf Deutsch natürlich.
2: Tolle Menschen, die dafür sorgen, dass die Kunden zufrieden sind. Aber ich hoffe, die Menschen, die hier arbeiten, die sind das auch.
3: Ich weiß, was Sie irritiert. Das Ausmaß der Neutralität dieser Berichterstattung.
1: Schröder gilt dazu als enger Freund Putins. Dass der Ex-Kanzler so die Nähe zu einem autoritären Regime sucht, wird seit langem immer wieder kritisiert. Was es genau mit seiner neuen Rolle bei Hyperglobus auf sich hat, ist aber noch unklar.
3: So findet sich alles zurück zum Guten. Den Mitstreitern von NTV wünsche ich andauernde Erektion. Und lese in der Tagesschau, wie geht es weiter im Fall Christa Peik. Diese überlebte in den USA den Versuch ihrer Hinrichtung, kann mittlerweile wieder laufen. Per Giftspritze sollte sie hingerichtet werden. Sie selbst bat um ein Erschießungskommando. Sie wird derzeit künstlich ernährt. Zunächst ging man davon aus, sie wäre hirntot. Doch dann wachte sie auf und begann zu sprechen. Das Phänomen kennt man auch bei Politikern. Pikes Anwälte halten einen erneuten Exekutionsversuch für unvorstellbar. Ich frage, was macht es mit einer kapitalistischen Gesellschaft, wenn es keine Hinrichtungen mehr zu vollziehen vermag? Das Töten ist, zumindest nach meiner Lebenserfahrung, eines der Hauptgeschäftsmodelle kapitalistischer Gesellschaftsentwürfe. Wäre es da nicht Zeit für den Sozialismus? Nicht in den USA. Anfang Dezember wollen diese erstmal seit mehr als 60 Jahren eine Militärhinrichtung durchführen. Sie soll öffentlich sein, per Livestream übertragen werden, erklärt US-Kriegsminister Hegseth. In Unterwerfung hündischer unter den US-amerikanischen Hegemonen lügt die Tagesschau ihn, Verteidigungsminister, und fragt, eigene Verwirrung zum Ausdruck bringend, wer bekommt den Friedensnobelpreis? Unter den 287 Nominierten soll auch US-Präsident Donald Trump sein. Ich möchte mich an dieser Stelle dafür einsetzen, Friedensnobelpreise auch posthum zu überreichen.
4: Mehr als ich bin, kann ich nie werden.
3: Vielleicht hätte er Geschäftsführer einer russischen Einzelhandelskette werden können.
5: Hol mir mal eine Flasche Bier, sonst streike ich hier und schreibe nicht weiter.
3: Gerhard Schröder, SPD.
6: Das ist richtig.
3: Wie Bundespräsident Frank-Walter Steinmeier.
7: Wir warnen Sie, folgende Bilder können verstörend werden.
3: Beste Svetlana. Ja, ja, die Katja, die hat ja...
8: So. Und jetzt kommen wir zu einem Höhepunkt. Frank-Walter Steinmeier!
9: Und über allem... Über allem steht ein Fixstern.
3: Nie wieder Erektionsstörungen und mehr Friedensnobelpreise für alle fordere ich am 9. Oktober 2026.
10: Waffen, Hände und Herzen.
3: Ja, in der kleinen Audiodatei der Herzen. Mensch, Freitag auch schon wieder. Wir müssen doch Köln grüßen.
11: Allahu Akbar, Allah.
3: Scharmuta, in meinem Kühlschrank ist doch wunderbares Baklava. Aber erst die Audiodatei fertig machen. Drei Tote werden nach Angriffen auf saudische Flughäfen gemeldet. Das geht auf die Houthi-Rebellen zurück. Das Pentagon und Donald Trump, der auf den Friedensnobelpreis hofft, bereiten eine mögliche Wiederaufnahme der US-Kampfhandlungen gegen den Iran vor. Zu Frankreichs Schulkrise erklärt Donald Trump, der Islam übernehme das Land. Mashallah, der Ex-Chef von Google, Eric Smith, Schmidt erklärt über das russische Starlink, es wäre praktisch unmöglich zu blockieren. Es berichtet Economist. In Lettland wurde eine pro-russische Aktivistin für den Kauf eines Gerätes zur elektronischen Kampfführung 43 Euro zu 6 Jahren Haft verurteilt. Die russische Außenamtssprecherin Sacharowa erklärt, Bundeskanzler Merz wäre an ukrainischen Korruptionsmodellen beteiligt. Auch stürzt seine Popularität in Deutschland weiter ab. Nur noch 10% sind mit seiner Arbeit zufrieden. ARD Deutschlandtrend.
12: Freiheit ist für uns wichtiger als Frieden.
3: Einen Friedensnobelpreis bitte, auch für Friedrich Merz.
13: Nein.
3: Im ZDF-Politbarometer sehen 68% der Deutschen in der AfD eine Gefahr für die Demokratie.
13: Nikolausi.
3: Da hat man sich ja falsch abgefragt. Es geht doch um unsere Demokratie. Nach tödlichen Schüssen auf 2 Behördenmitarbeiter in Bayern wurde der mutmaßliche Schütze festgenommen, ein 60-Jähriger. Das Ganze passiert im Landratsamt Neumarkt. Die USA klagen den früheren venezolanischen Staatspräsidenten Nicolas Maduro neben Drogenterrorismus wegen Folter an. Wäre nicht die Erwägung einer Nominierung für einen Friedensnobelpreis schlüssiger?
0: Meine deutschen Volksgenossen und Volksgenossinnen.
3: Die Tagesschau berichtet die Frankfurter Buchmesse, sie habe Existenzängste. Die Staatsanwaltschaft Hannover ermittelt gegen den Sozialdemokraten Stefan Politzer.
6: Das ist richtig.
3: Es geht um mutmaßlich illegale Absprachen beim Verkauf eines Klinikgeländes. Politzer bestreitet, er legt sein Amt nieder. Ob möglicher CDU-Stimmen für die AfD in Sachsen-Anhalt, fordert der Chef des CDU-Arbeitnehmerflügels. Ein irritierender Begriff. Arbeitnehmer ist ja der, der sich die Arbeit ob Profiterzielung aneignet. Dialektisch gedacht. Aber gut, es ist ein Bericht der Tagesschau. Verlassen wir das Denken. Dennis Radke heißt der Mann. Er fordert den Parteiausschluss für Abweichler. Andere Meinungen, andere Haltungen. Da bleibt nur noch Ausschluss als Lösung. Es ist eben unsere Demokratie.
14: Ihr Dreck wird unsere Demokratie nicht kaputt machen.
3: Ich sehe Wirtschaftsministerin Katharina Reiche und lese, mehr Wirtschaftswachstum für 2026 erwartet, wenn ich sie so sehe. Die richtige Frau für Wachstum jeder Art. Italiens Parlament billigt die umstrittene Wahlrechtsreform, angeregt durch Ministerpräsidentin Meloni. Der britische Premier Andy Burnham in Berlin bietet Deutschland Kampfjet-Kooperation an. Good morning. Kriegstreiber im Blutrausch vereint. Chukota in Russlands fernen Osten führt überraschend das Wirtschaftswachstum Russlands an. Auch Sachalin wird genannt. Es berichtet Isvestia, das hohe Wachstumstempo im fernen Osten ist zum großen Teil auf große Investitionsprojekte zurückzuführen. Belta berichtet, Weißrussland rechnet mit einer engen Zusammenarbeit mit der russischen Bank PSB. Neben Wladimir Putin nimmt auch Alexander Lukaschenko am GUS-Gipfel in Turkmenistan teil, traf sich auch mit dem dortigen Präsidenten.
7: Der weißrussische Staatschef beantwortete die unterschiedlichsten Fragen, von innenpolitischen bis hin zu globalen Themen.
3: So ist er nun mal, beste Svetlana. Die Gold- und Devisenreserven von Weißrussland beliefen sich zum 1. Oktober auf 14,6 Milliarden US-Dollar und mehr als 9,5 Millionen Tonnen Getreide wurden in Weißrussland gedroschen.
15: Дорогие белорусы.
3: Der WWF berichtet, viele Wildtierbestände nehmen weiterhin dramatisch ab. Köln hat ja mittlerweile einen Taco Bell, eine US-amerikanische Schnellrestaurantkette. Diese vertreibt mexikanisches Essen. Wie auch Burritos, das bedeutet so viel wie Eselchen. Schlapp gemacht hat nicht nur der Sommer.
16: Selbst wenn wir ein und dieselbe Wetterlage in zwei Wochen bekommen würden, dann sind wir eher unter Nebel und Hochnebel abgetaucht. Das geht jetzt jeden Tag abwärts.
3: Sondern auch die US-amerikanische Schauspielerin Eva Marie Saint. Sie wirkte 1954 an der Seite von Marlon Brando in Die Faust im Nacken. 102 Jahre wurde sie alt. Unbeständig und herbstlich geht es weiter. Auf mich wartet jetzt Baklava.
17: Marcello, herzlichen Dank. Ich wünsche ein schönes Wochenende.
3: Mashallah, ihr Lieben. Europe's Alternative.

7 Jahre hatte ich eine wunderschöne Rundfunksendung und habe die Hörer bei Radio DDR 1 immer begrüßt mit Hallo, hier ist das Lied als Souvenir und ihre Gastgeberin heute Abend, Regina Toss. Und deswegen, ich werde auch immer wieder angesprochen auf das Lied, heißt natürlich, nimm den Kuss als Souvenir. Und den bekommst du von mir heute Abend musikalisch.

vergessen natürlich, damit begann eigentlich alles. Also meine Berufssängerin-Laufbahn mit meiner ersten Nacht am Meer. Das war im Juli 1966. Ich werde es niemals vergessen, weil ich eigentlich ein anderes Lied zu diesem Liederfestival in Rostock-Marienehe singen sollte, nämlich Ein schöner Tag. Und dann drei Tage vorher bekam ich die Noten von Gerhard Siepholz und Wolfgang Brandenstein für das schöne Lied. Und der Direktor der Konzerten-Gastspieldirektion sagt, Regina, das Lied musst du singen. Ja, ich habe es gesungen, ich habe es geschafft und habe gewonnen. Deswegen unvergessen für mich das schöne Lied, Die erste Nacht am Meer.

Ja, meine lieben Hörer, ja, zu mir gehören natürlich schöne Lieder und Lieder, die Sie vielleicht noch in Erinnerung haben. Und ich beginne einfach mit, ja, die Liebe ist ein Haus, das ist ein Muss und gehört natürlich zu meinen Lieblingstiteln. Und wenn ich dann draußen zu meinen Konzerten bin und die Leute, ich werde angesagt und die Leute sagen, Regina, die Liebe ist ein Haus und alle singen mit. Es ist ein wunderbares Gefühl.

Ja, ich freue mich sehr, dass ich bei euch zu hören bin und bei DDR 1. Ja, wir haben natürlich im Archiv gekramt. Und wenn man, wie ich in diesem Jahr, 55 Jahre Berufssängerin ist, da habe ich natürlich ganz, ganz viele Titel auch produziert. Und es gibt aber immer dann auch so Lieblingstitel. Und ich freue mich, wenn Sie reinhören und das eine oder andere Lied wiedererkennen und sagen, ja, das ist unsere Erinnerung, so war es und ich bin stolz darauf, auf diese Erinnerung.

0: Ein schöner Sommertag geht zu Ende. War ein wunderschönes Lied von Joe Dunberg. Und ich hoffe bei Ihnen noch nicht, dass Sie noch gemütlich draußen sitzen und den Sommer in vollen Zügen genießen. Hier ist Regina Toss mit der Sendung Nimm das Lied als Souvenir.
1: Jürgen Eger auf DDR 1. Wir sind gleich zurück.
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Ja, hier bin ich, Regina Toss, DDR1, nimm das Lied als Souvenir.

Sonnabend. In der Sendung Nimm das Lied als Souvenir wird getanzt. Viel Spaß, meine lieben Hörer. Im letzten Jahr war ich mit meinen Schulfreundinnen. Wir machen jedes Jahr seit 20 Jahren eine gemeinsame Reise in irgendeinen schönen Ort. Und das war letztes Jahr Zürich. Und da sind wir auch, haben eine Bootsfahrt gemacht und sind auch an dem schönen Haus von Tina Turner vorbeigefahren. Ja, da konnten wir noch nicht ahnen, dass sie uns so bald verlassen wird, aber ihre Lieder werden immer in Erinnerung bleiben und die Fans werden ihr auch immer die Treue halten. Viel Freude mit dieser Powerfrau und Powerstimme.

Aretha Franklin. Inspirationen, diese Lieder haben mich inspiriert. Soul und Blues, das war ja auch meine Welt. Unvergessen, diese wunderbare Soul-Sängerin. Wir bleiben bei dir, Aretha. Unvergessen, die wunderbare Sängerin.

Das war meine kleine Tanzrunde und schalten Sie ein heute Abend 20 Uhr. Ja, meine lieben Hörer von DDR 1, hiermit möchte ich mich verabschieden. Ich hoffe sehr, die Liederauswahl hat Ihnen gefallen und ich habe mich sehr gefreut, dass ich hier eingeladen wurde. Danke auch DDR 1 und diese wunderschöne Sendung, nimmt das Lied als Souvenir, ist natürlich für mich auch ein Herzenswunsch, ist hiermit in Erfüllung gegangen und Erinnerungen sind wach geworden und ich hoffe, Sie waren mit der Liederauswahl zufrieden und vielleicht hören. Aber ich hoffe, wir sehen uns bei irgendeiner Veranstaltung in diesem Ländle. In dem Sinne, bleiben Sie gesund. Alles Liebe, alles Gute. Machen Sie aus jedem Tag das Beste. Danke, Ihre Regina Toss.

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Ihr Erinnerungsort. Guten Morgen, willkommen zu einem guten Start in den Tag. Wir bringen Ihnen den Klang des Rundfunks und des Fernsehens der DDR zurück. 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
1: Guten Morgen.

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0: Steckbrief. Name: Hermann Anders.
1: Ja, das ist er.
0: Größe: 1,85 Meter.
2: Könnte er sein.
0: Haarfarbe: dunkelblond, Augenfarbe: blau. Besondere Kennzeichen: auffällige Narbe an der linken vorderen Halsseite. Wir haben alle Möglichkeiten ausgeschöpft, den Mann zu suchen, Obersturmführer.
3: Wir haben ihn nicht zu suchen, Obersturmführer Menge, sondern zu finden.

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0: Ich kritisiere den Marabu, der negiert bzw. negativiert die Vokabel pro-russisch. Er meint, die Behauptung pro-russischer Russen sei falsch oder blöd oder. Ich meine, selbstverständlich können Russen pro-russisch sein, wenn sie nicht völlig verblödet sind. Sie müssen es sein. Wer wollte nicht für sich selbst sein? Das Bescheuerte ist die Redundanz in dieser Propaganda, also das Tautologische, ein wesentliches Stilelement westdeutsch-westweltlicher Verblödung in Goebbelscher Tradition, wie zum Beispiel demokratischer Sozialismus oder ehemalige DDR oder das ehemalige Ost-Berlin und so weiter. Was wäre an Himmelsrichtungen ehemalig? Und auch die Asymmetrie dieser Bezeichnungen, die im Vergleich deutlich wird. Warum heißen Deutsche nicht pro-Deutsche, Juden nicht pro-Juden, Amis nicht pro-Amis? Die einzigen Pros sind die Russen. Und selbstredend, den DDR-Bürgern wurde und wird jahrzehntelang ausgeredet, pro-DDR-Bürger zu sein. Gerade gestern habe ich es wieder erlebt auf dem Visagenbuch, aber benannt haben die Westler das nie so. Danach höre ich die Audiodatei vom Vortag. Der Maraburade bricht sich durch sein Schulenglisch, um einen Englisch-Muttersprachler und Popper zu interviewen. Der spricht Brit-Englisch. Der Marabu bringt dann Maien und Publikumskonferenz, also deren Texte. Die Publikumskonferenzler sind langzeitbewährte Brit-Staatsjournalisten. Viel Richtiges, denn sie sind ja oppositionell, viel Plausibles. Aber doch bleiben sie alle gefangen in den Halbwahrheiten des bürgerlichen Denk- und Machtsystems und damit denkohnmächtig trotz so vieler klügerischer Gedanken. Vor wenigen Jahren aufgewacht, ein bissel, solange das, worüber sie nun stöhnen und westjammern, nur uns betraf, waren sie einverstanden, haben sie mitgemacht. Divide et impera. Sie können die Knoten in ihren Köpfen, in denen sich ihr Denken befindet, nicht auflösen. Es fehlen wichtige Denkwerkzeuge und Grundlagen. Geschichte wissen sie falsch. Deutsche Nationalkultur kannten sie nie oder haben sie gründlich genug vergessen und Dialektik können sie schon gar nicht. RT bringt als Nachricht, Trump sei beschäftigt mit der Beilegung des Ukraine-Konflikts. Ich ergänze und erinnere wieder einmal, vor seiner Wahl in die zweite Präser Amtszeit hatte er getönt, er würde den Konflikt innerhalb von 24 Stunden beilegen. Das Großmaul.
1: Drei Chinesen mit dem Kontrabass saßen auf der Straße und erzählten sich was.
0: Die Tagesschauler bringen Bilder vom Xi-Besuch. Witzig, beide tragen blaue Anzüge und lila-rote Schlipse. Xi ein Tönchen dunkler. Beide sind etwa gleich groß. Welch ein Bild. Ganz großer Bahnhof für Xi in den USA. Trump erscheint höchst selbst auf dem Flugplatz. Militärblaskapelle bläst. Iran wird bombardiert. Etliche Führer werden von Amiland aus ermordet. Und Xi kriegt den großen Bahnhof. Welch Kontrastprogramm. Und warum wohl? Badepudel ist der Gute, Lavrov will nicht verhandeln. So werden den Deutschuntertanen heute die Scheinverhandlungen, nennen wir sie mal Minsk 3, des Badepudel verkauft. Jahrelang forderte die Friedensengelinen, Wagenknechten, alle Gysis und Co., die Britler sollten doch endlich verhandeln. Nun haben die Regierenden ihnen fast alle Winde aus diesen Segeln genommen.
2: Roger, wie geht's?
0: Der Marabu bringt Köppel, der verheldet Jörg Haider. Mir ist interessant, erst einmal, Köppel war mal Chefredakteur der Welt, sagt er, also bei Springer, oder? Das ist mir neu. Das macht mehr Verstehen als ohne dieses Bekenntnis. Wieder einmal schließen sich Kreise. Köppels Welt und Springers Welt sind kompatibel. Oder waren es zumindest einmal.
3: Billiges Öl aus Russland und Gas und die Sicherheit durch die Vereinigten Staaten von Amerika. Diese Zeit, dieses Geschäftsmodell Bundesrepublik Deutschland ist vorbei. Und das wird auch nicht wiederkommen.
0: Ab 1990 wurden die DDR-Parteistrafen und Exmatrikulationen mit Versetzung in die Produktion massenmedial als bösester Stalinismus denunziert und als böseste DDR sowieso. Und nun sehen wir, genau das fehlt hier und heute. Das Jüngelchen Amthor müsste, sollte der gesellschaftlichen Realität der Millionen Schaffenden und auch Erwerbslosen ausgesetzt werden, wie auch der materiellen Produktion und sich dort bewähren. Mein Papa empfahl für solche, halb im Ernst, halb im Scherz, in seinen letzten Lebensjahren immer öfter Arbeitslager, mit der Begründung, dass sie die Heimat wieder lieben lernen. Aber bei dem ist das wohl längst zu spät für wenigstens optimale Erziehungserfolge oder auch nur für minimale. Ich denke, der Strandkorb des Amthor war nicht Ausdruck seiner Heimatliebe, sondern seiner Selbstliebe, die ja von den Westpsychotanten seit Jahrzehnten empfohlen wird, mit der Begründung, nur wer sich selbst lieben könne, könne auch andere lieben. Ich bin sehr im Zweifel, ob und inwieweit eine Frau sich selbst lieben können muss, um einen Mann und ihre Kinder zu lieben. Bei schwulen, kinderlosen Weibern mag das ja zutreffen, für solche sind ja solche Regeln auch gemacht, um das Schwulsein plausibel zu machen. Sicher bin ich mir, auch mit dem Bübchen am Tor, man kann sich selbst lieben, ohne jemand anderen und ohne die Heimat zu lieben.
4: Aus Berlin, der Dichtersänger, Jürgen Egger auf Radio Marabu.
0: Mein Berliner Großvater, Vaters Vater, den ich als freundlich fröhlichen alten Säufer erlebte, der den alten Weibern gern wie zu Jugendzeiten zur Gitarre Anzüglichkeiten vortrug, wer weiß, vielleicht habe ich diese Ader von ihm, war der Interpret, von dem ich das folgende Lied das erste Mal hörte. Und die Mädels, die ich damals uralt fand, haben sich amüsiert wie Bolle. Also bekam er von ihnen bis in seine spätesten Jahre, was alte Säcke wollen und brauchen. Der Autor des Lieds war das, was man seit den 1970ern einen Liedermacher nannte. Und er war auch sehr populär in seiner Zeit, deswegen kannte mein Berliner Opa das Lied ja und konnte es auch. Auch die heutigen praktizieren es nicht viel anders. Die Lieder der eigenen Jugend bleiben bis ins Alter die Favoriten. In meinen Jugendjahren war der Autor und Interpret weitestgehend vergessen. Das eine oder andere seiner Lieder wurde mit verschiedenen Interpreten noch gesendet im Fach Berliner Schlager aus vergangenen Zeiten. Die Zeiten wechseln, die Probleme bleiben. Freddy Sieg, das Lied von der krummen Lanke.
5: Vor 2 Jahren im August habe ich noch nicht gewusst, dass ich heute Klagelieder singen muss. Damals hatte ich grad entfernt, erste Emma kennengelernt. Ach, und heute ist schon mit der Liebe Schluss. In einem Grunewaldlokal sah ich sie das erste Mal. Sie trank Kaffee und aß Liebesknochen zu. 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Über uns, da sang so schmelzend ein Pirol. 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

0: 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Nun muss ich für immer und das Jahr bezahlen. Und ich komm mein Leben lang nicht mehr zur Ruhe. Das soll mir eine Warnung sein. Ich fall nicht noch einmal rein. Ich kauf mal Sand und schippte krumme Lanke zu.
1: Ein Andreas Trupp, der ein staatsdemagogischer Aktivist ist, denunziert mich auf dem Visagenbuch, ich würde rassistisch argumentieren. Und zwar bezichtigt er mich der, Zitat, Normalisierung des Rassismus, für die du ja mit deiner für den Osten charakteristischen Mischung aus DDR-Verherrlichung und rechtsextremen, weltanschaulichen Elementen ein gutes Beispiel bist. Zitat Ende. Ich antworte ihm, nein, wo es nicht um Rassen geht, geht es auch nicht um Rassismus. Es handelt sich um eine aus dem Hitlerismus und in dessen Sinne tradierten Falschsprech, antiaufklärerisch, antimaterialistisch. Auch die DDR-Verherrlichung ist eine faschistische Verpeilung. Eine Anti-DDR-Propaganda aus den frühen 90ern, die es vorher meines Wissens nicht gegeben hat. Wer seit 1990 den Lügen wieder die DDR, Wahrheit über die DDR entgegensetzt, wird als Verherrlicher denunziert. Auch wenn es einfachst zu überprüfende Fakten betrifft, logisch ergibt sich daraus, wie herrlich muss eine DDR gewesen sein, wenn simpelste, allerdings höchst tabuisierte Fakten schon zur Verherrlichung erklärt und damit eben weiterhin tabuisiert werden. Das ist auch nicht für den Osten charakteristisch. Was hätte ich mit dem Osten zu tun? Ich bin kein Mongole und so weiter. Du sprichst, schreibst Fascho-BRDisch. Ich schreibe deutsch-patriotisch. Da gibt es so gut wie keine Brücken des Verstehens. Schon gar nicht in die eine Richtung, die es bräuchte, dass du verstündest. Der Andreas antwortet unter anderem, Zitat, die Mongolei hat sich anders als Ostdeutschland zum Demokratieverständnis der französischen Revolution bekannt. Die DDR hat sich immer bekannt zur dialektischen Aufhebung der französischen Aufklärung, Demokratieverständnis inklusive. Das Visagenbuch zeigt mir ein gemeinsames Video meiner Kommentarlieblinge Michael Mayen und Wilhelm Domke Schulz an. Der Willi, den ich Anfang der 80er mal paar Jahre kannte und dann bis vor 4-5 Jahren aus den Augen verlor, kann etwas nicht, was ich bei Mayen schätze, empirische Genauigkeit. Dafür poltert er positiv berlinisch drauf los und bekennt sich noch positiver zur DDR, was wiederum dem Mayen völlig abgeht. Zwar trotz einiger Lernprozesse der letzten Jahre immer noch recht inkonsequent, aber doch publikumswirksam, wie ich meine. Eine ausführliche Rezension des Gesprächs ist nachzulesen auf http://egersworte.wiki.com unter dem Datum 29.09. oder auf der Subseite Rezensionen. Lesen bildet, wenn es die richtigen Texte sind.
2: Frage: Haben bei der Wahl des Landtagspräsidenten auch CDU-Abgeordnete für den AfD-Kandidaten Rausch gestimmt? Nach 4 Personen wird gesucht. Sind es die 4 aber? Oder vielleicht auch die 4 Beatles? 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Oder meine lieben Deutschen.
3: Meine deutschen Volksgenossen und Volksgenossinnen.
2: Ja, aus dunkler Vorzeit, die 4 treuen Freunde, Hanni, Fritz
3: Putzi und der Rabe Kolb.
4: Und keiner will dem anderen den Vortritt lassen, das Verräternest auszuheben.
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6: Nordkoreanische Soldaten singen Katyusha und so wenden wir unser Haupt direkt von Sachsen-Anhalt nach Nordkorea. Für manch einen wird es keinen Unterschied bedeuten. Kim Jong-un besuchte die Kim Il-sung-Universität zum 80. Gründungstag. Er gratulierte, es gab eine Festveranstaltung. Er ließ sich mit Lehrern und Forschern zum Andenken fotografieren. Auch wohnte er dem Fußballspiel zwischen der Hauptverwaltung für Raketen und dem zweiten Wirtschaftskomitee bei. Abgeschlossen der dritte Lehrgang für die Propagandisten der Partei der Arbeit Koreas. Bei der Abschlussfeier hielt Kim Jong-un eine programmatische Rede. Eröffnet wurde die staatliche Kunstausstellung zum 81. Gründungstag der PDAK. Und erhellen soll uns der heutige Ausspruch des Genossen Kim Jong-un: Die unerschöpfliche Geisteskraft der Massen ist die Hauptquelle für das Schaffen von Wundertaten und die Garantie für stete Siege. Gestern international, heute eröffnet auch die Tagesschau. Trump, der Donald, verkündigt Deal mit Russland über die Lieferung von zunächst 300.000 Tonnen Diesel für die USA und den Weltmarkt. Kiew wäre empört. Habe ich nicht hier schon oft gesagt, zwischen Russland und den USA scheint eine gewisse Einigung zu bestehen. Die Russen hierher kommen, ist wohl der Wunschtraum unserer politischen Kaste.
7: Freiheit ist für uns wichtiger als Frieden.
6: Ich habe den Eindruck, die Russen wollen sich an uns Verbrechern nicht die Hände schmutzig machen. Sind sie doch ein zivilisiertes Volk? Die US-Amerikaner können das viel einfacher machen. Zum einen sind sie selbst Verbrecher.
8: It will henceforth be the official policy of the United States government that there are only two genders, male and female.
6: Zum anderen sind sie schon da.
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10: Unterdessen verdeutlicht der Krieg im Iran die anhaltende Abhängigkeit der EU von Erdöl und Erdgas.
6: Danke allerbestes, Svetlana. Wladimir Putin traf sich mit dem iranischen Präsidenten Masoud Pezeshkian im Vorfeld des Gipfels der Gemeinschaft unabhängiger Staaten in Turkmenistan. Er ließ wissen, Irans Bemühungen zur Lösung des Konfliktes sind aufrichtig. Er sekundiert IRNA, die iranische Nachrichtenagentur. Pezeshkian, die Beziehungen zwischen Teheran und Moskau bauen sich aus. Donald Trump hat ihn wohl knapp nicht bekommen. Dafür Navi Pillay den Friedensnobelpreis. Die ARD berichtet, meint, sie würde stellvertretend für die multilaterale Weltordnung stehen. Dafür, dass Völkerrecht Vorrang vor dem Recht des Stärkeren hat. Tja, das ist exakt das, was Wladimir Putin bei jeder Gelegenheit sagt. Auch bei IRNA lese ich im Zusammenhang mit dem Treffen mit Pezeshkian von Ablehnung von Unilateralismus sowie die Notwendigkeit einer Hinwendung zum Multilateralismus auf globaler und regionaler Ebene. Zur Straße von Hormuz. Die Kosten für den Öltransport haben sich verachtfacht.
11: Also Trumpy Boy sagt, tamam, wenn ihr zumacht Straße, ich mache eure Zuhe-Straße mehr zu.
10: Europa rutscht in eine Gasabhängigkeit von den USA ab.
6: Deren Politik man halt, so man sie in Hochverratsmanier gegenüber dem deutschen Volk nicht direkt unterstützt, wenigstens verstehen muss.
10: Die Beziehungen des Iran zu Russland seien umfassend und vielschichtig.
6: Danke, beste Svetlana. Ali Niksad, stellvertretender Parlamentspräsident des Iran, meint, die Treibstoffpreise in den USA bestimmen das Schicksal der Straße von Hormuz. Pezeshkian, bei der Entgegennahme des Beglaubigungsschreibens des neuen dänischen Botschafters für den Iran. Der Präsident fordert eine Korrektur der verzerrten europäischen Wahrnehmung des Iran.
12: Weil man umgeben ist von lauter Vollidioten, Ignoranten.
6: Ja, wie von Egon Olsen hier richtig dargeboten, eine Mischung aus Bildungsferne und Größenwahn, die sich aber, da wollen wir optimistisch sein, nach 3 bis 5 Hungerwintern, die die Überlebenden frierend in ihren feuchten Wohnungen zugebracht haben, berichtigen ließen, festgestellt am 10. Oktober 2026. Nein, heute ist Rügenbrückenlauf. Die kleine Audiodatei von Radio Marabu aus dem Friedensstudio an der Ostsee. Korrigierender Krieg natürlich auch nicht auszuschließen. Der US-Botschafter bei der EU warnt vor Europas wirtschaftlichem und gesellschaftlichem Niedergang. Da ist er ja der Richtige. Das Handelsblatt berichtet. Er kritisiert hohe Energiekosten, übermäßige Regulierung, fordert einen härteren gemeinsamen Kurs gegenüber China. Damit da keiner bei vernünftigen Halbsätzen auf die Idee käme. Frieden stehe irgendwo auf dem Wahlzettel. Für dieses Konzept ist in der hiesigen gesellschaftlichen Konzeption kein Platz. Nun erklärt auch die Niederlande Russland zum Feind. Die russische Botschaft fordert eine Klarstellung.
13: Frau Antje bringt Käse. aus Holland.
6: Niederländischen Freunden übermittle ich die Anregung, der Verschwörungstheorie Globus zu frönen, vielleicht einen Atlas zur Hand zu nehmen. Dazu wird eine Lupe nötig sein und sich die Größenverhältnisse Russlands und der Niederlande zu vergegenwärtigen. Es gibt ja dieses Unterwassergerät Poseidon. Dieses mit leichter Sprengkraft bestückt würde Dämme an der deutschen Grenze möglich machen, damit die Sturzflut nicht bis Hamburg schwappt. Einige werden sich auf ihre Karibikinseln retten können. Ich gehe davon aus, besagte Verteidigungsministerin Dilan Dzhegiegöz Zegerius hat dort schon Anwesen. Wäre ja immer so. Dienstag beginnt in Italien das NATO-Nuklearmanöver. Die ehemalige österreichische Außenministerin Karin Kneißl hält Europas Konfrontation mit Russland für möglich. Sie verweist auf die massive Aufrüstung, meint, das bedeute Vorbereitung auf einen Krieg. Sie schreibt in der Zeitschrift Politica: Ich zitiere, für viele Politiker ist der Krieg der neuen Normalität geworden. Weiter einen solchen Kriegsenthusiasmus gab es zuletzt im Sommer 1914. Für europäische Mittelmächte wird es diesmal aber nicht so siegreich ausgehen. Das hat auch mit den Waffengattungen zu tun. Sergei Karaganov meldet sich wieder zu Wort. Russland muss zum Einsatz von Nuklearwaffen bereit sein. Er publiziert im Magazin Expert, Zitat, es ist möglich, einen Atomkrieg in Europa zu gewinnen, da die USA nie ihr eigenes Gebiet für das Wohl der Europäer opfern würden. Wenn Frankreich oder Großbritannien weiter ihren Kopf so herausstecken, könnte ein präemptiver, verheerender Schlag gegen sie geführt werden. Aber ich wiederhole, Gott verbiete. Als Atheist, hoffentlich von Gottes Gnaden, nehme ich die Berichtung der Tagesschau zum Treffen von Gerhard Schröder mit Wladimir Putin zu dessen 74. Geburtstag wahr. In Berlin würde dieser Besuch auf Unverständnis stoßen, überschrieben ein Wort der Schande. Lars Klingbeil, SPD.
14: Das ist richtig.
6: Der für Visagist über 10.000 Euro im Monat löhnt, meint, das Treffen wäre völlig inakzeptabel. Die grüne Katrin Göring-Eckardt wäre sogar nicht nur traurig, sondern wütend. Und am deutlichsten Marie-Agnes Strack-Zimmermann der Splitterpartei FDP. Sie nennt Schröder Deutschlands frechsten Rentner, schreibt zu krank für Untersuchungsausschüsse, aber für gut dotierte Mandate in Russland und Geburtstagsparty zu Hause bei Kriegsverbrecher Putin reicht's dann doch noch. Verteidigt wurde Schröder von Ralf Stegner. Ralle meint, Schröder sei einer der wenigen in Deutschland, die noch Zugang zu Putin hätten. Wenn der Besuch dem Frieden auch nur einen Millimeter gedient habe, sei er ein Erfolg. Die Tagesschau hetzt nach, das dürfte eine Einzelmeinung bleiben, die aber, so ergänze ich, zumindest meiner Lesart des Grundgesetzes und seinem Friedensgebot entspricht und auch dem 2+4-Vertrag, der uns zu Frieden verpflichtet. Rhetorisches wie tatsächliches Vorgehen gegen Russland nach der Unregelmäßigkeit von 30 Millionen getöteter Sowjetmenschen in einem Völkermord wird mir eindeutigst dem Faschismus zugeordnet. Ich nehme zur Kenntnis, dass das in der russischen Seite ebenso gesehen wird. Sondierungsgespräche in Berlin. Tagesschau berichtet Skepsis gegenüber Rot-Rot-Grün und Mecklenburg-Vorpommern. SPD, Linke und Grüne wollen Koalitionsverhandlungen aufnehmen. Bayern, am Tag der Wahl des AfD-Politikers Tobias Rausch zum Landtagspräsidenten Sachsen-Anhalt, hat BMW ein zuvor vorgelegtes Leasingangebot für einen Dienstwagen zurückgezogen. Tobias Rausch reagiert, so die Tagesschau, mit Kritik und einem offenen Brief. Es berichtet MDR Sachsen-Anhalt.
15: Keinen MDR mehr in Sachsen-Anhalt.
6: Rausch meint, er habe den Rückzug mit großer Verwunderung und persönlicher Enttäuschung zur Kenntnis genommen. Die Entscheidung wäre fragwürdig, stünde sie im Zusammenhang zu seiner AfD-Mitgliedschaft. DPA gibt weiter. Feige will BMW nicht kommentieren. Natürlich muss der MDR schreiben, die AfD wäre vom Landesverfassungsschutz als rechtsextrem eingestuft. Gesichert fehlt, mit Verweis auf das Wahlergebnis, meine ich auf Sender. Mit derartiger Demokratieverachtung kann man verzichten. Auch im Nachbarland Brandenburg steht die AfD bei Umfragen nun bei 40%, CDU bei 9, INSA Sonntagsfrage und Herr Rausch, Lada baut wunderbare Autos. Sonne, Wolken, Schauer und Gewitter, Wind, die nächsten Tage durchwachsen, morgen noch Regen, dann sonniger Hochdruck, ruhiger Herbst.
16: Moin, moin und ein schönes Wochenende gewünscht.

0: Musik aus der Hauptstadt. Nun Monika Rauf und Klaus-Dieter Henkler. Beständig für gute Laune im Arbeiter- und Bauernstaat.
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Sonnabend um 10. Ihr Start ins Wochenende, ihr DDR1. 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

Die Tornados mit Telstar, die charismatische Einleitungsmusik der originalmusikalischen Luftfracht. 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

0: Eine Luftfracht aus den Niederlanden, aus den 80er Jahren. Die Essence. Only for you.
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1: Samstagvormittag die Luftfracht auf Ihrem DDR 1. Nun mit einem musikalischen Angebot aus Holland. Hilversum schickt auf Startbahn 3.
2: Die Frank Bojen.

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1: Samstagvormittag die Luftfracht auf Ihrem DDR 1. Nun mit einem musikalischen Angebot aus Holland. Hilversum schickt auf Startbahn 3. Ein italienischstämmiger Künstler Marco Bosato.

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1: Ein freier Mann in Paris wird besungen. Ein Angebot unserer kanadischen Austauschpartner auf Startbahn 7. Joni Mitchell.

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3: Startbahn 11 für Kate Bush aus Großbritannien. Army Dreamers.

0: importiert aus der selbstständigen politischen Einheit Berlin-West Tangerine Dream 1982 das Mädchen auf der Treppe, Landebahn 1 von Tegel nach Schönefeld.
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0: Checkliste komplett.

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1: Auf Startbahn 2 ein Duo aus Frankreich. Air, Sexy Boy. 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

Ihr Samstagvormittag auf DDR1. Die Luftfracht. Eine Luftfracht aus Los Angeles, bei der sich alles ums Geld dreht. Auf Startbahn 2. It's Money That Matters. Randy Newman. 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
1: Liebe Freunde, wir brachten Musikimporte aus 10 Ländern.
0: Auch aus Kanada. Saga, sie tourten in der DDR.

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1: Niki Sorsa kam aus Finnland, lebte von 1952 bis 2016. Mit Just Can't Dancing trat er im Fernsehen der DDR auf. Jetzt hier in ihrer Luftfracht, Startbahn 5.

0: Sonnabend 10 bis 12 Uhr, die Luftfracht auf Ihrem DDR1.
1: Guten Tag, schöne Felsen.
0: Zurück in die 60er Jahre, Leslie Gore in deutscher Sprache, Goodbye, Tuna.

and Fight war der große Hit von King mit dem Frontmann Paul King, der später bei MTV reüssierte. Sie hören die Luftfracht auf Landebahn 9, Won't You Hold My Hand Now.

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1: Wir hören nun einen Titel in der Luftfracht von unseren Kollegen aus der BRD. Startbahn 9 für Joachim Witt, ein Titel, der in der Maxi-Stunde des Rundfunks der DDR ausführlich vorgestellt wurde. Der Tankwart heißt Lou.

Auf Start- und Landebahn 1 eine Luftfracht aus Moskau. Tattoo. Eine Luftfracht aus Italien, aus Parma, mit einem Titel von Vangelis, Poolstar, Landebahn 16.

Samstagvormittag, die Luftfracht auf DDR1. Auf Landebahn 4 ein Ensemble aus Litauen. Eolika mit Falling Stars, eine Melodia-Veröffentlichung 1980.

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1: Vince Clark und Alison Moyet, ein Duo aus Großbritannien. Yasu auf DDR 1, Start!

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1: Zwei Brüder aus Großbritannien, You and Cry, DDR 1.

Tower an Cockpit. Kommen. Hier 249, 249. Erbitte Landeerlaubnis für Luftfracht. Over. Landeerlaubnis erteilt für 249.

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1: Samstagvormittag die Luftfracht auf Ihrem DDR 1. Nun mit einem musikalischen Angebot aus Holland. Hilversum schickt auf Startbahn 3. Ein italienischstämmiger Künstler Marco Bosato.

0: an Cockpit. Kommen. Hier 249, 249. Erbitte Landeerlaubnis für Luftfracht. Over.
1: Landeerlaubnis erteilt für 249. Roger.
2: Startbahn 8 für eine Luftfracht aus Polen. Maryla Rodowicz aus dem Jahr 1980. Deutsche Hot.

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1: Zwei Brüder aus Großbritannien, Hugh and Cry, DDR 1.

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1: Vince Clarke und Alison Moyet, ein Duo aus Großbritannien. Yasu auf DDR 1, Start.

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0: Landebahn 7, ein bulgarischer Sommerregen, Slatni Struni.

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1: Aus Paris überspielt ein französisch-afrikanisches Angebot für Sie. Auf Startbahn 6, hier in der Luftfracht, Samstag 10 bis 12 auf DDR 1. Des mit aller Nähe.

Sonnabendmorgen, die Luftfracht auf DDR1, Landebahn 5 aus Moskau eingetroffen. 2006 der Durchbruch für DJ Smash, Moskau Never Sleeps.

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0: Ein Bericht der Stimme der DDR über Angriffe Israels auf Libanon.
1: 7:15 Minuten ist es. 7:15 Thema Nahost, Beirut. Die Truppen Tel Avivs haben die intensiven Anstrengungen zum Ausbau ihres Belagerungsringes um die libanesische Hauptstadt fortgesetzt. Neue Brutalitäten wurden bekannt. Über Einzelheiten berichtet unser Nahostkorrespondent Wieland Weber.
2: Nicht weit vom UNESCO-Gebäude, in unmittelbarer Nachbarschaft eines kleinen Flüchtlingslagers der Palästinenser, das nur von einigen hundert Heimatvertriebenen bewohnt wird und vor dem früher immer fröhliche Kinderball spielten, befindet sich ein Friedhof. Die Grabstätten sind in der muslimischen Welt zumeist schmucklos, gelegentlich wird ein Palmwedel zum Gedenken niedergelegt. Doch daran kann in diesen Tagen im belagerten Westbeirut niemand denken. Maha, die junge Mutter, musste mit ansehen, dass hier eine ihrer beiden Töchter, ein dreijähriges Kind, in einem Massengrab bestattet wurde. Besonders nach dem Überfall der Aggressionsarmee am letzten Freitag gab es so viele Todesopfer, dass man diese Form der Beisetzung wählen musste. Das kleine Mädchen war nach einem Bombenangriff auf die Masra, eine der Hauptadern des westlichen Stadtteils und dicht bewohntem Gebiet, verbrannt. Phosphorbomben hatten die Angreifer aus ihren hochmodernen, in den USA produzierten Flugzeugen abgeworfen. Der palästinensische Rote Halbmond bestätigte gestern, dass die Invasoren in Beirut auch Napalm eingesetzt haben. Das wird natürlich in Tel Aviv geleugnet, wie man dort ja auch erst von einer gehässigen Lüge der Weltpresse sprach, als die den Einsatz der berüchtigten Kugelbomben mitteilte. Doch als sich dann die Aussagen ausländischer Ärzte häuften, die Beweise erbrachten, dass viele ihrer Patienten schwerste Verletzungen erlitten haben, die durch diese faustgroßen Sprengkörper verursacht werden, musste man in Israel den Gebrauch dieser Waffe zugeben. Die aus Kanistern verstreuten Kugeln, die nach der Explosion in unzählige scharfe Stahlfragmente zerlegt werden, verursachen nach übereinstimmenden Aussagen der im Libanon praktizierenden Ärzte derart schwere Verletzungen, dass die Überlebenschancen der Patienten außerordentlich gering sind. Diese Bomben, die die USA in ihrem Krieg gegen das vietnamesische Volk erstmalig anwendeten, sind wie andere Vernichtungswaffen, die Israel jetzt während seiner Invasion des Libanon zum Einsatz bringt, international geächtet. Die palästinensische Nachrichtenagentur Wafa gibt den Augenzeugenbericht eines kanadischen Arztes wieder, der als Chirurg im südlibanesischen Zaida Opfer der israelischen Aggression behandelte. Seine Aussage lautet, vor allem Kinder, libanesische wie palästinensische, sind bei den Angriffen umgekommen. Wie abscheulich die israelische Kriegsführung ist, veranschaulicht ferner ein Bericht der syrischen Armee. Die Invasionstruppen haben während ihres Vormarsches in der mittellibanesischen Bekaa-Ebene gegen syrische Einheiten der arabischen Friedensstreitmacht Giftgas eingesetzt, das 4 Tage lang eine große Gefahr für all jene darstellt, die sich im Wirkungsbereich der explodierten Granaten aufhalten. Diese Gase haben bei verschiedenen Soldaten irreparable Hirnschäden verursacht. Die Regierung Begins hat sich also vielfach wider alle Gesetze gestellt, hat ein souveränes Land überfallen, 35.000 Libanesen und Palästinenser ermordet oder verletzt, nahezu 1 Million das Obdach geraubt und droht nun immer noch, da nicht alle Ziele erreicht sind, wie die vollständige Vernichtung der palästinensischen Befreiungsorganisation, mit einem umfassenden Angriff auf das belagerte Westbeirut. Wie tief die USA in diese Aktion verwickelt sind, machte heute früh Radio Israel mit der Bemerkung deutlich, dass die Regierung in Tel Aviv einen Brief aus Washington erhalten hat, der fast vollständige Übereinstimmung in wesentlichen Fragen der Libanon-Invasion erbringt.
1: Das war unser Nahostkorrespondent Wieland Weber. Die Zeit 7:19 Uhr.
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1: Ich kritisiere den Marabu, der negiert bzw. negativiert die Vokabel pro-russisch. Er meint, die Behauptung pro-russischer Russen sei falsch oder blöd oder. Ich meine, selbstverständlich können Russen pro-russisch sein, wenn sie nicht völlig verblödet sind. Sie müssen es sein. Wer wollte nicht für sich selbst sein? Das Bescheuerte ist die Redundanz in dieser Propaganda, also das Tautologische, ein wesentliches Stilelement westdeutsch-westweltlicher Verblödung in Goebbelscher Tradition, wie zum Beispiel demokratischer Sozialismus oder ehemalige DDR oder das ehemalige Ost-Berlin und so weiter. Was wäre an Himmelsrichtungen ehemalig? Und auch die Asymmetrie dieser Bezeichnungen, die im Vergleich deutlich wird. Warum heißen Deutsche nicht pro-Deutsche, Juden nicht pro-Juden, Amis nicht pro-Amis? Die einzigen Pros sind die Russen. Und selbstredend, den DDR-Bürgern wurde und wird jahrzehntelang ausgeredet, pro-DDR-Bürger zu sein. Gerade gestern habe ich es wieder erlebt auf dem Visagenbuch, aber benannt haben die Westler das nie so. Danach höre ich die Audiodatei vom Vortag. Der Maraburade bricht sich durch sein Schulenglisch, um einen Englisch-Muttersprachler und Popper zu interviewen. Der spricht Britenglisch. Der Marabu bringt dann Meien und Publikumskonferenz, also deren Texte. Die Publikumskonferenzler sind langzeitbewährte Brit-Staatsjournalisten. Viel Richtiges, denn sie sind ja oppositionell, viel Plausibles. Aber doch bleiben sie alle gefangen in den Halbwahrheiten des bürgerlichen Denk- und Machtsystems und damit denkohnmächtig trotz so vieler klügerischer Gedanken. Vor wenigen Jahren aufgewacht, ein bissel, solange das, worüber sie nun stöhnen und westjammern, nur uns betraf, waren sie einverstanden, haben sie mitgemacht. Die Vidi

0: denn sich was?
1: Die Tagesschauler bringen Bilder vom Xi-Besuch. Witzig, beide tragen blaue Anzüge und lila-rote Schlipse. Xi ein Tönchen dunkler. Beide sind etwa gleich groß. Welch ein Bild. Ganz großer Bahnhof für Xi in den USA. Trump erscheint höchst selbst auf dem Flugplatz. Militärblaskapelle bläst. Iran wird bombardiert. Etliche Führer werden von Ami-Land aus ermordet. Und Xi kriegt den großen Bahnhof. Welch Kontrastprogramm. Und warum wohl? Badepudel ist der Gute, Lavrov will nicht verhandeln. So werden den Deutschuntertanen heute die Scheinverhandlungen, nennen wir sie mal Minsk III, des Badepudel verkauft. Jahrelang forderte die Friedensengelinen, Wagenknechten, alle Gysis und Co., die Brittler sollten doch endlich verhandeln. Nun haben die Regierenden ihnen fast alle Winde aus diesen Segeln genommen.
2: Roger, wie geht's?
1: Der Marabu bringt Köppel, der verheldet Jörg Haider. Mir ist interessant, erst einmal, Köppel war mal Chefredakteur der Welt, sagt er, also bei Springer, oder? Das ist mir neu. Das macht mehr verstehen als ohne dieses Bekenntnis. Wieder einmal schließen sich Kreise. Köppels Welt und Springers Welt sind kompatibel. Oder waren es zumindest einmal.
3: Billiges Öl aus Russland und Gas und die Sicherheit durch die Vereinigten Staaten von Amerika. Diese Zeit, dieses Geschäftsmodell Bundesrepublik Deutschland ist vorbei. Und das wird auch nicht wiederkommen.
1: Ab 1990 wurden die DDR-Parteistrafen und Exmatrikulationen mit Versetzung in die Produktion massenmedial als bösester Stalinismus denunziert und als böseste DDR sowieso. Und nun sehen wir, genau das fehlt hier und heute. Das Jüngelchen Amthor müsste, sollte der gesellschaftlichen Realität der Millionen Schaffenden und auch Erwerbslosen ausgesetzt werden, wie auch der materiellen Produktion und sich dort bewähren. Mein Papa empfahl für solche, halb im Ernst, halb im Scherz, in seinen letzten Lebensjahren immer öfter Arbeitslager mit der Begründung, dass sie die Heimat wieder lieben lernen. Aber bei dem ist das wohl längst zu spät für wenigstens optimale Erziehungserfolge oder auch nur für minimale. Ich denke, der Strandkorb des Amthor war nicht Ausdruck seiner Heimatliebe, sondern seiner Selbstliebe, die ja von den Westpsychotanten seit Jahrzehnten empfohlen wird, mit der Begründung, nur wer sich selbst lieben könne, könne auch andere lieben. Ich bin sehr im Zweifel, ob und inwieweit eine Frau sich selbst lieben können muss, um einen Mann und ihre Kinder zu lieben. Bei schwulen, kinderlosen Weibern mag das ja zutreffen, für solche sind ja solche Regeln auch gemacht, um das Schwulsein plausibel zu machen. Sicher bin ich mir, auch mit dem Bübchen am Tor. Man kann sich selbst lieben, ohne jemand anderen und ohne die Heimat zu lieben.
4: Aus Berlin, der Dichtersänger, Jürgen Egger auf Radio Marabu.
1: Mein Berliner Großvater, Vaters Vater, den ich als freundlich fröhlichen alten Säufer erlebte, der den alten Weibern gern wie zu Jugendzeiten zur Gitarre Anzüglichkeiten vortrug, wer weiß, vielleicht habe ich diese Ader von ihm, war der Interpret, von dem ich das folgende Lied das erste Mal hörte. Und die Mädels, die ich damals uralt fand, haben sich amüsiert wie Bolle. Also bekam er von ihnen bis in seine spätesten Jahre, was alte Säcke wollen und brauchen. Der Autor des Lieds war das, was man seit den 1970ern einen Liedermacher nannte. Und er war auch sehr populär in seiner Zeit, deswegen kannte mein Berliner Opa das Lied ja und konnte es auch. Auch die heutigen praktizieren es nicht viel anders. Die Lieder der eigenen Jugend bleiben bis ins Alter die Favoriten. In meinen Jugendjahren war der Autor und Interpret weitestgehend vergessen. Das eine oder andere seiner Lieder wurde mit verschiedenen Interpreten noch gesendet im Fach Berliner Schlager aus vergangenen Zeiten. Die Zeiten wechseln, die Probleme bleiben. Freddy Sieg, das Lied von der krummen Lanke.
0: Vor 2 Jahren im August habe ich noch nicht gewusst, dass ich heute Klagelieder singen muss. Damals hatte ich grad entfernt erste Emma kennengelernt. Ach, und heute ist schon mit der Liebe Schluss. In einem Grunewaldlokal sah ich sie das erste Mal. Sie trank Kaffee und aß Liebesknochen zu. Und ich schlängelte mich ran und wir fing zu meckern an. Und um 8 sagten wir schon bete du. Und dann saß ich mit der Emma auf der Banke. Über uns, da sang so schmelzend ein Pirol. Unter uns, da lag so still die krumme Lanke. Neben uns aß einer Wurst mit Sauerkohl. Gerade über zog sich einer an vom Baden. Und wir sahen ihn noch im Badeanzug gehen. Und die Emma fragte traut, bist du auch so schön gebaut? Und dann gab sie mir einen Kuss, kurz und klein auf meinen Kopf. Oh, meine Birne wurde weich wie ein Gummischwamm. 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Doch die Emma hat's natürlich rausgekriegt. 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

0: und ich schimpfte die verfluchte krumme Lanke. Und dann wurde ich als Schuldjahrteil erklärt. Nun muss ich für immer und das Jahr bezahlen. Und ich komm mein Leben lang nicht mehr zur Ruhe. Das soll mir eine Warnung sein. Ich fall nicht noch einmal rein. Ich kauf mal Sand und schippte krumme Lanke zu.
1: Ein Andreas Trupp, der ein staatsdemagogischer Aktivist ist, denunziert mich auf dem Visagenbuch. Ich würde rassistisch argumentieren. Und zwar bezichtigt er mich der, Zitat, Normalisierung des Rassismus, für die du ja mit deiner für den Osten charakteristischen Mischung aus DDR-Verherrlichung und rechtsextremen, weltanschaulichen Elementen ein gutes Beispiel bist. Zitat Ende. Ich antworte ihm, nein, wo es nicht um Rassen geht, geht es auch nicht um Rassismus. Es handelt sich um eine aus dem Hitlerismus und in dessen Sinne tradierten Falschsprech, antiaufklärerisch, antimaterialistisch. Auch die DDR-Verherrlichung ist eine faschistische Verpeilung. Eine Anti-DDR-Propaganda aus den frühen 90ern, die es vorher meines Wissens nicht gegeben hat. Wer seit 1990 den Lügen wieder die DDR, Wahrheit über die DDR entgegensetzt, wird als Verherrlicher denunziert. Auch wenn es einfachst zu überprüfende Fakten betrifft. Logisch ergibt sich daraus, wie herrlich muss eine DDR gewesen sein, wenn simpelste, allerdings höchst tabuisierte Fakten schon zur Verherrlichung erklärt und damit eben weiterhin tabuisiert werden. Das ist auch nicht für den Osten charakteristisch. Was hätte ich mit dem Osten zu tun? Ich bin kein Mongole. Und so weiter. Du sprichst, schreibst fascho-BRD-isch. Ich schreibe deutsch-patriotisch. Da gibt es so gut wie keine Brücken des Verstehens. Schon gar nicht in die eine Richtung, die es bräuchte, dass du verstündest. Der Andreas antwortet unter anderem, Zitat, die Mongolei hat sich anders als Ostdeutschland zum Demokratieverständnis der französischen Revolution bekannt. Die DDR hat sich immer bekannt zur dialektischen Aufhebung der französischen Aufklärung, Demokratieverständnis inklusive. Das Visagenbuch zeigt mir ein gemeinsames Video meiner Kommentarlieblinge Michael Mayen und Wilhelm Domke Schulz an. Der Willi, den ich Anfang der 80er mal paar Jahre kannte und dann bis vor 4-5 Jahren aus den Augen verlor, kann etwas nicht, was ich bei Mayen schätze. Empirische Genauigkeit. Dafür poltert er positiv berlinisch drauf los und bekennt sich noch positiver zur DDR, was wiederum dem Mayen völlig abgeht. Zwar trotz einiger Lernprozesse der letzten Jahre immer noch recht inkonsequent, aber doch publikumswirksam, wie ich meine. Eine ausführliche Rezension des Gesprächs ist nachzulesen auf http://egersworte.wiki.com unter dem Datum 29.09. oder auf der Subseite Rezensionen. Lesen bildet, wenn es die richtigen Texte sind.
2: Frage: Haben bei der Wahl des Landtagspräsidenten auch CDU-Abgeordnete für den AfD-Kandidaten Rausch gestimmt? Nach 4 Personen wird gesucht. Sind es die 4 aber? Oder vielleicht auch die 4 Beatles? It's been a hard day's night. Oder meine lieben Deutschen,
3: meine deutschen Volksgenossen und Volksgenossinnen,
2: aus dunkler Vorzeit, die 4 treuen Freunde, Hanni, Fritz, Putzi und der Rabe Koll.
3: Und keiner will dem anderen den Vortritt lassen, das Verräternest auszuheben.
4: Tagabek und Mambara gepigo, Kanguyen und Angehurune.
2: Nordkoreanische Soldaten singen Katyusha und so wenden wir unser Haupt direkt von Sachsen-Anhalt nach Nordkorea. Für manch einen wird es keinen Unterschied bedeuten. Kim Jong-un besuchte die Kim Il-sung-Universität zum 80. Gründungstag. Er gratulierte, es gab eine Festveranstaltung. Er ließ sich mit Lehrern und Forschern zum Andenken fotografieren. Auch wohnte er dem Fußballspiel zwischen der Hauptverwaltung für Raketen und dem zweiten Wirtschaftskomitee bei. Abgeschlossen der dritte Lehrgang für die Propagandisten der Partei der Arbeit Koreas. Bei der Abschlussfeier hielt Kim Jong-un eine programmatische Rede. Eröffnet wurde die staatliche Kunstausstellung zum 81. Gründungstag der PDAK. Und erhellen soll uns der heutige Ausspruch des Genossen Kim Jong-un: Die unerschöpfliche Geisteskraft der Massen ist die Hauptquelle für das Schaffen von Wundertaten und die Garantie für stete Siege.
5: Choche Baegi, 2013년 4월 4일, Pyongyang.
2: Gestern international, heute eröffnet auch die Tagesschau. Trump, der Donald, verkündigt Deal mit Russland über die Lieferung von zunächst 300.000 Tonnen Diesel für die USA und den Weltmarkt. Kiew wäre empört. Habe ich nicht hier schon oft gesagt, zwischen Russland und den USA scheint eine gewisse Einigung zu bestehen. Dass die Russen hierher kommen, ist wohl der Wunschtraum unserer politischen Kaste.
6: Freiheit ist für uns wichtiger als Frieden.
2: Ich habe den Eindruck, die Russen wollen sich an uns Verbrechern nicht die Hände schmutzig machen. Sind sie doch ein zivilisiertes Volk? Die US-Amerikaner können das viel einfacher machen. Zum einen sind sie selbst Verbrecher.
7: It will henceforth be the official policy of the United States government that there are only two genders, male and female.
2: Zum anderen sind sie schon da.
8: American Forces Network. 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
9: Unterdessen verdeutlicht der Krieg im Iran die anhaltende Abhängigkeit der EU von Erdöl und Erdgas.
2: Danke allerbestes, Svetlana. Wladimir Putin traf sich mit dem iranischen Präsidenten Masoud Pezeshkian im Vorfeld des Gipfels der Gemeinschaft unabhängiger Staaten in Turkmenistan. Er ließ wissen, Irans Bemühungen zur Lösung des Konfliktes sind aufrichtig. Er sekundiert IRNA, die iranische Nachrichtenagentur. Pezeshkian, die Beziehungen zwischen Teheran und Moskau bauen sich aus. Donald Trump hat ihn wohl knapp nicht bekommen. Dafür Navi Pillay den Friedensnobelpreis. Die ARD berichtet, meint, sie würde stellvertretend für die multilaterale Weltordnung stehen. Dafür, dass Völkerrecht Vorrang vor dem Recht des Stärkeren hat. Tja, das ist exakt das, was Wladimir Putin bei jeder Gelegenheit sagt. Auch bei IRNA lese ich im Zusammenhang mit dem Treffen mit Pezeshkian von Ablehnung von Unilateralismus sowie die Notwendigkeit einer Hinwendung zum Multilateralismus auf globaler und regionaler Ebene. Zur Straße von Hormuz. Die Kosten für den Öltransport haben sich verachtfacht.
10: Also Trumpy-Boy sagt, tamam, wenn ihr zumacht Straße, ich mache eure Zuhe-Straße mehr zu.
9: Europa rutscht in eine Gasabhängigkeit von den USA ab.
2: Deren Politik man halt, so man sie in Hochverratsmanier gegenüber dem deutschen Volk nicht direkt unterstützt, wenigstens verstehen muss.
9: Die Beziehungen des Iran zu Russland seien umfassend und vielschichtig.
2: Danke, beste Svetlana. Ali Niksad, stellvertretender Parlamentspräsident des Iran, meint, die Treibstoffpreise in den USA bestimmen das Schicksal der Straße von Hormuz. Pezeshkian, bei der Entgegennahme des Beglaubigungsschreibens des neuen dänischen Botschafters für den Iran. Der Präsident fordert eine Korrektur der verzerrten europäischen Wahrnehmung des Iran.
11: Weil man umgeben ist von lauter Vollidioten, Ignoranten.
2: Ja, wie von Egon Olsen hier richtig dargeboten, eine Mischung aus Bildungsferne und Größenwahn. Die sich aber, da wollen wir optimistisch sein, nach 3 bis 5 Hungerwintern, die die Überlebenden frierend in ihren feuchten Wohnungen zugebracht haben, berichtigen ließen. Festgestellt am 10. Oktober 2026. Nein, heute ist Rügenbrückenlauf. Die kleine Audiodatei von Radio Marabu aus dem Friedensstudio an der Ostsee. Korrigierender Krieg natürlich auch nicht auszuschließen. Der US-Botschafter bei der EU warnt vor Europas wirtschaftlichem und gesellschaftlichem Niedergang. Da ist er ja der Richtige. Das Handelsblatt berichtet. Er kritisiert hohe Energiekosten, übermäßige Regulierung, fordert einen härteren gemeinsamen Kurs gegenüber China. Damit da keiner bei vernünftigen Halbsätzen auf die Idee käme. Frieden stehe irgendwo auf dem Wahlzettel. Für dieses Konzept ist in der hiesigen gesellschaftlichen Konzeption kein Platz. Nun erklärt auch die Niederlande Russland zum Feind. Die russische Botschaft fordert eine Klarstellung.
12: Frau Antje bringt Käse.
2: Niederländischen Freunden übermittle ich die Anregung, der Verschwörungstheorie Globus zu frönen, vielleicht einen Atlas zur Hand zu nehmen. Dazu wird eine Lupe nötig sein und sich die Größenverhältnisse Russlands und der Niederlande zu vergegenwärtigen. Es gibt ja dieses Unterwassergerät Poseidon. Dieses mit leichter Sprengkraft bestückt würde Dämme an der deutschen Grenze möglich machen, damit die Sturzflut nicht bis Hamburg schwappt. Einige werden sich auf ihre Karibikinseln retten können. Ich gehe davon aus, besagte Verteidigungsministerin Dilan Dzhegerius hat dort schon Anwesen. Wäre ja immer so. Dienstag beginnt in Italien das NATO-Nuklearmanöver. Die ehemalige österreichische Außenministerin Karin Kneißl hält Europas Konfrontation mit Russland für möglich. Sie verweist auf die massive Aufrüstung, meint, das bedeute Vorbereitung auf einen Krieg. Sie schreibt in der Zeitschrift Politica, ich zitiere, für viele Politiker ist der Krieg zur neuen Normalität geworden. Weiter einen solchen Kriegsenthusiasmus gab es zuletzt im Sommer 1914. Für europäische Mittelmächte wird es diesmal aber nicht so siegreich ausgehen. Das hat auch mit den Waffengattungen zu tun. Sergei Karaganov meldet sich wieder zu Wort. Russland muss zum Einsatz von Nuklearwaffen bereit sein. Er publiziert im Magazin Expert, Zitat, es ist möglich, einen Atomkrieg in Europa zu gewinnen, da die USA nie ihr eigenes Gebiet für das Wohl der Europäer opfern würden. Wenn Frankreich oder Großbritannien weiter ihren Kopf so herausstecken, könnte ein präemptiver, verheerender Schlag gegen sie geführt werden. Aber ich wiederhole, Gott verbiete. Als Atheist, hoffentlich von Gottes Gnaden, nehme ich die Berichtung der Tagesschau zum Treffen von Gerhard Schröder mit Wladimir Putin zu dessen 74. Geburtstag wahr. In Berlin würde dieser Besuch auf Unverständnis stoßen, überschrieben ein Wort der Schande. Lars Klingbeil, SPD.
12: Das ist richtig.
2: Der für Visagist über 10.000 Euro im Monat löhnt, meint, das Treffen wäre völlig inakzeptabel. Die grüne Katrin Göring-Eckardt wäre sogar nicht nur traurig, sondern wütend. Und am deutlichsten Marie-Agnes Strack-Zimmermann der Splitterpartei FDP. Sie nennt Schröder Deutschlands frechsten Rentner, schreibt zu krank für Untersuchungsausschüsse, aber für gut dotierte Mandate in Russland und Geburtstagsparty zu Hause bei Kriegsverbrecher Putin reicht's dann doch noch. Verteidigt wurde Schröder von Ralf Stegner. Ralle meint, Schröder sei einer der wenigen in Deutschland, die noch Zugang zu Putin hätten. Wenn der Besuch dem Frieden auch nur einen Millimeter gedient habe, sei er ein Erfolg. Die Tagesschau hetzt nach, das dürfte eine Einzelmeinung bleiben. Die aber, so ergänze ich, zumindest meiner Lesart des Grundgesetzes und seinem Friedensgebot entspricht und auch dem 2+4-Vertrag, der uns zu Frieden verpflichtet. Rhetorisches wie tatsächliches Vorgehen gegen Russland nach der Unregelmäßigkeit von 30 Millionen getöteter Sowjetmenschen in einem Völkermord wird mir eindeutigst dem Faschismus zugeordnet. Ich nehme zur Kenntnis, dass das in der russischen Seite ebenso gesehen wird. Sondierungsgespräche in Berlin, Tagesschau berichtet Skepsis gegenüber Rot-Rot-Grün und Mecklenburg-Vorpommern, SPD, Linke und Grüne wollen Koalitionsverhandlungen aufnehmen. Bayern, am Tag der Wahl des AfD-Politikers Tobias Rausch zum Landtagspräsidenten Sachsen-Anhalt, hat BMW ein zuvor vorgelegtes Leasingangebot für einen Dienstwagen zurückgezogen. Tobias Rausch reagiert, so die Tagesschau, mit Kritik und einem offenen Brief. Es berichtet MDR Sachsen-Anhalt.
13: Keinen MDR mehr in Sachsen-Anhalt.
2: Rausch meint, er habe den Rückzug mit großer Verwunderung und persönlicher Enttäuschung zur Kenntnis genommen. Die Entscheidung wäre fragwürdig, stünde sie im Zusammenhang zu seiner AfD-Mitgliedschaft. DPA gibt weiter. Feige will BMW nicht kommentieren. Natürlich muss der MDR schreiben, die AfD wäre vom Landesverfassungsschutz als rechtsextrem eingestuft. Gesichert fehlt, mit Verweis auf das Wahlergebnis, meine ich auf Sender. Mit derartiger Demokratieverachtung kann man verzichten. Auch im Nachbarland Brandenburg steht die AfD bei Umfragen nun bei 40%, CDU bei 9, INSA Sonntagsfrage und Herr Rausch, Lada baut wunderbare Autos. Sonne, Wolken, Schauer und Gewitter, Wind, die nächsten Tage durchwachsen, morgen noch Regen, dann sonniger Hochdruck, ruhiger Herbst.
14: Moin, moin und ein schönes Wochenende gewünscht.
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2: Das war das Neueste aus der DDR1 Nachrichtenredaktion. Nun schnell zurück zur Musik. 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

0: Mediengeschichte auf DDR 1. 1988 spielten Depeche Mode auf zum Tanz. Ja, die Verhaltensregeln des Hallensprechers. Verhaltensregeln gab es 1988 auch.
1: Alles klar? Das ist auch ein Notfall von der Reinsicherheit von der Kastanien im Rennwerk. Die zweite Sache ist, schmeißt keine Gegenstände hoch und versucht noch gar nicht hochzukommen, dann wird so abgeblockt. Wir wollen mal Brille.

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Folgerichtig nun das rhythmische Dessert mit rhythmischer Musik und Ausschnitten aus dem neuen Deutschland. Hören Sie uns am Sonnabend, dann gibt es danach Viktor Alders, Radio Nordsee International und Regina Toss und das Lied als Souvenir ab 16 Uhr. Die Tanzmusik ab 18 Uhr.

Da gibt es ab 14 Uhr unseren Kollegen Jürgen Eger, den Dichter, Sänger, unseren Kolumnisten und auch staubgewischt auf alten Platten seine musikalischen Erinnerungen. 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

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Gute Unterhaltung an diesem Sonnabendnachmittag. In den Abend dann ab 18 Uhr mit der Tanzmusik.

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8: Das neue Deutschland, 3. Oktober 1990, Seite 1. Nach 41 Jahren, ein Staat dankte ab. Dienstagnacht, 24 Uhr, endete die Geschichte der DDR. Mit ihrem Beitritt zur Bundesrepublik Deutschland wurde die Teilung Deutschlands beseitigt. Am Dienstagabend um 18.45 Uhr schloss die Volkskammer der DDR ihre Akten. Aus dem Artikel: Am Abend wurde im Berliner Schauspielhaus die Einheit von der Politprominenz offiziell gefeiert. Ein massives Polizeiaufgebot war notwendig, um die Ankunft der Gäste zum Festakt der DDR-Regierung abzusichern. Auf dem Platz der Akademie hatten sich einige Dutzend Jugendliche eingefunden, die die Politprominenz mit einem Pfeifkonzert empfingen. Hunderte Demonstranten versuchten in der Friedrichstraße vor dem Grand Hotel die Zufahrt zum Schauspielhaus zu sperren. Polizei drängte sie in Richtung Straße unter den Linden ab. In Berlin, mit dem heutigen Mittwoch Hauptstadt des Vereinigten Deutschlands, hatten bereits am Vormittag der Magistrat und der Senat eine Erklärung zur Wiederherstellung der Einheit Berlins abgegeben. Zur gleichen Zeit stellten die drei westlichen Stadtkommandanten ihre Tätigkeit ein. Für ein Deutschland, das keinem Angst macht, unter diesem Gedanken hatten die DDR-Bürgerbewegungen am Abend Vertreter der vier Siegermächte und ausländische Mitbürger zu einem Empfang im Berliner Haus der Demokratie eingeladen. Mit Glockengeläut, schwarz-rot-goldenen Fahnen, Straßenfesten und Feuerwerk ging es in Berlin und anderen Städten in den neuen Tag. Der sowjetische Präsident Michail Gorbatschow hat dem ganzen deutschen Volk zur Einheit gratuliert. Eine Kolumne schrieb Gregor Gysi: Adieu DDR, der Zukunft zugewandt. Aber auch schon Schatten. KSZE meldet sich zu Wort, noch bleibt der erhoffte Durchbruch aus. Abrüstungsexperten aus Ost und West und im Westen Jugoslawiens droht der Bürgerkrieg. Zum Parteitag der CDU kommentierte Frank Wehner: Das Maß an schöner Harmonie machten die Ostdelegierten voll, indem sie ihre bislang lauthals vorgetragenen Reformambitionen durch den bescheidenen Wunsch ersetzten, für mehr Demokratiebegeisterung sorgen zu wollen. Hin und wieder wurde auch ein hohes C angeschlagen, das christlich meinen soll, aber wohl besser für hinterlassenes Chaos und Charakterschwund steht. Helfried Liebsch kommentierte Niemandsland: Möglicherweise geht's der einstigen DDR wie dem Sonnenvogel, der sich selbst verbrannt hat und so wiedergeboren ward. Momentan allerdings hapert's noch mit dem Wirtschaftswunder. Phönix will nicht aus der Asche. Nun, das kann auch werden und ist sehr zu hoffen. Dr. Klaus Steiniger: Gen Osten, nun ist die große Stunde der neuen Karrieristen angebrochen. Juristen werden nirgends schneller Karriere machen als im östlichen Teil des zusammenwachsenden Deutschlands, begeisterte sich die Frankfurter Allgemeine nach der Aussperrung hunderter Richter, Staatsanwälte und Notare. Allenthalben werden tüchtige Leute gebraucht, die der künftigen Protektoratsverwaltung in den deutschen Ostländern Korsettstangen einziehen. Den deutschen Beamten West stehen goldene Zeiten Ost bevor, berichtete der Tagesspiegel. Die Aktion Heldenklau läuft bereits auf vollen Touren. Zahlreiche Behörden haben inzwischen intern geklärt, wer an höherrangigen Ostposten interessiert ist. Was sind das für Helden, die uns da ins Haus stehen? Platz 1 nimmt der Verfassungsschutz ein, gefolgt von Bundeswehr und Polizei, allein 5 neue Landeskriminal- und Verfassungsschutzämter, eine Vielzahl von Polizei- und Finanzämtern brauchten Chefs, erfährt man beiläufig. Dem durch den Drang nach Osten ausgelösten Beförderungsschub ohne Beispiel liege eine Prozedur der Zellteilung zugrunde, wird mitgeteilt. Der Chef blieb im Westen auf seinem Posten, der zweite Mann geht rüber und wird da Chef. Nachrücker aller Stufen haben exzellente Chancen. Das Ganze verrät Stil. Für den wilden Osten reicht natürlich auch die zweite Garnitur und Chefs, die selbst aus dem Osten stammen, stehen vorsichtshalber gar nicht erst zur Debatte. Die Krauses und die Messiers haben offenkundig nicht Partnerschaft, sondern Unterwerfung und Annexion für uns ausgehandelt. Dr. Klaus Steiniger am 3. Oktober 1990 im neuen Deutschland. Und weiter. Seite 3. Im Westen läuft die Industrieproduktion auf Hochtouren, im Osten überwiegen immer noch rückläufige Tendenzen. Das neue Deutschland sprach mit dem Leiter des Berliner Fernsehturms, Helmut Schiller, hohes Amt, aber nicht von oben herab, und berichtete Antifaschisten auf Posten. Aus Ost und West nahmen am Dienstagabend nach dem endgültigen Abzug der Ehrenposten vor dem Mahnmal unter den Linden Antifaschisten deren Plätze ein. Vor hunderten Teilnehmern forderten sie, sich gegen Ausländerhass zu wenden und Solidarität mit Minderheiten zu üben. Im Inneren der Gedenkstätte wurden Blumen niedergelegt. Brandanschläge niedergelegt wurden auf das Zentrum Warenhaus und auf das KDW. Und noch das Fernsehen am 3. Oktober. Die FF1, wir sind ein Volk, berichte vom deutschen Oktoberfest. Gemeint ist die deutsche Einheit. Danach der Tag der deutschen Einheit, eine Gesprächssendung. Im 2. schmetterte René Collo, danach Film ihrer Wahl, Varieté. ARD brachte Deutschland einig Vaterland, einen großen Abend aus Berlin, ZDF 18.05 Uhr Hitparade, dann Kennzeichen D und Götz-George, Schulz und Schulz. Auf RTL Thomas Gottschalk, seine Personality-Show, Sat.1 Mike Hammer und ganz gut Nord 3, NDR Monsieur Verdoux, der Heiratsschwinder von Paris, Charles Chaplin.
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Der 4. Oktober 1977, ein Freundschaftsvertrag DDR-CSSR wird unterzeichnet. Gustav Husak wurde von Erich Honecker auf dem Flughafen brüderlich willkommen geheißen. Eine Kundgebung gab es im Palast der Republik. Die Zusammenarbeit beider Bruderländer wird vertieft. Zitat Erich Honecker: Der Vertrag besiegelt unsere brüderliche Gemeinsamkeit. Zitat Gustav Husak: Der Sozialismus verwirklicht die Ideale der Menschheit. Parteiaktivtagungen fanden in den Bezirken zu Beginn des Parteilehrjahres der SED 1977 statt. Die Kulturseite berichtet von einem Konzert der Lebensfreude. Namhafte Künstler der DDR und der CSSR begeisterten im Palast der Republik. Erwähnt werden Václav Hudiček, Gisela May Karagott, Helena Vondratschkova und Peter Schreier. Glückwünsche gibt es an Lesotho zum Jahrestag der Unabhängigkeit. Die Verhandlungen mit Libyen wurden in Tripolis fortgesetzt. Hermann Axen war vor Ort. Ein weiterer Bauabschnitt des Klinikums Halle wurde beendet. Das Wetter im September 1977 war zu kühl und zu trocken. Berichtet wurde über Gespräche über bilaterale Beziehungen DDR-Spanien. Vielfältige Ehrungen gab es für Heinrich von Kleist. Man feierte den 200. Geburtstag. Das Bezirksgericht Potsdam verurteilte den Angehörigen einer in der BRD etablierten kriminellen Menschenhändlerbande Manfred Speringer-Massmann zu 15 Jahren Freiheitsentzug. Speringer-Massmann hatte auftragsgemäß unter Missbrauch des Transitabkommens gegen hohe Bezahlung an Verbrechen des staatsfeindlichen Menschenhandels mitgewirkt. Das zur Straftat benutzte Kraftfahrzeug wurde eingezogen. Das ZK der KPDSU billigte einen neuen Verfassungsentwurf. Leonid Brezhnev erstattete Bericht. Eine neue Verhandlungsrunde über Verbot von Kernwaffentests fand in Genf statt. Das UNO-Plenum begann die zweite Woche seiner Generaldebatte. Ein internationales Kolloquium fand in Zürich statt gegen die Neutronenbombe. Thailand sperrte die Grenze für Lieferungen nach Laos. Die Regierung in Bonn sucht Kontakt mit den Schleierentführern. Die Zeit des RAF. Und ein Aufruf auf Seite 8. Liebe Berlinerinnen und Berliner. Oh, da wurde ja schon gegendert. Anlässlich des Nationalfeiertags der Deutschen Demokratischen Republik am 7. Oktober 1977 findet um 10 Uhr auf dem Marx-Engels-Platz eine Ehrenparade der Nationalen Volksarmee der DDR statt, bildet Spalier. Begrüßt unsere Soldaten an der Paradestrecke Marx-Engels-Platz unter den Linden Karl-Liebknecht-Straße. Es lebe unser sozialistisches Vaterland, die Deutsche Demokratische Republik.

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0: Das rhythmische Dessert wird unterbrochen für 25 Minuten. Die kleine Audiodatei. Gleich sind wir zurück.
1: Ich kritisiere den Marabu. Der negiert bzw. negativiert die Vokabel pro-russisch. Er meint, die Behauptung pro-russischer Russen sei falsch oder blöd oder. Ich meine, selbstverständlich können Russen pro-russisch sein, wenn sie nicht völlig verblödet sind. Sie müssen es sein. Wer wollte nicht für sich selbst sein? Das Bescheuerte ist die Redundanz in dieser Propaganda. Also das Tautologische, ein wesentliches Stilelement westdeutsch-westweltlicher Verblödung in Goebbelscher Tradition, wie zum Beispiel demokratischer Sozialismus oder ehemalige DDR oder das ehemalige Ost-Berlin und so weiter. Was wäre an Himmelsrichtungen ehemalig? Und auch die Asymmetrie dieser Bezeichnungen, die im Vergleich deutlich wird, war

0: Warum heißen Deutsche nicht pro-Deutsche, Juden nicht pro-Juden, Amis nicht pro-Amis? Die einzigen Pros sind die Russen. Und selbstredend, den DDR-Bürgern wurde und wird jahrzehntelang ausgeredet, pro-DDR-Bürger zu sein. Gerade gestern habe ich es wieder erlebt auf dem Visagenbuch, aber benannt haben die Westler das nie so. Danach höre ich die Audiodatei vom Vortag. Der Maraburade bricht sich durch sein Schulenglisch, um einen Englisch-Muttersprachler und Popper zu interviewen. Der spricht Britenglisch. Der Marabu bringt dann Meien und Publikumskonferenz, also deren Texte. Die Publikumskonferenzler sind langzeitbewährte Brit-Staatsjournalisten. Viel Richtiges, denn sie sind ja oppositionell, viel Plausibles. Aber doch bleiben sie alle gefangen in den Halbwahrheiten des bürgerlichen Denk- und Machtsystems und damit denkohnmächtig trotz so vieler klügerischer Gedanken. Vor wenigen Jahren aufgewacht, ein bissel, solange das, worüber sie nun stöhnen und westjammern, nur uns betraf, waren sie einverstanden, haben sie mitgemacht. Dividi et impera. Sie können die Knoten in ihren Köpfen, in denen sich ihr Denken befindet, nicht auflösen. Es fehlen wichtige Denkwerkzeuge und Grundlagen. Geschichte wissen sie falsch. Deutsche Nationalkultur kannten sie nie oder haben sie gründlich genug vergessen. Und Dialektik können sie schon gar nicht. RT bringt als Nachricht: Trump sei beschäftigt mit der Beilegung des Ukraine-Konflikts. Ich ergänze und erinnere wieder einmal, vor seiner Wahl in die zweite Präser Amtszeit hatte er getönt, er würde den Konflikt innerhalb von 24 Stunden beilegen. Das Großmaul.
1: Drei Chinesen mit dem Kontrabass saßen auf der Straße und erzählten sich was.
0: Die Tagesschauler bringen Bilder vom Xi-Besuch. Witzig, beide tragen blaue Anzüge und lila-rote Schlipse. Xi ein Tönchen dunkler. Beide sind etwa gleich groß. Welch ein Bild. Ganz großer Bahnhof für Xi in den USA. Trump erscheint höchst selbst auf dem Flugplatz. Militärblaskapelle bläst. Iran wird bombardiert. Etliche Führer werden von Amiland aus ermordet. Und Xi kriegt den großen Bahnhof. Welch Kontrastprogramm. Und warum wohl? Badepudel ist der Gute, Lavrov will nicht verhandeln. So werden den Deutschuntertanen heute die Scheinverhandlungen, nennen wir sie mal Minsk 3, des Badepudel verkauft. Jahrelang forderte die Friedensengelinen, Wagenknechten, alle Gysis und Co., die Britler sollten doch endlich verhandeln. Nun haben die Regierenden ihnen fast alle Winde aus diesen Segeln genommen.
2: Roger, wie geht's?
0: Der Marabu bringt Köppel, der verheldet Jörg Haider. Mir ist interessant, erst einmal, Köppel war mal Chefredakteur der Welt, sagt er, also bei Springer, oder? Das ist mir neu. Das macht mehr verstehen als ohne dieses Bekenntnis. Wieder einmal schließen sich Kreise. Köppels Welt und Springers Welt sind kompatibel. Oder waren es zumindest einmal.
3: Billiges Öl aus Russland und Gas und die Sicherheit durch die Vereinigten Staaten von Amerika. Diese Zeit, dieses Geschäftsmodell Bundesrepublik Deutschland ist vorbei. Und das wird auch nicht wiederkommen.
0: Ab 1990 wurden die DDR-Parteistrafen und Exmatrikulationen mit Versetzung in die Produktion massenmedial als bösester Stalinismus denunziert und als böseste DDR sowieso. Und nun sehen wir, genau das fehlt hier und heute. Das Jüngelchen Amthor müsste, sollte der gesellschaftlichen Realität der Millionen Schaffenden und auch Erwerbslosen ausgesetzt werden, wie auch der materiellen Produktion und sich dort bewähren. Mein Papa empfahl für solche, halb im Ernst, halb im Scherz, in seinen letzten Lebensjahren immer öfter Arbeitslager, mit der Begründung, dass sie die Heimat wieder lieben lernen. Aber bei dem ist das wohl längst zu spät für wenigstens optimale Erziehungserfolge oder auch nur für minimale. Ich denke, der Strandkorb des Amthor war nicht Ausdruck seiner Heimatliebe, sondern seiner Selbstliebe, die ja von den Westpsychotanten seit Jahrzehnten empfohlen wird, mit der Begründung, nur wer sich selbst lieben könne, könne auch andere lieben. Ich bin sehr im Zweifel, ob und inwieweit eine Frau sich selbst lieben können muss, um einen Mann und ihre Kinder zu lieben. Bei schwulen, kinderlosen Weibern mag das ja zutreffen, für solche sind ja solche Regeln auch gemacht, um das Schwulsein plausibel zu machen. Sicher bin ich mir, auch mit dem Bübchen am Tor, man kann sich selbst lieben, ohne jemand anderen und ohne die Heimat zu lieben.
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0: Mein Berliner Großvater, Vaters Vater, den ich als freundlich fröhlichen alten Säufer erlebte, der den alten Weibern gern wie zu Jugendzeiten zur Gitarre Anzüglichkeiten vortrug, wer weiß, vielleicht habe ich diese Ader von ihm, war der Interpret, von dem ich das folgende Lied das erste Mal hörte. Und die Mädels, die ich damals uralt fand, haben sich amüsiert wie Bolle. Also bekam er von ihnen bis in seine spätesten Jahre, was alte Säcke wollen und brauchen. Der Autor des Lieds war das, was man seit den 1970ern einen Liedermacher nannte. Und er war auch sehr populär in seiner Zeit, deswegen kannte mein Berliner Opa das Lied ja und konnte es auch. Auch die heutigen praktizieren es nicht viel anders. Die Lieder der eigenen Jugend bleiben bis ins Alter die Favoriten. In meinen Jugendjahren war der Autor und Interpret weitestgehend vergessen. Das eine oder andere seiner Lieder wurde mit verschiedenen Interpreten noch gesendet im Fach Berliner Schlager aus vergangenen Zeiten. Die Zeiten wechseln, die Probleme bleiben. Freddy Sieg, das Lied von der krummen Lanke.
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1: Ein Andreas Trupp, der ein staatsdemagogischer Aktivist ist, denunziert mich auf dem Visagenbuch. Ich würde rassistisch argumentieren. Und zwar bezichtigt er mich der, Zitat, Normalisierung des Rassismus, für die du ja mit deiner für den Osten charakteristischen Mischung aus DDR-Verherrlichung und rechtsextremen, weltanschaulichen Elementen ein gutes Beispiel bist. Zitat Ende. Ich antworte ihm, nein, wo es nicht um Rassen geht, geht es auch nicht um Rassismus. Es handelt sich um eine aus dem Hitlerismus und in dessen Sinne tradierten Falschsprech, antiaufklärerisch, antimaterialistisch. Auch die DDR-Verherrlichung ist eine faschistische Verpeilung. Eine Anti-DDR-Propaganda aus den frühen 90ern, die es vorher meines Wissens nicht gegeben hat. Wer seit 1990 den Lügen wieder die DDR, Wahrheit über die DDR entgegensetzt, wird als Verherrlicher denunziert. Auch wenn es einfachst zu überprüfende Fakten betrifft, logisch ergibt sich daraus, wie herrlich muss eine DDR gewesen sein, wenn simpelste, allerdings höchst tabuisierte Fakten schon zur Verherrlichung erklärt und damit eben weiterhin tabuisiert werden. Das ist auch nicht für den Osten charakteristisch. Was hätte ich mit dem Osten zu tun, ich bin kein Mongole und so weiter. Du sprichst, schreibst fascho-BRD-isch. Ich schreibe deutsch-patriotisch. Da gibt es so gut wie keine Brücken des Verstehens. Schon gar nicht in die eine Richtung, die es bräuchte, dass du verstündest. Der Andreas antwortet unter anderem, Zitat, die Mongolei hat sich anders als Ostdeutschland zum Demokratieverständnis der französischen Revolution bekannt. Die DDR hat sich immer bekannt zur dialektischen Aufhebung der französischen Aufklärung, Demokratieverständnis inklusive. Das Visagenbuch zeigt mir ein gemeinsames Video meiner Kommentarlieblinge Michael Mayen und Wilhelm Domke Schulz an. Der Willi, den ich Anfang der 80er mal paar Jahre kannte und dann bis vor 4-5 Jahren aus den Augen verlor, kann etwas nicht, was ich bei Mayen schätze. Empirische Genauigkeit. Dafür poltert er positiv berlinisch drauf los und bekennt sich noch positiver zur DDR, was wiederum dem Mayen völlig abgeht. Zwar trotz einiger Lernprozesse der letzten Jahre immer noch recht inkonsequent, aber doch publikumswirksam, wie ich meine. Eine ausführliche Rezension des Gesprächs ist nachzulesen auf http://egersworte.wiki.com unter dem Datum 29.09. oder auf der Subseite Rezensionen. Lesen bildet, wenn es die richtigen Texte sind.
2: Frage: Haben bei der Wahl des Landtagspräsidenten auch CDU-Abgeordnete für den AfD-Kandidaten Rausch gestimmt? Nach 4 Personen wird gesucht. Sind es die 4 aber? Oder vielleicht auch die 4 Beatles? 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
3: 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Oder meine lieben Deutschen,
4: meine deutschen Volksgenossen und Volksgenossinnen,
3: ja, aus dunkler Vorzeit, die 4 treuen Freunde, Hanni, Fritz, Pupp.
2: Putzi und der Rabe Kolb.
4: Und keiner will dem anderen den Vortritt lassen, das Verräternest auszuheben.
5: Tagabek und Mambarage Pigo, Kanguyenun Angehurune.
2: Nordkoreanische Soldaten singen Katyusha und so wenden wir unser Haupt direkt von Sachsen-Anhalt nach Nordkorea. Für manch einen wird es keinen Unterschied bedeuten. Kim Jong-un besuchte die Kim Il-sung-Universität zum 80. Gründungstag. Er gratulierte, es gab eine Festveranstaltung. Er ließ sich mit Lehrern und Forschern zum Andenken fotografieren. Auch wohnte er dem Fußballspiel zwischen der Hauptverwaltung für Raketen und dem zweiten Wirtschaftskomitee bei. Abgeschlossen der dritte Lehrgang für die Propagandisten der Partei der Arbeit Koreas. Bei der Abschlussfeier hielt Kim Jong-un eine programmatische Rede. Eröffnet wurde die staatliche Kunstausstellung zum 81. Gründungstag der PDAK. Und erhellen soll uns der heutige Ausspruch des Genossen Kim Jong-un: Die unerschöpfliche Geisteskraft der Massen ist die Hauptquelle für das Schaffen von Wundertaten und die Garantie für stete Siege. Gestern international, heute eröffnet auch die Tagesschau. Trump, der Donald, verkündigt Deal mit Russland über die Lieferung von zunächst 300.000 Tonnen Diesel für die USA und den Weltmarkt. Kiew wäre empört. Habe ich nicht hier schon oft gesagt, zwischen Russland und den USA scheint eine gewisse Einigung zu bestehen. Die Russen hierher kommen, ist wohl der Wunschtraum unserer politischen Kaste.
6: Freiheit ist für uns wichtiger als Frieden.
2: Ich habe den Eindruck, die Russen wollen sich an uns Verbrechern nicht die Hände schmutzig machen. Sind sie doch ein zivilisiertes Volk? Die US-Amerikaner können das viel einfacher machen. Zum einen sind sie selbst Verbrecher.
7: It will henceforth be the official policy of the United States government that there are only two genders, male and female.
2: Zum anderen sind sie schon da.
8: American Forces Network. 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
9: Unterdessen verdeutlicht der Krieg im Iran die anhaltende Abhängigkeit der EU von Erdöl und Erdgas.
2: Danke allerbestes, Svetlana. Wladimir Putin traf sich mit dem iranischen Präsidenten Masoud Pezeshkian im Vorfeld des Gipfels der Gemeinschaft unabhängiger Staaten in Turkmenistan. Er ließ wissen, Irans Bemühungen zur Lösung des Konfliktes sind aufrichtig. Er sekundiert IRNA, die iranische Nachrichtenagentur. Pezeshkian, die Beziehungen zwischen Teheran und Moskau bauen sich aus. Donald Trump hat ihn wohl knapp nicht bekommen. Dafür Navi Pillay den Friedensnobelpreis. Die ARD berichtet, meint, sie würde stellvertretend für die multilaterale Weltordnung stehen. Dafür, dass Völkerrecht Vorrang vor dem Recht des Stärkeren hat. Tja, das ist exakt das, was Wladimir Putin bei jeder Gelegenheit sagt. Auch bei IRNA lese ich im Zusammenhang mit dem Treffen mit Pezeshkian von Ablehnung von Unilateralismus sowie die Notwendigkeit einer Hinwendung zum Multilateralismus auf globaler und regionaler Ebene. Zur Straße von Hormuz. Die Kosten für den Öltransport haben sich verachtfacht.
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9: Europa rutscht in eine Gasabhängigkeit von den USA ab.
2: Deren Politik man halt, so man sie in Hochverratsmanier gegenüber dem deutschen Volk nicht direkt unterstützt, wenigstens verstehen muss.
9: Die Beziehungen des Iran zu Russland seien umfassend und vielschichtig.
2: Danke, beste Svetlana. Ali Niksad, stellvertretender Parlamentspräsident des Iran, meint, die Treibstoffpreise in den USA bestimmen das Schicksal der Straße von Hormuz. Pezeshkian, bei der Entgegennahme des Beglaubigungsschreibens des neuen dänischen Botschafters für den Iran. Der Präsident fordert eine Korrektur der verzerrten europäischen Wahrnehmung des Iran.
11: Weil man umgeben ist von lauter Vollidioten, Ignoranten.
2: Ja, wie von Egon Olsen hier richtig dargeboten, eine Mischung aus Bildungsferne und Größenwahn, die sich aber, da wollen wir optimistisch sein, nach 3 bis 5 Hungerwintern, die die Überlebenden frierend in ihren feuchten Wohnungen zugebracht haben, berichtigen ließen, festgestellt am 10. Oktober 2026.
12: Ich auch zu Netto!
2: Nein, heute ist Rügenbrückenlauf. Die kleine Audiodatei von Radio Marabu aus dem Friedensstudio an der Ostsee. Korrigierender Krieg natürlich auch nicht auszuschließen. Der US-Botschafter bei der EU warnt vor Europas wirtschaftlichem und gesellschaftlichem Niedergang. Da ist er ja der Richtige. Das Handelsblatt berichtet. Er kritisiert hohe Energiekosten, übermäßige Regulierung, fordert einen härteren gemeinsamen Kurs gegenüber China. Damit da keiner bei vernünftigen Halbsätzen auf die Idee käme. Frieden stehe irgendwo auf dem Wahlzettel. Für dieses Konzept ist in der hiesigen gesellschaftlichen Konzeption kein Platz. Nun erklärt auch die Niederlande Russland zum Feind. Die russische Botschaft fordert eine Klarstellung.
13: Frau Antje bringt Käse.
12: Freunde aus Holland.
2: Die niederländischen Freunden übermittle ich die Anregung, der Verschwörungstheorie Globus zu frönen, vielleicht einen Atlas zur Hand zu nehmen. Dazu wird eine Lupe nötig sein und sich die Größenverhältnisse Russlands und der Niederlande zu vergegenwärtigen. Es gibt ja dieses Unterwassergerät Poseidon. Dieses mit leichter Sprengkraft bestückt würde Dämme an der deutschen Grenze möglich machen, damit die Sturzflut nicht bis Hamburg schwappt. Einige werden sich auf ihre Karibikinseln retten können. Ich gehe davon aus, besagte Verteidigungsministerin Dilan Dzhegigös Zegerius hat dort schon Anwesen. Wäre ja immer so. Dienstag beginnt in Italien das NATO-Nuklearmanöver. Die ehemalige österreichische Außenministerin Karin Kneißl hält Europas Konfrontation mit Russland für möglich. Sie verweist auf die massive Aufrüstung, meint, das bedeute Vorbereitung auf einen Krieg. Sie schreibt in der Zeitschrift Politica: Ich zitiere, für viele Politiker ist der Krieg zur neuen Normalität geworden. Weiter einen solchen Kriegsenthusiasmus gab es zuletzt im Sommer 1914. Für europäische Mittelmächte wird es diesmal aber nicht so siegreich ausgehen. Das hat auch mit den Waffengattungen zu tun. Sergei Karaganov meldet sich wieder zu Wort. Russland muss zum Einsatz von Nuklearwaffen bereit sein. Er publiziert im Magazin Expert, Zitat, es ist möglich, einen Atomkrieg in Europa zu gewinnen, da die USA nie ihr eigenes Gebiet für das Wohl der Europäer opfern würden. Wenn Frankreich oder Großbritannien weiter ihren Kopf so herausstecken, könnte ein präemptiver, verheerender Schlag gegen sie geführt werden. Aber ich wiederhole, Gott verbiete. Als Atheist, hoffentlich von Gottes Gnaden, nehme ich die Berichtung der Tagesschau zum Treffen von Gerhard Schröder mit Wladimir Putin zu dessen 74. Geburtstag wahr. In Berlin würde dieser Besuch auf Unverständnis stoßen, überschrieben ein Wort der Schande. Lars Klingbeil, SPD.
13: Das ist richtig.
2: Der für Visagist über 10.000 Euro im Monat löhnt, meint, das Treffen wäre völlig inakzeptabel. Die grüne Katrin Göring-Eckardt wäre sogar nicht nur traurig, sondern wütend. Und am deutlichsten Marie-Agnes Strack-Zimmermann der Splitterpartei FDP. Sie nennt Schröder Deutschlands frechsten Rentner, schreibt zu krank für Untersuchungsausschüsse, aber für gut dotierte Mandate in Russland und Geburtstagsparty zu Hause bei Kriegsverbrecher Putin reicht's dann doch noch. Verteidigt wurde Schröder von Ralf Stegner. Ralle meint, Schröder sei einer der wenigen in Deutschland, die noch Zugang zu Putin hätten. Wenn der Besuch dem Frieden auch nur einen Millimeter gedient habe, sei er ein Erfolg. Die Tagesschau hetzt nach, das dürfte eine Einzelmeinung bleiben. Die aber, so ergänze ich, zumindest meiner Lesart des Grundgesetzes und seinem Friedensgebot entspricht und auch dem 2+4-Vertrag, der uns zu Frieden verpflichtet. Rhetorisches wie tatsächliches Vorgehen gegen Russland nach der Unregelmäßigkeit von 30 Millionen getöteter Sowjetmenschen in einem Völkermord wird mir eindeutigst dem Faschismus zugeordnet. Ich nehme zur Kenntnis, dass das in der russischen Seite ebenso gesehen wird. Sondierungsgespräche in Berlin. Tagesschau berichtet Skepsis gegenüber Rot-Rot-Grün und Mecklenburg-Vorpommern. SPD, Linke und Grüne wollen Koalitionsverhandlungen aufnehmen. Bayern, am Tag der Wahl des AfD-Politikers Tobias Rausch zum Landtagspräsidenten Sachsen-Anhalt, hat BMW ein zuvor vorgelegtes Leasingangebot für einen Dienstwagen zurückgezogen. Tobias Rausch reagiert, so die Tagesschau, mit Kritik und einem offenen Brief. Es berichtet MDR Sachsen-Anhalt.
14: Keinen MDR mehr in Sachsen-Anhalt.
2: Rausch meint, er habe den Rückzug mit großer Verwunderung und persönlicher Enttäuschung zur Kenntnis genommen. Die Entscheidung wäre fragwürdig, stünde sie im Zusammenhang zu seiner AfD-Mitgliedschaft. DPA gibt weiter. Feige will BMW nicht kommentieren. Natürlich muss der MDR schreiben, die AfD wäre vom Landesverfassungsschutz als rechtsextrem eingestuft. Gesichert fehlt, mit Verweis auf das Wahlergebnis, meine ich auf Sender. Mit derartiger Demokratieverachtung kann man verzichten. Auch im Nachbarland Brandenburg steht die AfD bei Umfragen nun bei 40%, CDU bei 9%, INSA Sonntagsfrage und Herr Rausch, Lada baut wunderbare Autos. Sonne, Wolken, Schauer und Gewitter, Wind, die nächsten Tage durchwachsen, morgen noch Regen, dann sonniger Hochdruck, ruhiger Herbst.
15: Moin, moin und ein schönes Wochenende.
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2: Zurück auf DDR 1, das rhythmische Dessert. Wir bringen Ihnen den Klang des Rundfunks und des Fernsehens der DDR zurück. Weiter geht es nach 14 Uhr mit Viktor Alders, Radio Nordsee International, Westradio. Auf DDR 1, Viktor Alders lebt in Den Haag und von Den Haag aus hatte man eine gute Sicht auf die Seesender der 70er Jahre. Ab 16 Uhr, unsere Kollegin Regina Thorsten nimmt das Lied als Souvenir und das geht dann nahtlos über in die Tanzmusik. Ab

Vom Sendeschiff Mebo 2 auch auf dem Gebiet der DDR zu empfangen. Dem von den Schweizern Erwin Meister und Edwin Bollier gegründeten Sender wurde vorgeworfen, nach Sendeschluss im Auftrag des MFS der DDR verschlüsselte Botschaften zu übermitteln. Sendete auf Kurzwelle, Mittelwelle und auch auf UKW. Vom Den Haag-nahen Strand Sreveningen waren die Schiffe zu sehen. Von dort meldet sich jetzt unser holländischer Kollege Victor Alders, der Piratenradiosendung auf DDR 1. Radio Nordsee International.

0: Jürgen Eger auf DDR 1. Wir sind gleich zurück.
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0: Ich kritisiere den Marabu, der negiert bzw. negativiert die Vokabel pro-russisch. Er meint, die Behauptung pro-russischer Russen sei falsch oder blöd oder. Ich meine, selbstverständlich können Russen pro-russisch sein, wenn sie nicht völlig verblödet sind. Sie müssen es sein. Wer wollte nicht für sich selbst sein? Das Bescheuerte ist die Redundanz in dieser Propaganda, also das Tautologische, ein wesentliches Stilelement westdeutsch-westweltlicher Verblödung in Goebbelscher Tradition, wie zum Beispiel demokratischer Sozialismus oder ehemalige DDR oder das ehemalige Ost-Berlin und so weiter. Was wäre an Himmelsrichtungen ehemalig? Und auch die Asymmetrie dieser Bezeichnungen, die im Vergleich deutlich wird. Warum heißen Deutsche nicht pro-Deutsche, Juden nicht pro-Juden, Amis nicht pro-Amis? Die einzigen Pros sind die Russen. Und selbstredend, den DDR-Bürgern wurde und wird jahrzehntelang ausgeredet, pro-DDR-Bürger zu sein. Gerade gestern habe ich es wieder erlebt auf dem Visagenbuch, aber benannt haben die Westler das nie so. Danach höre ich die Audiodatei vom Vortag, der Maraburade bricht sich durch sein Schulenglisch, um einen Englisch-Muttersprachler und Popper zu interviewen. Der spricht Britenglisch. Der Marabu bringt dann Meien und Publikumskonferenz, also deren Texte. Die Publikumskonferenzler sind langzeitbewährte Brit-Staatsjournalisten. Viel Richtiges, denn sie sind ja oppositionell, viel Plausibles. Aber doch bleiben sie alle gefangen in den Halbwahrheiten des bürgerlichen Denk- und Machtsystems und damit denkohnmächtig trotz so vieler klügerischer Gedanken. Vor wenigen Jahren aufgewacht, ein bissel, solange das, worüber sie nun stöhnen und westjammern, nur uns betraf, waren sie einverstanden, haben sie mitgemacht, divide et impera. Sie können die Knoten in ihren Köpfen, in denen sich ihr Denken befindet, nicht auflösen. Es fehlen wichtige Denkwerkzeuge und Grundlagen. Geschichte wissen sie falsch, deutsche Nationalkultur kannten sie nie oder haben sie gründlich genug vergessen und Dialektik können sie schon gar nicht. RT bringt als Nachricht, Trump sei beschäftigt mit der Beilegung des Ukraine-Konflikts. Ich ergänze und erinnere wieder einmal, vor seiner Wahl in die zweite Präser Amtszeit hatte er getönt, er würde den Konflikt innerhalb von 24 Stunden beilegen. Das Großmaul.
1: Drei Chinesen mit dem Kontrabass saßen auf der Straße und erzählten sich was.
0: Die Tagesschauler bringen Bilder vom Xi-Besuch. Witzig, beide tragen blaue Anzüge und lila-rote Schlipse. Xi ein Tönchen dunkler. Beide sind etwa gleich groß. Welch ein Bild. Ganz großer Bahnhof für Xi in den USA. Trump erscheint höchst selbst auf dem Flugplatz. Militärblaskapelle bläst. Iran wird bombardiert. Etliche Führer werden von Amiland aus ermordet. Und Xi kriegt den großen Bahnhof. Welch Kontrastprogramm. Und warum wohl? Badepudel ist der Gute, Lavrov will nicht verhandeln. So werden den Deutschuntertanen heute die Scheinverhandlungen, nennen wir sie mal Minsk 3, des Badepudel verkauft. Jahrelang forderte die Friedensengelinen, Wagenknechten, alle Gysis und Co., die Britler sollten doch endlich verhandeln. Nun haben die Regierenden ihnen fast alle Winde aus diesen Segeln genommen.
2: Roger, wie geht's?
0: Der Marabu bringt Köppel, der verheldet Jörg Haider. Mir ist interessant, erst einmal, Köppel war mal Chefredakteur der Welt, sagt er, also bei Springer, oder? Das ist mir neu. Das macht mehr Verstehen als ohne dieses Bekenntnis. Wieder einmal schließen sich Kreise. Köppels Welt und Springers Welt sind kompatibel. Oder waren es zumindest einmal.
3: Billiges Öl aus Russland und Gas und die Sicherheit durch die Vereinigten Staaten von Amerika. Diese Zeit, dieses Geschäftsmodell Bundesrepublik Deutschland ist vorbei. Und das wird auch nicht wiederkommen.
0: Ab 1990 wurden die DDR-Parteistrafen und Exmatrikulationen mit Versetzung in die Produktion massenmedial als bösester Stalinismus denunziert und als böseste DDR sowieso. Und nun sehen wir, genau das fehlt hier und heute. Das Jüngelchen Amthor müsste, sollte der gesellschaftlichen Realität der Millionen Schaffenden und auch Erwerbslosen ausgesetzt werden, wie auch der materiellen Produktion und sich dort bewähren. Mein Papa empfahl für solche, halb im Ernst, halb im Scherz, in seinen letzten Lebensjahren immer öfter Arbeitslager, mit der Begründung, dass sie die Heimat wieder lieben lernen. Aber bei dem ist das wohl längst zu spät für wenigstens optimale Erziehungserfolge oder auch nur für minimale. Ich denke, der Strandkorb des Amthor war nicht Ausdruck seiner Heimatliebe, sondern seiner Selbstliebe, die ja von den Westpsychotanten seit Jahrzehnten empfohlen wird, mit der Begründung, nur wer sich selbst lieben könne, könne auch andere lieben. Ich bin sehr im Zweifel, ob und inwieweit eine Frau sich selbst lieben können muss, um einen Mann und ihre Kinder zu lieben. Bei schwulen, kinderlosen Weibern mag das ja zutreffen, für solche sind ja solche Regeln auch gemacht, um das Schwulsein plausibel zu machen. Sicher bin ich mir, auch mit dem Bübchen am Tor, man kann sich selbst lieben, ohne jemand anderen und ohne die Heimat zu lieben.
4: Aus Berlin, der Dichtersänger, Jürgen Egger auf Radio Marabu.
0: Mein Berliner Großvater, Vaters Vater, den ich als freundlich fröhlichen alten Säufer erlebte, der den alten Weibern gern wie zu Jugendzeiten zur Gitarre Anzüglichkeiten vortrug, wer weiß, vielleicht habe ich diese Ader von ihm, war der Interpret, von dem ich das folgende Lied das erste Mal hörte. Und die Mädels, die ich damals uralt fand, haben sich amüsiert wie Bolle. Also bekam er von ihnen bis in seine spätesten Jahre, was alte Säcke wollen und brauchen. Der Autor des Lieds war das, was man seit den 1970ern einen Liedermacher nannte. Und er war auch sehr populär in seiner Zeit, deswegen kannte mein Berliner Opa das Lied ja und konnte es auch. Auch die heutigen praktizieren es nicht viel anders, die Lieder der eigenen Jugend bleiben bis ins Alter die Favoriten. In meinen Jugendjahren war der Autor und Interpret weitestgehend vergessen. Das eine oder andere seiner Lieder wurde mit verschiedenen Interpreten noch gesendet im Fach Berliner Schlager aus vergangenen Zeiten. Die Zeiten wechseln, die Probleme bleiben. Freddy Sieg, das Lied von der krummen Lanke.
5: Vor 2 Jahren im August habe ich noch nicht gewusst, dass ich heute Klagelieder singen muss. 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

0: 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Das soll mir eine Warnung sein. Ich fall nicht noch einmal rein. Ich kauf mal Sand und schippte krumme Lanke zu.
1: Ein Andreas Trupp, der ein staatsdemagogischer Aktivist ist, denunziert mich auf dem Visagenbuch, ich würde rassistisch argumentieren. Und zwar bezichtigt er mich der, Zitat, Normalisierung des Rassismus, für die du ja mit deiner für den Osten charakteristischen Mischung aus DDR-Verherrlichung und rechtsextremen, weltanschaulichen Elementen ein gutes Beispiel bist. Zitat Ende. Ich antworte ihm, nein, wo es nicht um Rassen geht, geht es auch nicht um Rassismus. Es handelt sich um eine aus dem Hitlerismus und in dessen Sinne tradierten Falschsprech, antiaufklärerisch, antimaterialistisch. Auch die DDR-Verherrlichung ist eine faschistische Verpeilung. Eine Anti-DDR-Propaganda aus den frühen 90ern, die es vorher meines Wissens nicht gegeben hat. Wer seit 1990 den Lügen wieder die DDR, Wahrheit über die DDR entgegensetzt, wird als Verherrlicher denunziert. Auch wenn es einfachst zu überprüfende Fakten betrifft, logisch ergibt sich daraus, wie herrlich muss eine DDR gewesen sein, wenn simpelste, allerdings höchst tabuisierte Fakten schon zur Verherrlichung erklärt und damit eben weiterhin tabuisiert werden. Das ist auch nicht für den Osten charakteristisch. Was hätte ich mit dem Osten zu tun, ich bin kein Mongole und so weiter. Du sprichst, schreibst fascho-BRD-isch, ich schreibe deutsch-patriotisch. Da gibt es so gut wie keine Brücken des Verstehens, schon gar nicht in die eine Richtung, die es bräuchte, dass du verstündest. Der Andreas antwortet unter anderem, Zitat, die Mongolei hat sich anders als Ostdeutschland zum Demokratieverständnis der französischen Revolution bekannt. Die DDR hat sich immer bekannt zur dialektischen Aufhebung der französischen Aufklärung, Demokratieverständnis inklusive. Das Visagenbuch zeigt mir ein gemeinsames Video meiner Kommentarlieblinge Michael Mayen und Wilhelm Domke Schulz an. Der Willi, den ich Anfang der 80er mal paar Jahre kannte und dann bis vor 4-5 Jahren aus den Augen verlor, kann etwas nicht, was ich bei Mayen schätze. Empirische Genauigkeit. Dafür poltert er positiv berlinisch drauf los und bekennt sich noch positiver zur DDR, was wiederum dem Mayen völlig abgeht. Zwar trotz einiger Lernprozesse der letzten Jahre immer noch recht inkonsequent, aber doch publikumswirksam, wie ich meine. Eine ausführliche Rezension des Gesprächs ist nachzulesen auf http://egersworte.wiki.com unter dem Datum 29.09. oder auf der Subseite Rezensionen. Lesen bildet, wenn es die richtigen Texte sind.
2: Frage: Haben bei der Wahl des Landtagspräsidenten auch CDU-Abgeordnete für den AfD-Kandidaten Rausch gestimmt? Nach 4 Personen wird gesucht. Sind es die 4 aber? Oder vielleicht auch die 4 Beatles? 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Oder meine lieben Deutschen,
3: meine deutschen Volksgenossen und Volksgenossinnen,
2: ja, aus dunkler Vorzeit, die 4 treuen Freunde, Hanni, Fritz, Putzi und der Rabe Koll.
3: Und keiner will dem anderen den Vortritt lassen, das Verräternest auszuheben.
4: Tagabek und Mambara gepigo, Kanguyen und Angehurune.
2: Nordkoreanische Soldaten singen Katyusha und so wenden wir unser Haupt direkt von Sachsen-Anhalt nach Nordkorea. Für manch einen wird es keinen Unterschied bedeuten. Kim Jong-un besuchte die Kim Il-sung-Universität zum 80. Gründungstag. Er gratulierte, es gab eine Festveranstaltung, er ließ sich mit Lehrern und Forschern zum Andenken fotografieren. Auch wohnte er dem Fußballspiel zwischen der Hauptverwaltung für Raketen und dem zweiten Wirtschaftskomitee bei. Abgeschlossen der dritte Lehrgang für die Propagandisten der Partei der Arbeit Koreas. Bei der Abschlussfeier hielt Kim Jong-un eine programmatische Rede. Eröffnet wurde die staatliche Kunstausstellung zum 81. Gründungstag der PDAK. Und erhellen soll uns der heutige Ausspruch des Genossen Kim Jong-un: Die unerschöpfliche Geisteskraft der Massen ist die Hauptquelle für das Schaffen von Wundertaten und die Garantie für stete Siege. Gestern international, heute eröffnet auch die Tagesschau. Trump, der Donald, verkündigt Deal mit Russland über die Lieferung von zunächst 300.000 Tonnen Diesel für die USA und den Weltmarkt. Kiew wäre empört. Habe ich nicht hier schon oft gesagt, zwischen Russland und den USA scheint eine gewisse Einigung zu bestehen. Dass die Russen hierher kommen, ist wohl der Wunschtraum unserer politischen Kaste.
5: Freiheit ist für uns wichtiger als Frieden.
2: Ich habe den Eindruck, die Russen wollen sich an uns Verbrechern nicht die Hände schmutzig machen. Sind sie doch ein zivilisiertes Volk? Die US-Amerikaner können das viel einfacher machen. Zum einen sind sie selbst Verbrecher.
6: It will henceforth be the official policy of the United States government that there are only two genders, male and female.
2: Zum anderen sind sie schon da.
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8: Unterdessen verdeutlicht der Krieg im Iran die anhaltende Abhängigkeit der EU von Erdöl und Erdgas.
2: Danke allerbestes, Svetlana. Wladimir Putin traf sich mit dem iranischen Präsidenten Masoud Pezeshkian im Vorfeld des Gipfels der Gemeinschaft unabhängiger Staaten in Turkmenistan. Er ließ wissen, Irans Bemühungen zur Lösung des Konfliktes sind aufrichtig. Er sekundiert IRNA, die iranische Nachrichtenagentur. Pezeshkian, die Beziehungen zwischen Teheran und Moskau bauen sich aus. Donald Trump hat ihn wohl knapp nicht bekommen. Dafür Navi Pillay den Friedensnobelpreis. Die ARD berichtet, meint, sie würde stellvertretend für die multilaterale Weltordnung stehen. Dafür, dass Völkerrecht Vorrang vor dem Recht des Stärkeren hat. Tja, das ist exakt das, was Wladimir Putin bei jeder Gelegenheit sagt. Auch bei IRNA lese ich im Zusammenhang mit dem Treffen mit Pezeshkian von Ablehnung von Unilateralismus sowie die Notwendigkeit einer Hinwendung zum Multilateralismus auf globaler und regionaler Ebene. Zur Straße von Hormuz. Die Kosten für den Öltransport haben sich verachtfacht.
9: Also Trumpy-Boy sagt, tamam, wenn ihr zumacht Straße, ich mache eure Zuhe-Straße mehr zu.
8: Europa rutscht in eine Gasabhängigkeit von den USA ab.
2: Deren Politik man halt, so man sie in Hochverratsmanier gegenüber dem deutschen Volk nicht direkt unterstützt, wenigstens verstehen muss.
8: Die Beziehungen des Iran zu Russland seien umfassend und vielschichtig.
2: Danke, beste Svetlana. Ali Niksad, stellvertretender Parlamentspräsident des Iran, meint, die Treibstoffpreise in den USA bestimmen das Schicksal der Straße von Hormuz. Pezeshkian, bei der Entgegennahme des Beglaubigungsschreibens des neuen dänischen Botschafters für den Iran. Der Präsident fordert eine Korrektur der verzerrten europäischen Wahrnehmung des Iran.
10: Weil man umgeben ist von lauter Vollidioten, Ignoranten.
2: Ja, wie von Egon Olsen hier richtig dargeboten, eine Mischung aus Bildungsferne und Größenwahn. Die sich aber, da wollen wir optimistisch sein, nach 3 bis 5 Hungerwintern, die die Überlebenden frierend in ihren feuchten Wohnungen zugebracht haben, berichtigen ließen, festgestellt am 10. Oktober 2026. Nein, heute ist Rügenbrückenlauf. Die kleine Audiodatei von Radio Marabu aus dem Friedensstudio an der Ostsee. Korrigierender Krieg natürlich auch nicht auszuschließen. Der US-Botschafter bei der EU warnt vor Europas wirtschaftlichem und gesellschaftlichem Niedergang. Da ist er ja der Richtige. Das Handelsblatt berichtet. Er kritisiert hohe Energiekosten, übermäßige Regulierung, fordert einen härteren gemeinsamen Kurs gegenüber China. Damit da keiner bei vernünftigen Halbsätzen auf die Idee käme. Frieden stehe irgendwo auf dem Wahlzettel. Für dieses Konzept ist in der hiesigen gesellschaftlichen Konzeption kein Platz. Nun erklärt auch die Niederlande Russland zum Feind. Die russische Botschaft fordert eine Klarstellung.
11: Frau Antje bringt Käse.
2: Niederländischen Freunden übermittle ich die Anregung, der Verschwörungstheorie Globus zu frönen, vielleicht einen Atlas zur Hand zu nehmen. Dazu wird eine Lupe nötig sein und sich die Größenverhältnisse Russlands und der Niederlande zu vergegenwärtigen. Es gibt ja dieses Unterwassergerät Poseidon. Dieses mit leichter Sprengkraft bestückt würde Dämme an der deutschen Grenze möglich machen, damit die Sturzflut nicht bis Hamburg schwappt. Einige werden sich auf ihre Karibikinseln retten können. Ich gehe davon aus, besagte Verteidigungsministerin Dilan Dzhegerius hat dort schon Anwesen. Wäre ja immer so. Dienstag beginnt in Italien das NATO-Nuklearmanöver. Die ehemalige österreichische Außenministerin Karin Kneißl hält Europas Konfrontation mit Russland für möglich. Sie verweist auf die massive Aufrüstung, meint, das bedeute Vorbereitung auf einen Krieg. Sie schreibt in der Zeitschrift Politica, ich zitiere, für viele Politiker ist der Krieg zur neuen Normalität geworden. Weiter einen solchen Kriegsenthusiasmus gab es zuletzt im Sommer 1914. Für europäische Mittelmächte wird es diesmal aber nicht so siegreich ausgehen. Das hat auch mit den Waffengattungen zu tun. Sergei Karaganov meldet sich wieder zu Wort. Russland muss zum Einsatz von Nuklearwaffen bereit sein. Er publiziert im Magazin Expert, Zitat, es ist möglich, einen Atomkrieg in Europa zu gewinnen, da die USA nie ihr eigenes Gebiet für das Wohl der Europäer opfern würden. Wenn Frankreich oder Großbritannien weiter ihren Kopf so herausstecken, könnte ein präemptiver, verheerender Schlag gegen sie geführt werden. Aber ich wiederhole, Gott verbiete. Als Atheist, hoffentlich von Gottes Gnaden, nehme ich die Berichtung der Tagesschau zum Treffen von Gerhard Schröder mit Wladimir Putin zu dessen 74. Geburtstag wahr. In Berlin würde dieser Besuch auf Unverständnis stoßen, überschrieben ein Wort der Schande. Lars Klingbeil, SPD.
11: Das ist richtig.
2: Der für Visagist über 10.000 Euro im Monat löhnt, meint, das Treffen wäre völlig inakzeptabel. Die grüne Katrin Göring-Eckardt wäre sogar nicht nur traurig, sondern wütend. Und am deutlichsten Marie-Agnes Strack-Zimmermann der Splitterpartei FDP. Sie nennt Schröder Deutschlands frechsten Rentner, schreibt zu krank für Untersuchungsausschüsse, aber für gut dotierte Mandate in Russland und Geburtstagsparty zu Hause bei Kriegsverbrecher Putin reicht's dann doch noch. Verteidigt wurde Schröder von Ralf Stegner. Ralle meint, Schröder sei einer der wenigen in Deutschland, die noch Zugang zu Putin hätten. Wenn der Besuch dem Frieden auch nur einen Millimeter gedient habe, sei er ein Erfolg. Die Tagesschau hetzt nach, das dürfte eine Einzelmeinung bleiben. Die aber, so ergänze ich, zumindest meiner Lesart des Grundgesetzes und seinem Friedensgebot entspricht und auch dem 2+4-Vertrag, der uns zu Frieden verpflichtet. Rhetorisches wie tatsächliches Vorgehen gegen Russland nach der Unregelmäßigkeit von 30 Millionen getöteter Sowjetmenschen in einem Völkermord wird mir eindeutigst dem Faschismus zugeordnet. Ich nehme zur Kenntnis, dass das in der russischen Seite ebenso gesehen wird. Sondierungsgespräche in Berlin, Tagesschau berichtet Skepsis gegenüber Rot-Rot-Grün und Mecklenburg-Vorpommern, SPD, Linke und Grüne wollen Koalitionsverhandlungen aufnehmen. Bayern, am Tag der Wahl des AfD-Politikers Tobias Rausch zum Landtagspräsidenten Sachsen-Anhalt, hat BMW ein zuvor vorgelegtes Leasingangebot für einen Dienstwagen zurückgezogen. Tobias Rausch reagiert, so die Tagesschau, mit Kritik und einem offenen Brief. Es berichtet MDR Sachsen-Anhalt.
12: Keinen MDR mehr in Sachsen-Anhalt.
2: Rausch meint, er habe den Rückzug mit großer Verwunderung und persönlicher Enttäuschung zur Kenntnis genommen. Die Entscheidung wäre fragwürdig, stünde sie im Zusammenhang zu seiner AfD-Mitgliedschaft. DPA gibt weiter. Feige will BMW nicht kommentieren. Natürlich muss der MDR schreiben, die AfD wäre vom Landesverfassungsschutz als rechtsextrem eingestuft. Gesichert fehlt, mit Verweis auf das Wahlergebnis, meine ich auf Sender. Mit derartiger Demokratieverachtung kann man verzichten. Auch im Nachbarland Brandenburg steht die AfD bei Umfragen nun bei 40%, CDU bei 9, INSA Sonntagsfrage und Herr Rausch, Lada baut wunderbare Autos. Sonne, Wolken, Schauer und Gewitter, Wind, die nächsten Tage durchwachsen, morgen noch Regen, dann sonniger Hochdruck, ruhiger Herbst.
13: Moin, moin und ein schönes Wochenende gewünscht.
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2: Kurz nach 15 Uhr DDR1. Sie hören unsere Piratenradiosendung Radio Nordsee International.

Radio Nordsee International war ein bekannter Piratensender Anfang der 70er Jahre, der von einem Schiff, der Mebo 2, auf der Nordsee sendete. Am 28. Februar startete man 1970. RNI, Radio Nordsee International, sendete 18 Stunden am Tag aktuelle Pop- und Rockmusik. 1970 unterstützte RNI die Konservativen im Wahlkampf. Es folgten Brandanschläge durch einen holländischen Nachtclubbesitzer. Gegen ein Schweigegeld von der Konkurrenz Radio Veronica verstummte Radio Nordsee im Oktober 1970. 1971 kehrte man zurück. Ab 1973 kam es durch Nordseestürme zu häufigen Sendeausfällen. Auch belasteten RNI Vorwürfe, nach Sendeschluss im Auftrag des NFS der DDR verschlüsselte Botschaften zu übermitteln. 1973 startete RNI eine Legalisierungskampagne, vergebens. In der Nacht zum 1. September 1974 musste der Sendebetrieb endgültig eingestellt werden. Grund war das Anti-Pirate Law, ein Anti-Piraten-Radio-Gesetz in den Niederlanden. Später wurde das Schiff an Libyen verkauft. Man sendete bis 1983 religiöse Programme für die revolutionäre Volksarmee von Muammar al-Gaddafi. 1984 wurde die Mebo 2 im Golf von Sitra von der libyschen Marine versenkt. Zurück jetzt zum Kollegen Viktor Alders aus Den Haag.

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Andreas Hele die Texte. 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

Sonnabend, 16 Uhr, nimm das Lied als Souvenir auf ihrem DDR 1. Als Gastgeberin begrüßen wir Regina Toss, 1964 von Heinz Quermann in Zwickau auf der Suche nach Nachwuchskünstlern für seine Fernsehshow Herzklopfen kostenlos entdeckt. Damals sang sie einen Chanson. Mit 20 Jahren siegte sie 1966 in Rostock beim internationalen Schlagerfestival der Ostseeländer mit dem Titel Die erste Nacht am Meer. Toss gastierte mit ihrer Band Evergreen Juniors in der Sowjetunion, im Irak, in Libyen, in Polen, in Kuba. Auch im Nahen Osten mit dem Erich-Weinert-Ensemble. Weitere Tourneen führten sie nach Rumänien, Bulgarien, Japan und Jugoslawien. Auch in Irland trat sie auf. 1973 wurde sie mit dem Kunstpreis der DDR ausgezeichnet. In den letzten Jahren ist sie auch kabarettistisch zu erleben. 2016 feierte sie ihr 50-jähriges Bühnenjubiläum.

Hier ist Regina Toss und ich begrüße die Hörer von DDR 1 zu der Sendung Nimm das Lied als Souvenir am Samstag zwischen 16 und 18 Uhr.

Da hat mir Marcel Fischer ja eine LP in die Hand gedrückt, die, ich bin ehrlich, meine lieben Hörer, mir nicht geläufig war. Und ich hatte auch noch keine Lieder von ihm gehört. Und beim Reinhören hat mein Soulherz Sprünge gemacht. Boah, ich rede von Smokey Robinson. Ach, am liebsten würde ich alle Lieder hier der LP spielen. Aber so viel Zeit haben wir ja nicht. Oder wir teilen es auf, dass in den nächsten Sendungen da wieder was kommt. Aber wir wollen ja auch musikalisch abwechslungsreich sein. Ich habe ausgesucht Blame It On Love. Smokey Robinson war einer der einflussreichsten US-amerikanischen Pop-Soul-Sänger, die im Laufe ihrer Karriere über 40 Erfolge in den Charts hatten. Wahnsinn! Und hier meine Reihenfolge, die ich ausgesucht habe. Marcel Fischer weiß Bescheid, was ich ausgesucht habe. Just Like You.

Weiter geht es jetzt musikalisch nochmal mit Smokey Robinson. Und dann habe ich mir ausgesucht, Who's Loving You? If You Wanna Make Love, Let Me Be Tuk Cluck.

0: Russen pro-russisch sein, wenn sie nicht völlig verblödet sind. Sie müssen es sein. Wer wollte nicht für sich selbst sein? Das Bescheuerte ist die Redundanz in dieser Propaganda. Also das Tautologische, ein wesentliches Stilelement westdeutsch-westweltlicher Verblödung in Goebbelscher Tradition, wie zum Beispiel demokratischer Sozialismus oder ehemalige DDR oder das ehemalige Ost-Berlin und so weiter. Was wäre an Himmelsrichtungen ehemalig? Und auch die Asymmetrie dieser Bezeichnungen, die im Vergleich deutlich wird. Warum heißen Deutsche nicht pro-Deutsche, Juden nicht pro-Juden, Amis nicht pro-Amis? Die einzigen Pros sind die Russen. Und selbstredend, den DDR-Bürgern wurde und wird jahrzehntelang ausgeredet, pro-DDR-Bürger zu sein. Gerade gestern habe ich es wieder erlebt auf dem Visagenbuch, aber benannt haben die Westler das nie so. Danach höre ich die Audiodatei vom Vortag, der Maraburade bricht sich durch sein Schulenglisch, um einen Englisch-Muttersprachler und Popper zu interviewen. Der spricht Britenglisch. Der Marabu bringt dann Meien und Publikumskonferenz, also deren Texte. Die Publikumskonferenzler sind langzeitbewährte Brit-Staatsjournalisten. Viel Richtiges, denn sie sind ja oppositionell, viel Plausibles. Aber doch bleiben sie alle gefangen in den Halbwahrheiten des bürgerlichen Denk- und Machtsystems und damit denkohnmächtig trotz so vieler klügerischer Gedanken. Vor wenigen Jahren aufgewacht, ein bissel, solange das, worüber sie nun stöhnen und westjammern, nur uns betraf, waren sie einverstanden, haben sie mitgemacht, dividi et impera. Sie können die Knoten in ihren Köpfen, in denen sich ihr Denken befindet, nicht auflösen. Es fehlen wichtige Denkwerkzeuge und Grundlagen. Geschichte wissen sie falsch. Deutsche Nationalkultur kannten sie nie oder haben sie gründlich genug vergessen und Dialektik können sie schon gar nicht. RT bringt als Nachricht, Trump sei beschäftigt mit der Beilegung des Ukraine-Konflikts. Ich ergänze und erinnere wieder einmal, vor seiner Wahl in die zweite Präser Amtszeit hatte er getönt, er würde den Konflikt innerhalb von 24 Stunden beilegen. Das Großmaul.
1: Drei Chinesen mit dem Kontrabass saßen auf der Straße und erzählten sich was.
0: Die Tagesschauler bringen Bilder vom Xi-Besuch. Witzig, beide tragen blaue Anzüge und lila-rote Schlipse. Xi ein Tönchen dunkler. Beide sind etwa gleich groß. Welch ein Bild. Ganz großer Bahnhof für Xi in den USA. Trump erscheint höchst selbst auf dem Flugplatz. Militärblaskapelle bläst. Iran wird bombardiert. Etliche Führer werden von Amiland aus ermordet. Und Xi kriegt den großen Bahnhof. Welch Kontrastprogramm. Und warum wohl? Badepudel ist der Gute, Lavrov will nicht verhandeln. So werden den Deutschuntertanen heute die Scheinverhandlungen, nennen wir sie mal Minsk III, des Wadepudel verkauft. Jahrelang forderte die Friedensengelinen, Wagenknechten, alle Gysis und Co., die Britler sollten doch endlich verhandeln. Nun haben die Regierenden ihnen fast alle Winde aus diesen Segeln genommen.
2: Roger, wie geht's?
0: Der Marabu bringt Köppel, der verheldet Jörg Haider. Mir ist interessant, erst einmal, Köppel war mal Chefredakteur der Welt, sagt er, also bei Springer, oder? Das ist mir neu. Das macht mehr verstehen als ohne dieses Bekenntnis. Wieder einmal schließen sich Kreise. Köppels Welt und Springers Welt sind kompatibel. Oder waren es zumindest einmal.
3: Billiges Öl aus Russland und Gas und die Sicherheit durch die Vereinigten Staaten von Amerika. Diese Zeit, Dieses Geschäft

0: Das Modell Bundesrepublik Deutschland ist vorbei. Und das wird auch nicht wiederkommen.
1: Ab 1990 wurden die DDR-Parteistrafen und Exmatrikulationen mit Versetzung in die Produktion massenmedial als bösester Stalinismus denunziert und als böseste DDR sowieso. Und nun sehen wir, genau das fehlt hier und heute. Das Jüngelchen Amthor müsste, sollte der gesellschaftlichen Realität der Millionen Schaffenden und auch Erwerbslosen ausgesetzt werden, wie auch der materiellen Produktion und sich dort bewähren. Mein Papa empfahl für solche, halb im Ernst, halb im Scherz, in seinen letzten Lebensjahren immer öfter Arbeitslager, mit der Begründung, dass sie die Heimat wieder lieben lernen. Aber bei dem ist das wohl längst zu spät für wenigstens optimale Erziehungserfolge oder auch nur für minimale. Ich denke, der Strandkorb des Amthor war nicht Ausdruck seiner Heimatliebe, sondern seiner Selbstliebe, die ja von den Westpsychotanten seit Jahrzehnten empfohlen wird, mit der Begründung, nur wer sich selbst lieben könne, könne auch andere lieben. Ich bin sehr im Zweifel, ob und inwieweit eine Frau sich selbst lieben können muss, um einen Mann und ihre Kinder zu lieben. Bei schwulen, kinderlosen Weibern mag das ja zutreffen, für solche sind ja solche Regeln auch gemacht, um das Schwulsein plausibel zu machen. Sicher bin ich mir, auch mit dem Bübchen am Tor, man kann sich selbst lieben, ohne jemand anderen und ohne die Heimat zu lieben.
2: Aus Berlin, der Dichtersänger, Jürgen Egger auf Radio Marabu.
1: Mein Berliner Großvater, Vaters Vater, den ich als freundlich fröhlichen alten Säufer erlebte, der den alten Weibern gern wie zu Jugendzeiten zur Gitarre Anzüglichkeiten vortrug, wer weiß, vielleicht habe ich diese Ader von ihm, war der Interpret, von dem ich das folgende Lied das erste Mal hörte. Und die Mädels, die ich damals uralt fand, haben sich amüsiert wie Bolle. Also bekam er von ihnen bis in seine spätesten Jahre, was alte Säcke wollen und brauchen. Der Autor des Lieds war das, was man seit den 1970ern einen Liedermacher nannte. Und er war auch sehr populär in seiner Zeit, deswegen kannte mein Berliner Opa das Lied ja und konnte es auch. Auch die heutigen praktizieren es nicht viel anders. Die Lieder der eigenen Jugend bleiben bis ins Alter die Favoriten. In meinen Jugendjahren war der Autor und Interpret weitestgehend vergessen. Das eine oder andere seiner Lieder wurde mit verschiedenen Interpreten noch gesendet im Fach Berliner Schlager aus vergangenen Zeiten. Die Zeiten wechseln, die Probleme bleiben. Freddy Sieg, das Lied von der krummen Lanke.
3: Vor 2 Jahren im August habe ich noch nicht gewusst, dass ich heute Klagelieder singen muss. Damals hatte ich grad entfernt, erste Emma kennengelernt. Ach, und heute ist schon mit der Liebe Schluss. 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
1: Ein Andreas Trupp, der ein staatsdemagogischer Aktivist ist, denunziert mich auf dem Visagenbuch, ich würde rassistisch argumentieren. Und zwar bezichtigt er mich der, Zitat, Normalisierung des Rassismus, für die du ja mit deiner für den Osten charakteristischen Mischung aus DDR-Verherrlichung und rechtsextremen, weltanschaulichen Elementen ein gutes Beispiel bist. Zitat Ende. Ich antworte ihm, nein, wo es nicht um Rassen geht, geht es auch nicht um Rassismus. Es handelt sich um eine aus dem Hitlerismus und in dessen Sinne tradierten Falschsprech, antiaufklärerisch, antimaterialistisch. Auch die DDR-Verherrlichung ist eine faschistische Verpeilung. Eine Anti-DDR-Propaganda aus den frühen 90ern, die es vorher meines Wissens nicht gegeben hat. Wer seit 1990 den Lügen wieder die DDR, Wahrheit über die DDR entgegensetzt, wird als Verherrlicher denunziert. Auch wenn es einfachst zu überprüfende Fakten betrifft, logisch ergibt sich daraus, wie herrlich muss eine DDR gewesen sein, wenn simpelste, allerdings höchst tabuisierte Fakten schon zur Verherrlichung erklärt und damit eben weiterhin tabuisiert werden. Das ist auch nicht für den Osten charakteristisch. Was hätte ich mit dem Osten zu tun? Ich bin kein Mongole und so weiter. Du sprichst, schreibst fascho-BRD-isch. Ich schreibe deutsch-patriotisch. Da gibt es so gut wie keine Brücken des Verstehens. Schon gar nicht in die eine Richtung, die es bräuchte, dass du verstündest. Der Andreas antwortet unter anderem, Zitat, die Mongolei hat sich anders als Ostdeutschland zum Demokratieverständnis der französischen Revolution bekannt. Die DDR hat sich immer bekannt zur dialektischen Aufhebung der französischen Aufklärung, Demokratieverständnis inklusive. Das Visagenbuch zeigt mir ein gemeinsames Video meiner Kommentarlieblinge Michael Mayen und Wilhelm Domke Schulz an. Der Willi, den ich Anfang der 80er mal paar Jahre kannte und dann bis vor 4-5 Jahren aus den Augen verlor, kann etwas nicht, was ich bei Mayen schätze. Empirische Genauigkeit. Dafür poltert er positiv berlinisch drauf los und bekennt sich noch positiver zur DDR, was wiederum dem Mayen völlig abgeht. Zwar trotz einiger Lernprozesse der letzten Jahre immer noch recht inkonsequent, aber doch publikumswirksam, wie ich meine. Eine ausführliche Rezension des Gesprächs ist nachzulesen auf http://egersworte.wiki.com unter dem Datum 29.09. oder auf der Subseite Rezensionen. Lesen bildet, wenn es die richtigen Texte sind.
2: Frage: Haben bei der Wahl des Landtagspräsidenten auch CDU-Abgeordnete für den AfD-Kandidaten Rausch gestimmt? Nach 4 Personen wird gesucht. Sind es die 4 aber? Oder vielleicht auch die 4 Beatles? It's been a hard day's night. oder meine lieben Deutschen,
3: meine deutschen Volksgenossen und Volksgenossinnen.
2: Ja, aus dunkler Vorzeit die vier treuen Freunde, Hanni, Fritz, Putzi und der Rabe Koll.
4: Und keiner will dem anderen den Vortritt lassen, das Verräternest auszuheben.
5: Tagabek und Mambarage Pigo, Kanguyen und Angehurune.
2: Nordkoreanische Soldaten singen Katyusha und so wenden wir unser Haupt direkt von Sachsen-Anhalt nach Nordkorea. Für manch einen wird es keinen Unterschied bedeuten. Kim Jong-un besuchte die Kim Il-sung-Universität zum 80. Gründungstag. Er gratulierte, es gab eine Festveranstaltung, er ließ sich mit Lehrern und Forschern zum Andenken fotografieren. Auch wohnte er dem Fußballspiel zwischen der Hauptverwaltung für Raketen und dem zweiten Wirtschaftskomitee bei. Abgeschlossen der dritte Lehrgang für die Propagandisten der Partei der Arbeit Koreas. Bei der Abschlussfeier hielt Kim Jong-un eine programmatische Rede. Eröffnet wurde die staatliche Kunstausstellung zum 81. Gründungstag der PDAK. Und erhellen soll uns der heutige Ausspruch des Genossen Kim Jong-un: Die unerschöpfliche Geisteskraft der Massen ist die Hauptquelle für das Schaffen von Wundertaten und die Garantie für stete Siege.
6: Choche Baegi, 2013년 4월 4일, Pyongyang.
2: Gestern international, heute eröffnet auch die Tagesschau. Trump, der Donald, verkündigt Deal mit Russland über die Lieferung von zunächst 300.000 Tonnen Diesel für die USA und den Weltmarkt. Kiew wäre empört. Habe ich nicht hier schon oft gesagt, zwischen Russland und den USA scheint eine gewisse Einigung zu bestehen. Dass die Russen hierher kommen, ist wohl der Wunschtraum unserer politischen Kaste.
7: Freiheit ist für uns wichtiger als Frieden.
2: Ich habe den Eindruck, die Russen wollen sich an uns Verbrechern nicht die Hände schmutzig machen. Sind sie doch ein zivilisiertes Volk? Die US-Amerikaner können das viel einfacher machen. Zum einen sind sie selbst Verbrecher.
8: It will henceforth be the official policy of the United States government that there are only two genders, male and female.
2: Zum anderen sind sie schon da.
9: American Forces Network. 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
10: Unterdessen verdeutlicht der Krieg im Iran die anhaltende Abhängigkeit der EU von Erdöl und Erdgas.
2: Danke allerbestes, Svetlana. Wladimir Putin traf sich mit dem iranischen Präsidenten Masoud Pezeshkian im Vorfeld des Gipfels der Gemeinschaft unabhängiger Staaten in Turkmenistan. Er ließ wissen, Irans Bemühungen zur Lösung des Konfliktes sind aufrichtig. Er sekundiert IRNA, die iranische Nachrichtenagentur. Pezeshkian, die Beziehungen zwischen Teheran und Moskau bauen sich aus. Donald Trump hat ihn wohl knapp nicht bekommen. Dafür Navi Pillay den Friedensnobelpreis. Die ARD berichtet, meint, sie würde stellvertretend für die multilaterale Weltordnung stehen. Dafür, dass Völkerrecht Vorrang vor dem Recht des Stärkeren hat. Tja, das ist exakt das, was Wladimir Putin bei jeder Gelegenheit sagt. Auch bei IRNA lese ich im Zusammenhang mit dem Treffen mit Pezeshkian von Ablehnung von Unilateralismus sowie die Notwendigkeit einer Hinwendung zum Multilateralismus auf globaler und regionaler Ebene. Zur Straße von Hormuz. Die Kosten für den Öltransport haben sich verachtfacht.
11: Also Trumpy-Boy sagt, tamam, wenn ihr zumacht Straße, ich mache eure Zuhe-Straße mehr zu.
10: Europa rutscht in eine Gasabhängigkeit von den USA ab.
2: Deren Politik man halt, so man sie in Hochverratsmanier gegenüber dem deutschen Volk nicht direkt unterstützt, wenigstens verstehen muss.
10: Die Beziehungen des Iran zu Russland seien umfassend und vielschichtig.
2: Danke, beste Svetlana. Ali Niksad, stellvertretender Parlamentspräsident des Iran, meint, die Treibstoffpreise in den USA bestimmen das Schicksal der Straße von Hormuz. Pezeshkian, bei der Entgegennahme des Beglaubigungsschreibens des neuen dänischen Botschafters für den Iran. Der Präsident fordert eine Korrektur der verzerrten europäischen Wahrnehmung des Iran.
12: Weil man umgeben ist von lauter Vollidioten, Ignoranten.
2: Ja, wie von Egon Olsen hier richtig dargeboten, eine Mischung aus Bildungsferne und Größenwahn. Die sich aber, da wollen wir optimistisch sein, nach 3 bis 5 Hungerwintern, die die Überlebenden frierend in ihren feuchten Wohnungen zugebracht haben, berichtigen ließen. Festgestellt am 10. Oktober 2026. Nein, heute ist Rügenbrückenlauf. Die kleine Audiodatei von Radio Marabu aus dem Friedensstudio an der Ostsee. Korrigierender Krieg natürlich auch nicht auszuschließen. Der US-Botschafter bei der EU warnt vor Europas wirtschaftlichem und gesellschaftlichem Niedergang. Da ist er ja der Richtige. Das Handelsblatt berichtet. Er kritisiert hohe Energiekosten, übermäßige Regulierung, fordert einen härteren gemeinsamen Kurs gegenüber China. Damit da keiner bei vernünftigen Halbsätzen auf die Idee käme, Frieden stehe irgendwo auf dem Wahlzettel. Für dieses Konzept ist in der hiesigen gesellschaftlichen Konzeption kein Platz. Nun erklärt auch die Niederlande Russland zum Feind. Die russische Botschaft fordert eine Klarstellung. Den niederländischen Freunden übermittle ich die Anregung, der Verschwörungstheorie Globus zu frönen, vielleicht einen Atlas zur Hand zu nehmen. Dazu wird eine Lupe nötig sein und sich die Größenverhältnisse Russlands und der Niederlande zu vergegenwärtigen. Es gibt ja dieses Unterwassergerät Poseidon. Dieses mit leichter Sprengkraft bestückt würde Dämme an der deutschen Grenze möglich machen, damit die Sturzflut nicht bis Hamburg schwappt. Einige werden sich auf ihre Karibikinseln retten können. Ich gehe davon aus, besagte Verteidigungsministerin Dilan Dzhegerius hat dort schon Anwesen. Wäre ja immer so. Dienstag beginnt in Italien das NATO-Nuklearmanöver. Die ehemalige österreichische Außenministerin Karin Kneißl hält Europas Konfrontation mit Russland für möglich. Sie verweist auf die massive Aufrüstung, meint, das bedeute Vorbereitung auf einen Krieg. Sie schreibt in der Zeitschrift Politica, ich zitiere, für viele Politiker ist der Krieg zur neuen Normalität geworden. Weiter einen solchen Kriegsenthusiasmus gab es zuletzt im Sommer 1914. Für europäische Mittelmächte wird es diesmal aber nicht so siegreich ausgehen. Das hat auch mit den Waffengattungen zu tun. Sergei Karaganov meldet sich wieder zu Wort. Russland muss zum Einsatz von Nuklearwaffen bereit sein. Er publiziert im Magazin Expert, Zitat, es ist möglich, einen Atomkrieg in Europa zu gewinnen, da die USA nie ihr eigenes Gebiet für das Wohl der Europäer opfern würden. Wenn Frankreich oder Großbritannien weiter ihren Kopf so herausstecken, könnte ein präemptiver, verheerender Schlag gegen sie geführt werden. Aber ich wiederhole, Gott verbiete. Als Atheist, hoffentlich von Gottes Gnaden, nehme ich die Berichtung der Tagesschau zum Treffen von Gerhard Schröder mit Wladimir Putin zu dessen 74. Geburtstag wahr. In Berlin würde dieser Besuch auf Unverständnis stoßen, überschrieben ein Wort der Schande. Lars Klingbeil, SPD.
13: Das ist richtig.
2: Der für Visagist über 10.000 Euro im Monat löhnt, meint, das Treffen wäre völlig inakzeptabel. Die grüne Katrin Göring-Eckardt wäre sogar nicht nur traurig, sondern wütend. Und am deutlichsten Marie-Agnes Strack-Zimmermann der Splitterpartei FDP. Sie nennt Schröder Deutschlands frechsten Rentner, schreibt zu krank für Untersuchungsausschüsse, aber für gut dotierte Mandate in Russland und Geburtstagsparty zu Hause bei Kriegsverbrecher Putin reicht's dann doch noch. Verteidigt wurde Schröder von Ralf Stegner. Ralle meint, Schröder sei einer der wenigen in Deutschland, die noch Zugang zu Putin hätten. Wenn der Besuch dem Frieden auch nur einen Millimeter gedient habe, sei er ein Erfolg. Die Tagesschau hetzt nach, das dürfte eine Einzelmeinung bleiben. Die aber, so ergänze ich, zumindest meiner Lesart des Grundgesetzes und seinem Friedensgebot entspricht und auch dem 2+4-Vertrag, der uns zu Frieden verpflichtet. Rhetorisches wie tatsächliches Vorgehen gegen Russland nach der Unregelmäßigkeit von 30 Millionen getöteter Sowjetmenschen in einem Völkermord wird mir eindeutigst dem Faschismus zugeordnet. Ich nehme zur Kenntnis, dass das in der russischen Seite ebenso gesehen wird. Sondierungsgespräche in Berlin, Tagesschau berichtet Skepsis gegenüber Rot-Rot-Grün und Mecklenburg-Vorpommern, SPD, Linke und Grüne wollen Koalitionsverhandlungen aufnehmen. Bayern, am Tag der Wahl des AfD-Politikers Tobias Rausch zum Landtagspräsidenten Sachsen-Anhalt, hat BMW ein zuvor vorgelegtes Leasingangebot für einen Dienstwagen zurückgezogen. Tobias Rausch reagiert, so die Tagesschau, mit Kritik und einem offenen Brief. Es berichtet MDR Sachsen-Anhalt.
14: Keinen MDR mehr in Sachsen-Anhalt.
2: Rausch meint, er habe den Rückzug mit großer Verwunderung und persönlicher Enttäuschung zur Kenntnis genommen. Die Entscheidung wäre fragwürdig, stünde sie im Zusammenhang zu seiner AfD-Mitgliedschaft. DPA gibt weiter. Feige will BMW nicht kommentieren. Natürlich muss der MDR schreiben, die AfD wäre vom Landesverfassungsschutz als rechtsextrem eingestuft. Gesichert fehlt, mit Verweis auf das Wahlergebnis, meine ich auf Sender. Mit derartiger Demokratieverachtung kann man verzichten. Auch im Nachbarland Brandenburg steht die AfD bei Umfragen nun bei 40%, CDU bei 9, INSA Sonntagsfrage und Herr Rausch, Lada baut wunderbare Autos. Sonne, Wolken, Schauer und Gewitter, Wind, die nächsten Tage durchwachsen, morgen noch Regen, dann sonniger Hochdruck, ruhiger Herbst.
15: Moin, moin und ein schönes Wochenende gewünscht.

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Das Beste, was uns passieren kann im Leben, sind unsere Kinder. Ich war 21, als mein Sohn Bert zur Welt kam. Dagi schon fast 40, als ihre Tochter Maxi das Licht der Welt erblickte. Kinder erziehen und dieser Beruf mit ständigem Unterwegssein, das alles unter einem Hut zu bekommen, Kinder, das war nicht so einfach. Und dann gibt es nichts Schöneres, wenn man dann sagen kann, zu unseren Kindern, wir sind auch beste Freunde. Ja, und das singt Dagi jetzt mit ihrer Maxi. Viel Freude beim Hören. Musik.

Ja, das waren Dagi Frederiken, ihre Tochter Maxi. Und es ist ja wirklich schön, wenn man Freunde hat. Ich hoffe, meine lieben Hörer von DDR1, wir bleiben auch Freunde, denn mein Freund ist und bleibt immer das Radio. Danke, Ihre Regina Toss.

0: Jürgen Eger auf DDR 1. Wir sind gleich zurück.
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Ja, meine lieben Hörer, das war die Sendung Nimm das Lied als Souvenir auf DDR 1 mit Regina Toss. Und bleiben Sie einfach dran. Einen schönen Abend noch und viel Spaß beim Hören.

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0: Der Marktplatz im Hintergrund der Dom. Das Wappen der Stadt. Das Rathaus. Das Robert-Schumann-Denkmal. Das Robert-Schumann-Haus. Und das Ringcafé. Das Café meiner Teenagerzeit. Jeden Sonntag Tanztee. Dazu außerhalb des offiziellen Programms meine spontanen Gesangsdarbietungen. Aber meine Knie zitterten schon nicht mehr, wenn ich fragte, darf ich? Und der Chef der Band sagte jedes Mal, na klar, Regina, mach mal.
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Auch ein Sänger, der mit der Seele singt und den man nicht genug hören kann, ist Johnny Logan. Johnny Logan ist in Australien geboren und ist mit seinen Eltern dann nach Irland gezogen. Und er ist der Einzige, der, man muss sich das mal überlegen, dreimal den Eurovision Song Contest gewonnen hat. Zweimal als Interpret und einmal als Komponist. 1992 war das als Komponist mit Why Me. Und 1980 und 87 hat er gewonnen.

Gefunden habe ich eine kleine Single von Roberta Fleck und die habe ich auch sehr, sehr gerne gehört, ja. Das war meine kleine Tanzrunde und schalten Sie ein heute Abend 20 Uhr.

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0: Ich kritisiere den Marabu, der negiert bzw. negativiert die Vokabel pro-russisch. Er meint, die Behauptung pro-russischer Russen sei falsch oder blöd oder. Ich meine, selbstverständlich können Russen pro-russisch sein, wenn sie nicht völlig verblödet sind. Sie müssen es sein. Wer wollte nicht für sich selbst sein? Das Bescheuerte ist die Redundanz in dieser Propaganda, also das Tautologische, ein wesentliches Stilelement westdeutsch-westweltlicher Verblödung in Goebbelscher Tradition, wie zum Beispiel demokratischer Sozialismus oder ehemalige DDR oder das ehemalige Ost-Berlin und so weiter. Was wäre an Himmelsrichtungen ehemalig? Und auch die Asymmetrie dieser Bezeichnungen, die im Vergleich deutlich wird. Warum heißen Deutsche nicht pro-Deutsche, Juden nicht pro-Juden, Amis nicht pro-Amis? Die einzigen Pros sind die Russen. Und selbstredend, den DDR-Bürgern wurde und wird jahrzehntelang ausgeredet, pro-DDR-Bürger zu sein. Gerade gestern habe ich es wieder erlebt auf dem Visagenbuch, aber benannt haben die Westler das nie so. Danach höre ich die Audiodatei vom Vortag, der Maraburade bricht sich durch sein Schulenglisch, um einen Englisch-Muttersprachler und Popper zu interviewen. Der spricht Brit-Englisch. Der Marabu bringt dann Maien und Publikumskonferenz, also deren Texte. Die Publikumskonferenzler sind langzeitbewährte Brit-Staatsjournalisten. Viel Richtiges, denn sie sind ja oppositionell, viel Plausibles. Aber doch bleiben sie alle gefangen in den Halbwahrheiten des bürgerlichen Denk- und Machtsystems und damit denkohnmächtig trotz so vieler klügerischer Gedanken. Vor wenigen Jahren aufgewacht, ein bissel, solange das, worüber sie nun stöhnen und westjammern, nur uns betraf, waren sie einverstanden, haben sie mitgemacht. Divide et impera. Sie können die Knoten in ihren Köpfen, in denen sich ihr Denken befindet, nicht auflösen. Es fehlen wichtige Denkwerkzeuge und Grundlagen. Geschichte wissen sie falsch, deutsche Nationalkultur kannten sie nie oder haben sie gründlich genug vergessen und Dialektik können sie schon gar nicht. RT bringt als Nachricht, Trump sei beschäftigt mit der Beilegung des Ukraine-Konflikts. Ich ergänze und erinnere wieder einmal, vor seiner Wahl in die zweite Präser Amtszeit hatte er getönt, er würde den Konflikt innerhalb von 24 Stunden beilegen. Das Großmaul.
1: Drei Chinesen mit dem Kontrabass saßen auf der Straße und erzählten sich was.
0: Die Tagesschauler bringen Bilder vom Xi-Besuch. Witzig, beide tragen blaue Anzüge und lila-rote Schlipse. Xi ein Tönchen dunkler. Beide sind etwa gleich groß. Welch ein Bild. Ganz großer Bahnhof für Xi in den USA. Trump erscheint höchst selbst auf dem Flugplatz. Militärblaskapelle bläst. Iran wird bombardiert. Etliche Führer werden von Amiland aus ermordet. Und Xi kriegt den großen Bahnhof. Welch Kontrastprogramm. Und warum wohl? Badepudel ist der Gute, Lavrov will nicht verhandeln. So werden den Deutschuntertanen heute die Scheinverhandlungen, nennen wir sie mal Minsk 3, des Badepudel verkauft. Jahrelang forderte die Friedensengelinen, Wagenknechten, alle Gysis und Co., die Britler sollten doch endlich verhandeln. Nun haben die Regierenden ihnen fast alle Winde aus die

0: Waffen und Exmatrikulationen mit Versetzung in die Produktion massenmedial als bösester Stalinismus denunziert und als böseste DDR sowieso. Und nun sehen wir, genau das fehlt hier und heute. Das Jüngelchen am Tor müsste, sollte der gesellschaftlichen Realität der Millionen Schaffenden und auch Erwerbslosen ausgesetzt werden, wie auch der materiellen Produktion und sich dort bewähren. Mein Papa empfahl für solche, halb im Ernst, halb im Scherz, in seinen letzten Lebensjahren immer öfter Arbeitslager, mit der Begründung, dass sie die Heimat wieder lieben lernen. Aber bei dem ist das wohl längst zu spät für wenigstens optimale Erziehungserfolge oder auch nur für minimale. Ich denke, der Strandkorb des Amtor war nicht Ausdruck seiner Heimatliebe, sondern seiner Selbstliebe, die ja von den Westpsychotanten seit Jahrzehnten empfohlen wird, mit der Begründung, nur wer sich selbst lieben könne, könne auch andere lieben. Ich bin sehr im Zweifel, ob und inwieweit eine Frau sich selbst lieben können muss, um einen Mann und ihre Kinder zu lieben. Bei schwulen, kinderlosen Weibern mag das ja zutreffen, für solche sind ja solche Regeln auch gemacht, um das Schwulsein plausibel zu machen. Sicher bin ich mir, auch mit dem Bübchen am Tor, man kann sich selbst lieben, ohne jemand anderen und ohne die Heimat zu lieben.
1: Aus Berlin, der Dichtersänger Jürgen Egger auf Radio Marabu.
0: Mein Berliner Großvater, Vaters Vater, den ich als freundlich fröhlichen alten Säufer erlebte, der den alten Weibern gern wie zu Jugendzeiten zur Gitarre Anzüglichkeiten vortrug, wer weiß, vielleicht habe ich diese Ader von ihm, war der Interpret, von dem ich das folgende Lied das erste Mal hörte. Und die Mädels, die ich damals uralt fand, haben sich amüsiert wie Bolle. Also bekam er von ihnen bis in seine spätesten Jahre, was alte Säcke wollen und brauchen. Der Autor des Lieds war das, was man seit den 1970ern einen Liedermacher nannte. Und er war auch sehr populär in seiner Zeit, deswegen kannte mein Berliner Opa das Lied ja und konnte es auch. Auch die heutigen praktizieren es nicht viel anders. Die Lieder der eigenen Jugend bleiben bis ins Alter die Favoriten. In meinen Jugendjahren war der Autor und Interpret weitestgehend vergessen. Das eine oder andere seiner Lieder wurde mit verschiedenen Interpreten noch gesendet im Fach Berliner Schlager aus vergangenen Zeiten. Die Zeiten wechseln, die Probleme bleiben. Freddy Sieg, das Lied von der krummen Lanke.
2: Vor 2 Jahren im August habe ich noch nicht gewusst, dass ich heute Klagelieder singen muss. Damals hatte ich grad entfernt, erste Emma kennengelernt. Ach, und heute ist schon mit der Liebe Schluss. In einem Grunewaldlokal sah ich sie das erste Mal. Sie trank Kaffee und aß Liebesknochen zu. Und ich schlängelte mich ran und wir fing zu meckern an. Und um 8 sagten wir schon bete du. Und dann saß ich mit der Emma auf der Banke. Über uns, da sang so schmelzend ein Pirol. Unter uns, da lag so still die krumme Lanke. Neben uns aß einer Wurst mit Sauerkohl. Gerade über zog sich einer an vom Baden. Und wir sahen ihn noch im Badeanzug gehen. Und die Emma fragte traut, bist du auch so schön gebaut? Und dann gab sie mir einen Kuss, kurz und klein auf meinen Kopf. Oh, meine Birne wurde weich wie ein Gummischwamm. Voll Verzweiflung schaffte ich dann mir eine andere Freundin an. 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
1: Ein Andreas Trupp, der ein staatsdemagogischer Aktivist ist, denunziert mich auf dem Visagenbuch. Ich würde rassistisch argumentieren. Und zwar bezichtigt er mich der, Zitat, Normalisierung des Rassismus, für die du ja mit deiner für den Osten charakteristischen Mischung aus DDR-Verherrlichung und rechtsextremen, weltanschaulichen Elementen ein gutes Beispiel bist. Zitat Ende. Ich antworte ihm, nein, wo es nicht um Rassen geht, geht es auch nicht um Rassismus. Es handelt sich um eine aus dem Hitlerismus und in dessen Sinne tradierten Falschsprech, antiaufklärerisch, antimaterialistisch. Auch die DDR-Verherrlichung ist eine faschistische Verpeilung. Eine Anti-DDR-Propaganda aus den frühen 90ern, die es vorher meines Wissens nicht gegeben hat. Wer seit 1990 den Lügen wieder die DDR, Wahrheit über die DDR entgegensetzt, wird als Verherrlicher denunziert. Auch wenn es einfachst zu überprüfende Fakten betrifft. Logisch ergibt sich daraus, wie herrlich muss eine DDR gewesen sein, wenn simpelste, allerdings höchst tabuisierte Fakten schon zur Verherrlichung erklärt und damit eben weiterhin tabuisiert werden. Das ist auch nicht für den Osten charakteristisch. Was hätte ich mit dem Osten zu tun? Ich bin kein Mongole. Und so weiter. Du sprichst, schreibst fascho-BRD-isch. Ich schreibe deutsch-patriotisch. Da gibt es so gut wie keine Brücken des Verstehens. Schon gar nicht in die eine Richtung, die es bräuchte, dass du verstündest. Der Andreas antwortet unter anderem, Zitat, die Mongolei hat sich anders als Ostdeutschland zum Demokratieverständnis der französischen Revolution bekannt. Die DDR hat sich immer bekannt zur dialektischen Aufhebung der französischen Aufklärung, Demokratieverständnis inklusive. Das Visagenbuch zeigt mir ein gemeinsames Video meiner Kommentarlieblinge Michael Mayen und Wilhelm Domke Schulz an. Der Willi, den ich Anfang der 80er mal paar Jahre kannte und dann bis vor 4-5 Jahren aus den Augen verlor, kann etwas nicht, was ich bei Mayen schätze. Empirische Genauigkeit. Dafür poltert er positiv berlinisch drauf los und bekennt sich noch positiver zur DDR, was wiederum dem Mayen völlig abgeht. Zwar trotz einiger Lernprozesse der letzten Jahre immer noch recht inkonsequent, aber doch publikumswirksam, wie ich meine. Eine ausführliche Rezension des Gesprächs ist nachzulesen auf http://egersworte.wiki.com unter dem Datum 29.09. oder auf der Subseite Rezensionen. Lesen bildet, wenn es die richtigen Texte sind.
2: Frage: Haben bei der Wahl des Landtagspräsidenten auch CDU-Abgeordnete für den AfD-Kandidaten Rausch gestimmt? Nach 4 Personen wird gesucht. Sind es die 4 aber? Oder vielleicht auch die 4 Beatles? 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Oder meine lieben Deutschen,
3: meine deutschen Volksgenossen und Volksgenossinnen,
2: ja, aus dunkler Vorzeit, die 4 treuen Freunde, Hanni, Fritz, Putzi und der Rabe Koll.
3: Und keiner will dem anderen den Vortritt lassen, das Verräternest auszuheben.
4: Tagabek und Mambara gepigo, Kanguyen und Angehurune.
2: Nordkoreanische Soldaten singen Katyusha und so wenden wir unser Haupt direkt von Sachsen-Anhalt nach Nordkorea. Für manch einen wird es keinen Unterschied bedeuten. Kim Jong-un besuchte die Kim Il-sung-Universität zum 80. Gründungstag. Er gratulierte, es gab eine Festveranstaltung. Er ließ sich mit Lehrern und Forschern zum Andenken fotografieren. Auch wohnte er dem Fußballspiel zwischen der Hauptverwaltung für Raketen und dem zweiten Wirtschaftskomitee bei. Abgeschlossen der dritte Lehrgang für die Propagandisten der Partei der Arbeit Koreas. Bei der Abschlussfeier hielt Kim Jong-un eine programmatische Rede. Eröffnet wurde die staatliche Kunstausstellung zum 81. Gründungstag der PDAK. Und erhellen soll uns der heutige Ausspruch des Genossen Kim Jong-un: Die unerschöpfliche Geisteskraft der Massen ist die Hauptquelle für das Schaffen von Wundertaten und die Garantie für stete Siege. Gestern international, heute eröffnet auch die Tagesschau. Trump, der Donald, verkündigt Deal mit Russland über die Lieferung von zunächst 300.000 Tonnen Diesel für die USA und den Weltmarkt. Kiew wäre empört. Habe ich nicht hier schon oft gesagt, zwischen Russland und den USA scheint eine gewisse Einigung zu bestehen. Dass die Russen hierher kommen, ist wohl der Wunschtraum unserer politischen Kaste.
5: Freiheit ist für uns wichtiger als Frieden.
2: Ich habe den Eindruck, die Russen wollen sich an uns Verbrechern nicht die Hände schmutzig machen. Sind sie doch ein zivilisiertes Volk? Die US-Amerikaner können das viel einfacher machen. Zum einen sind sie selbst Verbrecher.
6: It will henceforth be the official policy of the United States government that there are only two genders, male and female.
2: Zum anderen sind sie schon da.
7: American Forces Network. 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
8: Unterdessen verdeutlicht der Krieg im Iran die anhaltende Abhängigkeit der EU von Erdöl und Erdgas.
2: Danke allerbestes, Svetlana. Wladimir Putin traf sich mit dem iranischen Präsidenten Masoud Pezeshkian im Vorfeld des Gipfels der Gemeinschaft unabhängiger Staaten in Turkmenistan. Er ließ wissen, Irans Bemühungen zur Lösung des Konfliktes sind aufrichtig. Er sekundiert IRNA, die iranische Nachrichtenagentur. Pezeshkian, die Beziehungen zwischen Teheran und Moskau bauen sich aus. Donald Trump hat ihn wohl knapp nicht bekommen. Dafür Navi Pillay den Friedensnobelpreis. Die ARD berichtet, meint, sie würde stellvertretend für die multilaterale Weltordnung stehen. Dafür, dass Völkerrecht Vorrang vor dem Recht des Stärkeren hat. Tja, das ist exakt das, was Wladimir Putin bei jeder Gelegenheit sagt. Auch bei IRNA lese ich im Zusammenhang mit dem Treffen mit Pezeshkian von Ablehnung von Unilateralismus sowie die Notwendigkeit einer Hinwendung zum Multilateralismus auf globaler und regionaler Ebene. Zur Straße von Hormuz. Die Kosten für den Öltransport haben sich verachtfacht.
9: Also Trumpy Boy sagt, tamam, wenn ihr zumacht Straße, ich mache eure Zuhe-Straße mehr zu.
8: Europa rutscht in eine Gasabhängigkeit von den USA ab.
2: Deren Politik man halt, so man sie in Hochverratsmanier gegenüber dem deutschen Volk nicht direkt unterstützt, wenigstens verstehen muss.
8: Die Beziehungen des Iran zu Russland seien umfassend und vielschichtig.
2: Danke, beste Svetlana. Ali Niksad, stellvertretender Parlamentspräsident des Iran, meint, die Treibstoffpreise in den USA bestimmen das Schicksal der Straße von Hormuz. Pezeshkian, bei der Entgegennahme des Beglaubigungsschreibens des neuen dänischen Botschafters für den Iran. Der Präsident fordert eine Korrektur der verzerrten europäischen Wahrnehmung des Iran.
10: Weil man umgeben ist von lauter Vollidioten, Ignoranten.
2: Ja, wie von Egon Olsen hier richtig dargeboten, eine Mischung aus Bildungsferne und Größenwahn, die sich aber, da wollen wir optimistisch sein, nach 3 bis 5 Hungerwintern, die die Überlebenden frierend in ihren feuchten Wohnungen zugebracht haben, berichtigen ließen, festgestellt am 10. Oktober 2026. Nein, heute ist Rügenbrückenlauf. Die kleine Audiodatei von Radio Marabu aus dem Friedensstudio an der Ostsee. Korrigierender Krieg natürlich auch nicht auszuschließen. Der US-Botschafter bei der EU warnt vor Europas wirtschaftlichem und gesellschaftlichem Niedergang. Da ist er ja der Richtige. Das Handelsblatt berichtet, er kritisiert hohe Energiekosten, übermäßige Regulierung, fordert einen härteren gemeinsamen Kurs gegenüber China. Damit da keiner bei vernünftigen Halbsätzen auf die Idee käme, Frieden stehe irgendwo auf dem Wahlzettel. Für dieses Konzept ist in der hiesigen gesellschaftlichen Konzeption kein Platz. Nun erklärt auch die Niederlande Russland zum Feind. Die russische Botschaft fordert eine Klarstellung.
11: Frau Antje bringt Käse.
2: Niederländischen Freunden übermittle ich die Anregung, der Verschwörungstheorie Globus zu frönen, vielleicht einen Atlas zur Hand zu nehmen. Dazu wird eine Lupe nötig sein und sich die Größenverhältnisse Russlands und der Niederlande zu vergegenwärtigen. Es gibt ja dieses Unterwassergerät Poseidon. Dieses mit leichter Sprengkraft bestückt würde Dämme an der deutschen Grenze möglich machen, damit die Sturzflut nicht bis Hamburg schwappt. Einige werden sich auf ihre Karibikinseln retten können. Ich gehe davon aus, besagte Verteidigungsministerin Dilan Dzhegerius hat dort schon Anwesen. Wäre ja immer so. Dienstag beginnt in Italien das NATO-Nuklearmanöver. Die ehemalige österreichische Außenministerin Karin Kneißl hält Europas Konfrontation mit Russland für möglich. Sie verweist auf die massive Aufrüstung, meint, das bedeute Vorbereitung auf einen Krieg. Sie schreibt in der Zeitschrift Politica, ich zitiere, für viele Politiker ist der Krieg der neuen Normalität geworden. Weiter einen solchen Kriegsenthusiasmus gab es zuletzt im Sommer 1914. Für europäische Mittelmächte wird es diesmal aber nicht so siegreich ausgehen. Das hat auch mit den Waffengattungen zu tun. Sergei Karaganov meldet sich wieder zu Wort. Russland muss zum Einsatz von Nuklearwaffen bereit sein. Er publiziert im Magazin Expert, Zitat, es ist möglich, einen Atomkrieg in Europa zu gewinnen, da die USA nie ihr eigenes Gebiet für das Wohl der Europäer opfern würden. Wenn Frankreich oder Großbritannien weiter ihren Kopf so herausstecken, könnte ein präemptiver, verheerender Schlag gegen sie geführt werden. Aber ich wiederhole, Gott verbiete. Als Atheist, hoffentlich von Gottes Gnaden, nehme ich die Berichtung der Tagesschau zum Treffen von Gerhard Schröder mit Wladimir Putin zu dessen 74. Geburtstag wahr. In Berlin würde dieser Besuch auf Unverständnis stoßen, überschrieben ein Wort der Schande. Lars Klingbeil, SPD.
11: Das ist richtig.
2: Der für Visagist über 10.000 Euro im Monat löhnt, meint, das Treffen wäre völlig inakzeptabel. Die grüne Katrin Göring-Eckardt wäre sogar nicht nur traurig, sondern wütend. Und am deutlichsten Marie-Agnes Strack-Zimmermann der Splitterpartei FDP. Sie nennt Schröder Deutschlands frechsten Rentner, schreibt zu krank für Untersuchungsausschüsse, aber für gut dotierte Mandate in Russland und Geburtstagsparty zu Hause bei Kriegsverbrecher Putin reicht's dann doch noch. Verteidigt wurde Schröder von Ralf Stegner. Ralle meint, Schröder sei einer der wenigen in Deutschland, die noch Zugang zu Putin hätten. Wenn der Besuch dem Frieden auch nur einen Millimeter gedient habe, sei er ein Erfolg. Die Tagesschau hetzt nach, das dürfte eine Einzelmeinung bleiben. Die aber, so ergänze ich, zumindest meiner Lesart des Grundgesetzes und seinem Friedensgebot entspricht und auch dem 2+4-Vertrag, der uns zu Frieden verpflichtet. Rhetorisches wie tatsächliches Vorgehen gegen Russland nach der Unregelmäßigkeit von 30 Millionen getöteter Sowjetmenschen in einem Völkermord wird mir eindeutigst dem Faschismus zugeordnet. Ich nehme zur Kenntnis, dass das in der russischen Seite ebenso gesehen wird. Sondierungsgespräche in Berlin, Tagesschau berichtet Skepsis gegenüber Rot-Rot-Grün und Mecklenburg-Vorpommern, SPD, Linke und Grüne wollen Koalitionsverhandlungen aufnehmen. Bayern, am Tag der Wahl des AfD-Politikers Tobias Rausch zum Landtagspräsidenten Sachsen-Anhalt, hat BMW ein zuvor vorgelegtes Leasingangebot für einen Dienstwagen zurückgezogen. Tobias Rausch reagiert, so die Tagesschau, mit Kritik und einem offenen Brief. Es berichtet MDR Sachsen-Anhalt.
12: Keinen MDR mehr in Sachsen-Anhalt.
2: Rausch meint, er habe den Rückzug mit großer Verwunderung und persönlicher Enttäuschung zur Kenntnis genommen. Die Entscheidung wäre fragwürdig, stünde sie im Zusammenhang zu seiner AfD-Mitgliedschaft. DPA gibt weiter. Feige will BMW nicht kommentieren. Natürlich muss der MDR schreiben, die AfD wäre vom Landesverfassungsschutz als rechtsextrem eingestuft. Gesichert fehlt, mit Verweis auf das Wahlergebnis, meine ich auf Sender. Mit derartiger Demokratieverachtung kann man verzichten. Auch im Nachbarland Brandenburg steht die AfD bei Umfragen nun bei 40%, CDU bei 9, INSA Sonntagsfrage und Herr Rausch, Lada baut wunderbare Autos. Sonne, Wolken, Schauer und Gewitter, Wind, die nächsten Tage durchwachsen, morgen noch Regen, dann sonniger Hochdruck, ruhiger Herbst.
13: Moin, moin und ein schönes Wochenende gewünscht.

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